0: Fähigkeiten zur Abwehr von Drohnen wird für die Bundespolizei in den kommenden Jahren eine Daueraufgabe und große Herausforderung sein. Das betonte Bundesinnenminister Dobrindt bei einem Besuch der Fliegerstaffel der Bundespolizei im hessischen Fuldatal. Er erwarte ein Wettrüsten mit Angreifern, die immer neue Technik entwickeln. Die neue Drohnenabwehreinheit soll bis zum Jahresende von 70 Einsatzkräften auf 300 anwachsen. Das ist eine Reaktion auf den Vorfall Anfang August mit einer mit Sprengstoff bestückten Drohne am Flughafen Leipzig-Halle. Ein Tupfer verbleibt im Kieferknochen, Laborwerte werden vertauscht. Fast 12.000 mutmaßliche Behandlungsfehler haben Experten im vergangenen Jahr im Auftrag der Krankenkassen begutachtet, mit zum Teil gravierenden Folgen. In jedem vierten Fall haben die Patienten gesundheitliche Schäden davongetragen.
1: Dem falschen Patienten wird eine Niere entfernt, eine Horrorvorstellung. Doch 150 solcher und ähnlicher absolut krasser Fälle gab es tatsächlich, etwas mehr als im Jahr zuvor. Und für solche schweren, aber vermeidbaren Fehler fordern die Experten ein verpflichtendes Meldesystem. Knapp 100 Patienten starben sogar durch Behandlungsfehler. Claudia Wächter, Nachrichtenredaktion.
0: Zum Fußball. Jungstar Said Elmala spielt auch in der kommenden Saison beim 1. FC Köln. Der 19-Jährige verlängerte seinen Vertrag vorzeitig um ein Jahr bis 2031. Das teilte der Bundesligist mit. Um Elmala hat es in den vergangenen Monaten immer wieder Wechselspekulationen gegeben. Borussia Dortmund hatte sich zuletzt aus dem Poker um eine Verpflichtung des Offensivspielers zurückgezogen.
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1: Ich bin David Riemer. In den nächsten Monaten startet die Heizsaison. Die Gasspeicher sind in diesem Jahr nur halb gefüllt. Das Bundeswirtschaftsministerium versucht allerdings zu beruhigen. Eine Gasmangellage sei im kommenden Winter nicht zu erwarten.
2: Entscheidend sind ja nicht nur die Speicher, betont das Ministerium. Gas komme auch über Pipelines aus Norwegen, anderen EU-Ländern und den LNG-Terminals. Außerdem, eine angespannte Marktlage sei noch keine Versorgungskrise. Aber man werde sich kümmern, falls nötig. Verbraucherschützer haben aber bereits vor steigenden Gaspreisen gewarnt. Und auch die Linke mahnt, die Wirtschaftsministerin müsse endlich aktiv werden. Claudia Wächter, Nachrichtenredaktion.
1: Die Bundespolizei muss sich in den kommenden Jahren verstärkt gegen Drohnenangriffe wappnen. Das dürfte herausfordernd werden, denn Bundesinnenminister Dobrindt rechnet mit einem Wettrüsten zwischen der eigenen Drohnenabwehr und Angreifern. Die neue Einheit soll bis Jahresende auf 300 Beamte anwachsen. Grund ist der schwerwiegendste Vorfall mit einer Drohne. Sie war Anfang August mit Sprengstoff und Zündmechanismus am Flughafen Leipzig-Halle entdeckt worden. Viele Politiker vermuten, dass Russland dahinter steckt. Dänemark als Urlaubsland erlebt einen Ansturm. Im ersten Halbjahr wurden rund 26 Millionen Übernachtungen gezählt. Das ist ein Rekord. 7,5 Millionen Übernachtungen gingen davon auf das Konto deutscher Urlauber.
3: Die Faszination Skandinavien ist offenbar ungebrochen und für deutsche Urlauber ist Dänemark als direktes Nachbarland schon lange ein Top-Ziel. Dass die Zahlen in diesem Jahr nochmal deutlich gestiegen sind, dürfte neben der nordischen Gelassenheit auch mit dem Wetter zusammenhängen. Denn während Südeuropa und auch Deutschland selbst wochenlang unter einer Hitzeglocke hingen, war es hoch im Norden deutlich angenehmer. Hotels, Ferienhäuser und auch Campingplätze waren dabei gleichermaßen gefragt. Diana Kramer, Nachrichtenredaktion.
1: Nach dem schweren Erdbeben in Kolumbien ist die Zahl der Toten auf 319 gestiegen. Über 4.500 Menschen wurden verletzt. 260 weitere gelten als vermisst, teilten die Behörden mit. Die Regierung hat für 15 betroffene Bezirke einen 30-tägigen Notstand ausgerufen. Damit kann sie unter anderem schneller Geld für Nothilfe und Wiederaufbau mobilisieren und staatliche Mittel umschichten.
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2: Ich bin David Riemer. Bei der Abwehr von Drohnen erwartet Bundesinnenminister Dobrindt in den kommenden Jahren ein Wettrüsten mit Angreifern, die immer neue Technik entwickeln. Gleichzeitig fordern die Grünen im Bundestag festzulegen, dass die Bundespolizei hauptverantwortlich für die Drohnenabwehr zuständig ist.
3: Die Drohnenabwehr ist im Moment nämlich vor allem Sache der Länderpolizeien und das bedeutet, so die Grünen, unklare Zuständigkeiten und Sicherheitsrisiken. Außerdem fordern sie eine Art Superüberwachung aller kritischen Standorte bei uns. Die Weichen dafür müssten auf einem Drohnengipfel im Kanzleramt gestellt werden. Sicher ist, die Drohnentechnik, die entwickelt sich rasend schnell. Eine Riesenherausforderung, gibt auch der Bundesinnenminister zu. Claudia Wächter, Nachrichtenredaktion.
2: Das Bundeswirtschaftsministerium versucht Sorgen zu zerstreuen, dass es im kommenden Winter Engpässe bei der Gasversorgung geben könnte. Nach aktuellem Erkenntnisstand sei eine Gasmangellage nicht zu erwarten, heißt es in einem Papier des Ministeriums. Einen staatlichen Eingriff schließt man aber für die Zukunft nicht aus. Man nehme es ernst, dass die deutschen Gasspeicher deutlich weniger gefüllt seien als in den vergangenen Jahren. Wegen eines Feuers im Hürtgenwald in der Eifel in Nordrhein-Westfalen hat es vor einer Woche Evakuierungen gegeben. Jetzt ist der Brand komplett gelöscht. Auch im Brandgebiet im Naturschutzgebiet Hohes Venn im belgischen Grenzgebiet zu Deutschland hat sich die Lage entspannt.
4: Große Erleichterung beim Bürgermeister von Hürtgenwald, der sich bei allen Einsatzkräften und freiwilligen Helfern für ihren unermüdlichen Einsatz bedankt. Kein Haus sei zu Schaden gekommen. Das vom Feuer betroffene Gebiet bleibt allerdings gesperrt, damit kein neuer Brand ausgelöst wird und weil beschädigte Bäume noch umstürzen könnten. Im Hohen Venn sind die Flammen nach offiziellen Angaben unter Kontrolle. Vollständige Entwarnung haben die Behörden aber noch nicht gegeben. Jan-Henner Reitzer, Nachrichtenredaktion.
2: 9- bis 10-Jährige sollen künftig eine neue Vorsorgeuntersuchung, bekannt als U-Untersuchung, beim Kinderarzt als Kassenleistung bekommen. Das hat der gemeinsame Bundesausschuss beschlossen, der festlegt, welche medizinischen Leistungen gesetzlich Versicherte in Anspruch nehmen können. Untersucht werden sollen insbesondere ein mögliches Übergewicht, die körperliche Aktivität, die Bildschirmzeit und psychische Auffälligkeiten. Bisher gibt es U-Untersuchungen als Kassenleistung bis kurz nach dem 5. Geburtstag der Kinder.
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1: Ich bin David Riemer. Der Deutsche Städtetag fordert den Umbau der Pflegeversicherung zu einer Vollversicherung. Damit sollen Menschen, die ihr Leben lang gearbeitet haben, nicht wegen der Pflegekosten in die Sozialhilfe fallen. Das sagte Städtetagspräsident Jung der Neuen Osnabrücker Zeitung. Grund für den Vorstoß sei die zunehmende finanzielle Überlastung der Kommunen. Ihre Defizite liegen laut Jung bei 30 Milliarden Euro jährlich. Die von Waldbränden betroffene Fläche in Europa könnte sich durch den Klimawandel verdreifachen. Zu diesem Ergebnis kommt die Studie eines internationalen Forschungsteams, das aber auch Möglichkeiten nennt, wie diese Entwicklung vermieden werden kann.
2: Dieser Sommer mit deutlich überdurchschnittlich vielen und flächenmäßig großen Waldbränden hat schon gezeigt, was in Zukunft häufiger vorkommen könnte. Besonders betroffen waren Frankreich, Spanien und Griechenland. Aber auch in Deutschland gehen die Autoren von mehr Wald- und Flächenbränden aus, je nachdem, wie viel wärmer es tatsächlich noch wird. Um Auswirkungen zu verkleinern, raten sie, Feuerwehr und andere Einsatzkräfte besser auszurüsten und vermehrt auszubilden und die Erderwärmung möglichst aufzuhalten. Jan-Henner Reitze, Nachrichtenredaktion.
1: In den nächsten Monaten startet die Heizsaison. Die Gasspeicher sind in diesem Jahr nur halb gefüllt. Das Bundeswirtschaftsministerium versucht allerdings zu beruhigen. Eine Gasmangellage sei im kommenden Winter nicht zu erwarten, heißt es.
3: Entscheidend sind ja nicht nur die Speicher, betont das Ministerium. Gas komme auch über Pipelines aus Norwegen, anderen EU-Ländern und den LNG-Terminals. Außerdem, eine angespannte Marktlage sei noch keine Versorgungskrise. Aber man werde sich kümmern, falls nötig. Verbraucherschützer haben aber bereits vor steigenden Gaspreisen gewarnt. Und auch die Linke mahnt, die Wirtschaftsministerin müsse endlich aktiv werden. Claudia Wächter, Nachrichtenredaktion.
1: Zum Fußball. Jungstar Said Elmalah spielt auch in der kommenden Saison beim 1. FC Köln. Der 19-Jährige verlängerte seinen Vertrag vorzeitig um ein Jahr bis 2031. Das teilte der Bundesligist mit. Um Elmalah hat es in den vergangenen Monaten immer wieder Wechselspekulationen gegeben. Borussia Dortmund hatte sich zuletzt aus dem Poker um eine Verpflichtung des Offensivspielers zurückgezogen.
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0: Einen schönen guten Morgen. Es ist 5:30.
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2: Ja, das Temperaturempfinden zum Start in den Tag ist heute wieder sehr unterschiedlich. Das habe ich eben schon in der Bahn festgestellt. Die einen sind in Jeans und T-Shirt unterwegs, die anderen haben den dicken Pulli an. Ihr müsst selbst entscheiden, was ihr heute Morgen macht. Bei 14 Grad in der Oststadt, in Mittelfeld und in Schulenburg. Später sind dann bis zu 21 Grad möglich. Dazu gibt es auch erstmal einen Mix aus Wolken und Sonnenschein. Am Nachmittag ist dann aber Regen gemeldet und der hält sich dann auch bis in die Nacht. Das Wochenende ist auch recht wechselhaft. Die Sonne kommt zwar durch, es gibt aber auch immer mal wieder Regen. Und dazu bleiben die Temperaturen unter 20 Grad. Morgen gibt es 18 und am Sonntag sind maximal 19 drin.
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2: Vorsicht auf der A2 Richtung Dortmund, und zwar zwischen dem Dreieck Hannover West und Herrenhausen. Da steht ein defekter LKW auf dem rechten Fahrstreifen. Und noch eine Meldung für die L401 zwischen Nienstedt und Einbeckhausen. Seid da in beiden Richtungen vorsichtig, da gibt's eine verschmutzte Fahrbahn. Da wo's geht, gute Fahrt und denkt dran, Hannover fährt fair. Ich bin Marie Müller und schick euch in den Freitagmorgen mit London Beat und You Bring on the Sun.

Elberfelder Bad. Was passiert eigentlich nachts im Zoo, wenn die Tiere schlafen? Das könnt ihr bei der Nacht der Erlebnisse herausfinden. Auf mehreren Bühnen findet Artistik, Zauberei und Comedy im Zoo statt. Karten bekommt ihr für 40 Euro und los geht es ab 18.30 Uhr. Und dann gibt's noch verrückte Musik, denn Brazzo Brazzone and the World Brass Ensemble nennen sich die einzige Italo World Groove Brass Band weltweit. Das Ganze hört sich so an.

0: Grazzo Brazzone treten heute Abend in der Lütt-Jever-Scheune in Ronnenberg auf. Es geht um 20 Uhr los und Karten kriegt ihr für 25 Euro.
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0: Nee, das ist nicht schon euer Wecker, der schon wieder klingelt. Das ist Mariah Carey mit Emotions. Hier ist Radio Nova um 5:45. Guten Morgen. Ja, und jetzt kommen wir wieder zu einem ernsteren Thema, denn Meldungen über Waldbrände haben uns ja in den vergangenen Wochen immer wieder begleitet. Jetzt gibt es eine neue Studie, die sagt, in Europa könnten künftig deutlich mehr Flächen brennen als bislang. Das ist heute Morgen Thema bei uns auf der 100,0. Auch gleich in den Nachrichten um 6 nach Billy Joel.
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0: Am Südschnellweg steht jetzt am Wochenende eine Vollsperrung an. Zwischen dem Seelhorster Kreuz und dem Landwehrkreisel wird die Strecke ab heute Abend 20 Uhr in beiden Richtungen gesperrt. Weitere Infos dazu gibt es um 9:30 in den Hannover News. Jetzt ist es 6 Uhr.
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2: Ich bin Babette Büchner. Der Deutsche Städtetag fordert den Umbau der Pflegeversicherung zu einer Vollversicherung. Damit sollen Menschen, die ihr Leben lang gearbeitet haben, nicht wegen der Pflegekosten in die Sozialhilfe fallen, sagte Städtetagspräsident Burkhard Jung der Neuen Osnabrücker Zeitung.
3: Für die kommunalen Haushalte wäre eine solche Umstellung eine jährliche Entlastung in Milliardenhöhe. Der Städtetag fordert außerdem einen Deckel für die Eigenanteile von Heimbewohnern, der je nach Einkommen höher oder niedriger ausfallen könnte. Grund für den Vorstoß ist auch die zunehmende finanzielle Überlastung der Städte und Gemeinden. Diese müssen einspringen, wenn Senioren die Heimplätze nicht mehr selbst bezahlen können. Aus Berlin, David Riemer.
2: Die Gasspeicher in Deutschland sind so wenig gefüllt wie noch nie seit Beginn der Aufzeichnungen 2011. Der Füllstand liegt derzeit bei 49%. Im vergangenen Jahr waren es zum gleichen Zeitpunkt 67%. Das Bundeswirtschaftsministerium versucht zu beruhigen und rechnet im kommenden Winter nicht mit Problemen. Die Versorgung komme auch über Pipelines aus Norwegen, LNG-Terminals und europäische Nachbarländer, heißt es. Seit 2 Jahren gilt ein Grenzwert für Cannabis beim Autofahren. Eine aktuelle Umfrage des Gesamtverbands der Versicherer dazu hat ergeben, die Regelung zeigt nur bedingt Wirkung. In den vergangenen 12 Monaten setzte sich trotzdem jeder 5. Befragte kurz nach dem Konsum ans Steuer.
4: Damit ist die Zahl im Vergleich zum Vorjahr leicht zurückgegangen. Das Fazit der Versicherer ist trotzdem, der Grenzwert hat nicht viel bewegt. Vor allem die, die schon lange regelmäßig kiffen, die haben sich schon als Cannabis noch illegal war, nicht davon abhalten lassen. Die lassen sich auch von einem Grenzwert fürs Autofahren nicht beeindrucken. Wer sich mit mindestens 3,5 Nanogramm THC im Blut ans Steuer setzt, riskiert in der Regel ein 500-Euro Bußgeld, einen Monat Fahrverbot und 2 Punkte in Flensburg. Aus Berlin, Uli Reitinger.
2: Deutschland und 6 weitere Staaten fordern Israel auf, die Pläne für ein umstrittenes Siedlungsprojekt im Westjordanland zurückzunehmen. In einem gemeinsamen Statement heißt es, die Ausweitung der Siedlungen müsse beendet werden. Durch das Projekt rücke nicht nur eine Friedenslösung in weitere Ferne, auch Israels internationales Ansehen werde weiter beschädigt.
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0: Zum Sonnenaufgang gibt es leichte Wolken und 14 Grad im Heideviertel, in Herrenhausen und in Höblingsen. Später sind bis zu 22 Grad drin und es geht auch erstmal freundlich weiter. Also gerade in der ersten Hälfte des Tages kommt die Sonne gut durch. Am Nachmittag zieht es sich dann zu und da ist dann auch wieder Regen gemeldet. Der kann bis in die Nacht an. Dauern. Dann gucken wir aufs Wochenende. Das bleibt auch wechselhaft. Es gibt also auch mal sonnige Abschnitte, aber eben auch Regen. Das Ganze morgen bei 18 und am Sonntag bei maximal 19 Grad.
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0: Gute Nachrichten für die A2, die ist wieder frei und damit habt ihr aktuell auch freie Fahrt bei uns in der Region. Es gibt keine Staus und keine Gefahren. Kommt also gut und sicher ans Ziel.
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0: Oder Taxi. Wer fährt in Hannover künftig vorweg? Die Stadt Hannover wollte ja eigentlich für faire Preisbedingungen sorgen und die Unterschiede zwischen Uber und Taxis begrenzen. Doch was ist daraus eigentlich geworden? Wir schauen nach, warum die Debatte weiterläuft und was das für die Fahrgäste hier

0: Im Preiskampf zwischen Uber und dem Taxigewerbe sollte eigentlich für faire Preise gesorgt werden. Das war zumindest der Plan der Stadt Hannover im letzten Jahr. Hier ist Radio Hannover um 11:05. Guten Morgen. Doch was ist aus diesen Plänen geworden? Darf Uber immer noch die Preise selbst bestimmen oder hat sich was geändert? Till Ohlich aus unserem Radio Hannover-Team ist dieser Frage nachgegangen.
1: Ein Uber über die App bestellen, vorher auf den Cent genau sehen, was es kostet, feststellen, das ist zu den meisten Uhrzeiten ja viel günstiger als ein Taxi zu bestellen. So läuft das seit 2022. Die Folge, das Taxigewerbe hat einen Einbruch erlebt. Rund 20% weniger sind auf den Straßen in Hannover als noch vor ein paar Jahren unterwegs. Das wollte die Stadt ändern. Doch getan hat sich nicht wirklich was. Sven Markus Fürst, Geschäftsführer von Hallo Taxi 3811.
2: Die Absicht der Stadt, für faire Wettbewerbsbedingungen zu sorgen, ist aktuell immer noch nur eine Absicht. Es ist zumindest im Ergebnis noch nichts passiert. Die Stadt hat, um die Grundlagen für einen fairen Wettbewerb zu schaffen, ein entsprechendes Rechtsgutachten beauftragt. Regeln, die daraus abzuleiten sind, bleiben eben abzuwarten.
1: Ein Hintergrund für die zögerliche Haltung der Stadt scheint zu sein, dass andere Städte solche Fahrpreisanpassungsversuche bereits gemacht haben, vor Gericht aber gescheitert sind. Womit man bei Uber natürlich mehr als zufrieden ist. Seine Sprecherin hat erklärt, man hält diese Debatte für den Versuch einer künstlichen Verteuerung. Viel mehr sollten sich andere Gedanken über ähnlich zeitgemäße Mobilität für Verbraucher machen, wie man selbst. Und tatsächlich glaube auch ich persönlich nicht so wirklich an einen Gedanken, den Sven Markus Fürst zu dem Thema auch hat.
2: Dienstleister kommen und gehen, das passt zu den Erfahrungen deutschlandweit. Das ist kein Modell, was funktioniert. Im Klartext ist allerdings auch nur eine Mutmaßung meinerseits, dass die reduzierten Preise zu Lasten eben der Dienstleister gehen und die das nicht auf ewig durchhalten.
1: Laut einer Studie von Deutschland Atlas übrigens ist Hannover gemeinsam mit Augsburg die Stadt, in der Uber am besten bewertet wird und wo es das meiste Trinkgeld gibt. Wie geht's also weiter, wenn Uber stark bleibt und die Stadt keine Maßnahmen ergreift? Dann malt Sven Markus Fürst für das Taxigewerbe ein düsteres Bild.
2: Die Unternehmer, die sozusagen jetzt noch ein bisschen Licht am Ende des Tunnels sehen, bleiben positiv. Das hält aber nicht auf ewig. Sollten nicht irgendwann die Maßnahmen greifen, dann ist weiter damit zu rechnen, dass das Taxigewerbe zusätzlich an den Rand gedrängt oder vom Markt verdrängt wird.
1: Immerhin, das Taxigewerbe hat reagiert. Preisverhandlungen sind genauso erlaubt wie vorher, Festpreise zu machen. Und über eine App bestellen kann man inzwischen auch.
0: Uber versus Taxi. Kommt da noch was von der Stadt? Ja, man darf gespannt sein. Wir halten euch auf jeden Fall auf dem Laufenden.

0: das Radio Hannover um 17 nach 6. Und es ist doch schön, wenn man sieht, dass auch die großen Stars immer noch ein bisschen Kind sind. Wie Taylor Swift zum Beispiel. Die hat sich jetzt einen Kindheitstraum erfüllt. Die ist nämlich großer Fan von Toy Story. Kann ich absolut nachvollziehen. Ich freue mich auch schon mega drauf, die Filmreihe irgendwann mit meinem Sohn anzugucken. Ja, und ihr kennt sie bestimmt auch. Die Filme um Buddy und Buzz Lightyear. Ja, und Taylor Swift hat sich damit jetzt eben, wie gesagt, den Kindheitstraum erfüllt. Und genau für den neuesten Teil der Toy Story Reihe jetzt die Musik gemacht. Hört ihr hier auf der 100,0.
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0: Ah, schöne Nummer. I knew it, I knew you. Hier bei Radio Hannover ist ganz neu bei uns. Vielleicht braucht ihr zum Wachwerden ja aber auch ein bisschen mehr E-Gitarre und Schlagzeug. Dann gibt's auch gleich genau das Richtige von KISS. I was made for loving you ist unser Radio Hannover Classic Hit.
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0: 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Es ist 6:30.
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2: Mit Anna Weiland. Guten Morgen. Am Südschnellweg steht jetzt am Wochenende eine Vollsperrung an. Zwischen dem Seelhorster Kreuz und dem Landwehrkreisel wird die Strecke ab heute Abend 20 Uhr in beide Richtungen gesperrt. Maike Meitsch mit Details.
3: Die Umleitung ist lang. Autofahrer müssen einen Umweg von etwa 22 Kilometern in Kauf nehmen. Die Umleitung führt über Pattensen, die B443 und den Messeschnellweg. Grund sind Bauarbeiten für den nächsten Abschnitt der Südschnellwegsanierung. Die Verkehrsführung wird geändert und dafür werden Leitplanken abgebaut. Spätestens Montag früh um 5 soll der Südschnellweg wieder frei sein. Allerdings kann sich die Freigabe verzögern, falls bei den Arbeiten weitere Schäden an der Fahrbahn entdeckt werden.
2: Die SPD-Ratsfraktion kritisiert die Einbringung eines Haushaltsentwurfs 2027-28 kurz vor der Kommunalwahl. Gestern Nachmittag ist er in die Ratsversammlung eingebracht worden. Die Kommunalwahl findet am 13. September statt. Die SPD spricht von einem unnötigen Kraftakt für die Verwaltung. Der Haushalt müsse nach der Wahl ohnehin vollständig neu beraten werden. Die SPD wirft Onay vor, die Haushaltsplanung zum Wahlkampfthema zu machen. Der neue Rat werde den Haushalt im März 2027 sich ohnehin neu bewerten und entscheiden. Der Haushalt hätte problemlos nach der Wahl eingebracht werden können. Die Stadt plant mit einem Investitionsvolumen von insgesamt 645 Millionen Euro für den kommenden Doppelhaushalt. Wegen der angespannten Finanzlage ist außerdem ein Sparpaket geplant.
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2: Die Population soll reduziert werden. Die Gemeinde Uetze geht in der kommenden Woche gegen Ratten in der Kanalisation vor. Am Montag werden Köder in geschlossenen Schächten angebracht. Anwohnerinnen und Anwohner werden gebeten, keine Speisereste über die Toilette zu entsorgen und Futter bei der Geflügelhaltung verschlossen zu lagern. Niedersachsens Justizministerin Katrin Wahlmann will das Justizvollzugsgesetz ändern. Nach einem Fall, in dem ein Sexualstraftäter im Hafturlaub erneut Kinder missbraucht haben soll, künftig soll bei jeder Lockerungsstufe ein neues Gutachten eingeholt werden. Und am Sonntag fahren in Düren Ersatzbusse für die Stadtbahnen der Linien 1, 2 und 8. Grund sind Gleisarbeiten am Dürener Turm. Die Busse fahren zwischen Schlägerstraße und Bothmerstraße. Ab Montagmorgen sind die Bahnen dann wieder regulär unterwegs.
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4: Leicht bewölkt ist das heute und sieht richtig schön aus zum Sonnenaufgang. Ja, da gehören ein paar Wolken einfach dazu. Dazu, ja, freundliches Wetter auch sonst. 14 Grad aktuell in Bodfeld, in Düren und in Breling. Und wie gesagt, die Sonne kommt durch. Das macht sie dann auch erstmal die nächsten Stunden. Am Nachmittag zieht es sich dann zu. Da ist dann auch Regen gemeldet und der kann bis in die Nacht immer mal wieder runterkommen. Das Ganze heute bei angenehmen Temperaturen von 21 Grad. Das Wochenende dann wieder ein bisschen kühler, also unter der 20-Grad-Marke. Morgen gibt es 18 Grad, am Sonntag 19 und sonst bleibt es wechselhaft. Es gibt also mal sonnige Abschnitte, aber auch mal Regen.
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4: Vorsicht auf der B6 Richtung Hannover zwischen Gleiding und Rethen. Da steht ein defektes Auto auf der Straße. Sonst gibt's aber aktuell keine Meldung. Wir können also gleich weitermachen mit einer Band, die euch live wirklich wärmstens empfehlen kann. Die Jungs machen bis heute einfach großartige Stimmung. Es geht um Culture Candela, die uns ja auch 2007 einen wirklich unglaublich guten Sommerhit geliefert haben. Quasi den Sommerhit meiner Teenie-Zeit, um ehrlich zu sein. Bis heute einfach Hammer. Yeah.

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1: Ein herzliches Moin zum Freitag. Hier ist Radio Hannover.
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0: Also bei mir persönlich reicht ja schon der Blick an die Garderobe, um zu wissen, was aktuell wettertechnisch so los ist. Da hängt nämlich alles. Sandalen und Gummistiefel, Jeansjacke und Regenmantel, Sonnenhut und Regenschirm. Hat man ja schließlich auch alles gebraucht in den letzten Tagen. Hier ist Radio Hannover um 20 vor 7. Ich wünsche euch einen schönen guten Morgen. Ja, und es ist ganz klar, wir sind irgendwo dazwischen. Zwischen Sommer und Herbst, was das Wetter angeht. Deswegen die Frage an euch. Was wäre euch denn lieber? Lieber zurück zur Sommerhitze oder rein in die Herbstgemütlichkeit? Das haben wir euch am Köpke gefragt.
1: Ich freue mich auf den Herbst, weil es dann wieder schön regnet und es der Natur besser geht.
2: Ich hätte gerne noch ein bisschen Sommer, lange Sommerabende und ein paar leckere Drinks am Maschsee.
3: Ich freue mich eigentlich auf den Herbst, ja. Der Sommer, ja, war heiß genug, hat gereicht. Es hat wirklich gereicht.
4: Ich bin eher ein Winterkind. Also eher Herbst und wo es kühler wird dann. Sommer ist nicht meins.
5: Ja, es ist jetzt angenehm und ja, ich würde es auch gerne so beibehalten. Genau, Sommer haben wir jetzt genug gehabt.
6: Ganz sicher der Sommer. Es ist einfach schön warm und wir haben einfach zu oft hier die Kälte in Deutschland, vor allem in Hannover. Es wird nicht so oft warm. Deswegen ganz sicher der Sommer.
0: Ja, so richtig warm wird es dann am Wochenende auch nicht. Da setzen wir das Wetter fort, so zwischen Sommer und Herbst. Es gibt nämlich mal sonnige Abschnitte die nächsten Tage, aber eben auch mal Regen. Und das bei Temperaturen am Wochenende von 18 Grad.
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0: Stimme der Stadt um 12:07. Hier ist Radio Hannover am Freitag. Ja, und das ist ein ganz einfaches Spiel eigentlich, aber trotzdem auch ein ganz wichtiges, das da ansteht, morgen für Hannover 96. Denn nach zwei Niederlagen zu Beginn der Saison in der zweiten Fußball-Bundesliga müssen unsere Roten jetzt im DFB-Pokal glänzen, um das Selbstbewusstsein zu stärken, aber auch um die Fans wieder mit ins Boot zu holen. Sollte eigentlich auch möglich sein gegen einen Gegner wie den SV Hemeling. Aber danach ist die Richtung auch klar für Trainer Christian Tietz.
1: Ist das ein Pflichtspiel? Erste Runde DFB-Pokal, die wollen wir unbedingt weiterkommen. Die gehen wir mit der notwendigen Ernsthaftigkeit an, mit der Einstellung, mit der Mannschaft und wollen natürlich das Spiel für uns so zielstrebig wie möglich angehen und für uns auch das versuchen zu entscheiden. Wir wollen auch unbedingt eine Runde weiterkommen. DFB-Pokal ist ein total interessanter Wettbewerb, in dem du versuchen willst, so weit wie möglich zu kommen.
0: Hannover 96, also morgen im DFB-Pokal gegen den SV Hemeling. Start ist um 15.30 Uhr. Ja, und eigentlich sollte das ja ein Spiel sein, das für unsere Roten sicher ausgeht oder eher sicher ausgehen muss.

0: Für euren Start in den Freitag. Cher mit Strong Enough auf der 100,0 um 6.53 Uhr. Ja, und jetzt kommen wir wieder zu einem ernsten Thema. Denn Meldungen über Waldbrände in Europa haben uns ja die ganze Woche über begleitet. Es könnte künftig aber noch deutlich mehr brennende Flächen bei uns in Europa geben. Das zeigt eine aktuelle Studie. Mehr Infos dazu gleich bei uns in den Nachrichten nach Duran Duran und Nile Rodgers.
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0: Free. Be free. Schönes Motto für den Freitag. Am Südschneeweg steht jetzt am Wochenende eine Vollsperrung an. Zwischen dem Seelhorster Kreuz und dem Landwehrkreisel wird die Strecke ab heute 20 Uhr für beide Richtungen gesperrt. Das ist eines unserer Themen um halb in den Hannover News. Jetzt ist es 7 Uhr.
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2: Ich bin Babette Büchner. Der Deutsche Städtetag will, dass die Pflegeversicherung zur Vollversicherung wird. Dann würden Menschen, die ihr Leben lang hart gearbeitet haben, nicht mehr wegen Pflegekosten in die Sozialhilfe fallen, sagte Städtetagspräsident Burkhard Jung der Neuen Osnabrücker Zeitung. Für die Kommunen wäre das eine Entlastung in Milliardenhöhe. Im Herbst will die Bundesregierung auch die Reform der Pflegeversicherung angehen. Die Gasspeicher in Deutschland sind derzeit so wenig gefüllt wie noch nie seit Beginn der Aufzeichnungen im Jahr 2011. Nach Angaben des Branchenverbands Ines liegt der Füllstand bei 49%, ein historischer Tiefstand.
3: Im letzten Jahr waren die Gasspeicher um diese Zeit bereits fast zu 3/4 gefüllt. Selbst wenn die derzeit gebuchten Kapazitäten bis zum Winter vollständig genutzt würden, würde das Gas bei extrem tiefen Temperaturen nicht ausreichen, um die Versorgung vollständig abzusichern. Das Bundeswirtschaftsministerium sieht dennoch keine Gasmangellage. Gas komme auch aus Norwegen über Flüssiggasterminals und aus europäischen Nachbarländern, so die Begründung. Aus Berlin, David Riemer.
2: Viele ausreisepflichtige Ausländer verlassen Deutschland freiwillig. Im ersten Halbjahr waren es knapp 18.000. Nur etwa jeder Zweite hat dafür die Förderung vom Bund in Anspruch genommen.
4: Gleichzeitig wurden aber auch viel weniger Menschen abgeschoben, nur noch rund 9.600. Die Gründe dafür sind ganz unterschiedlich, weil die Leute zum Beispiel nicht auffindbar waren oder auch gesundheitliche Gründe dagegen sprachen. Aber immer häufiger weigern sich auch Piloten, Betroffene mitzunehmen. Unterm Strich, und auch das spielt eine große Rolle, haben in Deutschland seit Anfang vergangenen Jahres viel weniger Menschen Asyl beantragt. Claudia Wächter, Nachrichtenredaktion.
2: Seit 2 Jahren gilt ein Grenzwert für Cannabis beim Autofahren. Eine aktuelle Umfrage des Gesamtverbands der Versicherer dazu hat ergeben, die Regelung zeigt nur bedingt Wirkung. In den vergangenen 12 Monaten setzte sich trotzdem jeder 5. Befragte kurz nach dem Konsum ans Steuer. Vor allem wer regelmäßig kifft, hat offenbar wenig Hemmungen. Das sei schon so gewesen, als Cannabis noch illegal war.
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0: Ja, auch heute ist es wieder schwer zu entscheiden, ob das schon T-Shirt-Wetter ist oder ob man dann doch nochmal einen Pullover oder eine etwas, ja zumindest wärmere Jacke braucht. Denn heute Morgen gibt es 14 Grad in Fahrenheide, in Seelhorst und auf dem Messegelände in Laatzen. Später erreichen wir dann aber bis zu 21 Grad. Also ich kann euch sagen, heute Morgen in der Bahn waren die Menschen da noch sehr unentschieden. Also müsst ihr heute dann selbst entscheiden. Es gibt auf jeden Fall auch Regen im Laufe des Tages. Das solltet ihr auch im Blick haben. Zum Start in den Tag gibt es erstmal leichte Wolken und Sonnenschein. Aber ab dem Nachmittag kommt dann eben wieder Regen runter und der hält sich dann teilweise bis in die Nacht. Das Wochenende dann auch wechselhaft. Also auch da mal sonnige Abschnitte, aber eben auch mal Regen. Dazu morgen 18 und am Sonntag 19 Grad.
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0: Ein defektes Auto steht gerade auf der B6 Richtung Hannover und zwar zwischen Gleiding und Rieten.
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0: Da gibt's noch nichts zu melden. Bisher noch kein Blitzer reingekommen über unsere Facebook-Seite Blitzer Hannover. Doch genau da könnt ihr euch gerne melden, wenn ihr einen Blitzer entdeckt. Gute und sichere Fahrt.
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0: Uber oder Taxi? Wer fährt in Hannover künftig vorne weg? Die Stadt Hannover wollte ja eigentlich für faire Bedingungen im Preiskampf sorgen und die Unterschiede zwischen Uber und den Taxis begrenzen. Doch was ist eigentlich daraus geworden? Wir schauen nach, warum die Debatte weiterläuft und was das für die Fahrgäste hier bei uns in Hannover bedeutet. Ich bin Marie Müller und wünsche euch jetzt erstmal einen schönen guten Morgen mit Dr. Alban.

0: Morgen, es ist 6:11 am Freitag. Im Preiskampf zwischen Uber und den Taxiunternehmen hier bei uns in Hannover wollte sich ja eigentlich die Stadt einschalten und das Ganze ein bisschen begrenzen. Das war der Plan. Doch was ist eigentlich daraus geworden? Till Ulich aus unserem Radio Hannover Team hat sich genau mit dieser Frage beschäftigt.
1: Ein Uber über die App bestellen, vorher auf den Cent genau sehen, was es kostet, feststellen, das ist zu den meisten Uhrzeiten ja viel günstiger als ein Taxi zu bestellen. So läuft das seit 2022. Die Folge, das Taxigewerbe hat einen Einbruch erlebt. Rund 20% weniger sind auf den Straßen in Hannover als noch vor ein paar Jahren unterwegs. Das wollte die Stadt ändern. Doch getan hat sich nicht wirklich was. Sven Markus Fürst, Geschäftsführer von Hallo Taxi 3811.
2: Die Absicht der Stadt, für faire Wettbewerbsbedingungen zu sorgen, ist aktuell immer noch nur eine Absicht. Es ist zumindest im Ergebnis noch nichts passiert. Die Stadt hat, um die Grundlagen für einen fairen Wettbewerb zu schaffen, ein entsprechendes Rechtsgutachten beauftragt. Regeln, die daraus abzuleiten sind, bleiben eben abzuwarten.
1: Ein Hintergrund für die zögerliche Haltung der Stadt scheint zu sein, dass andere Städte solche Fahrpreisanpassungsversuche bereits gemacht haben, vor Gericht aber gescheitert sind. Womit man bei Uber natürlich mehr als zufrieden ist. Seine Sprecherin hat erklärt, man hält diese Debatte für den Versuch einer künstlichen Verteuerung. Vielmehr sollten sich andere Gedanken über ähnlich zeitgemäße Mobilität für Verbraucher machen, wie man selbst. Und tatsächlich glaube auch ich persönlich nicht so wirklich an einen Gedanken, den Sven Markus Fürst zu dem Thema auch hat.
2: Dienstleister kommen und gehen. Das passt zu den Erfahrungen deutschlandweit. Das ist kein Modell, was funktioniert. Im Klartext ist allerdings auch nur eine Mutmaßung meinerseits, dass die reduzierten Preise zulasten eben der Dienstleister gehen und die das nicht auf ewig durchhalten.
1: Laut einer Studie von Deutschlandatlas übrigens ist Hannover gemeinsam mit Augsburg die Stadt, in der Uber am besten bewertet wird. Und wo es das meiste Trinkgeld gibt. Wie geht's also weiter, wenn Uber stark bleibt und die Stadt keine Maßnahmen ergreift? Dann malt Sven Markus Fürst für das Taxigewerbe ein düsteres Bild.
2: Die Unternehmer, die sozusagen jetzt noch ein bisschen Licht am Ende des Tunnels sehen, bleiben positiv. Das hält aber nicht auf ewig. Sollten nicht irgendwann die Maßnahmen greifen, dann ist weiter damit zu rechnen, dass das Taxengewerbe zusätzlich an den Rand gedrängt oder vom Markt verdrängt wird.
1: Immerhin, das Taxigewerbe hat reagiert. Preisverhandlungen sind genauso erlaubt wie vorher, Festpreise zu machen. Und über eine App bestellen kann man inzwischen auch.
0: Uber gegen Taxi. Kommt da noch was von der Stadt Hannover? Man darf gespannt sein. Wir bleiben für euch auf jeden Fall dran.

0: Also alle Handballfans hier bei uns in der Region Hannover, die werden ja heute Abend schon was vorhaben. Denn die TSV Hannover-Burgdorf startet heute beim TuS Ferndorf in den DHB-Pokal. Also von daher, da ist Beschäftigung da. Wenn ihr da aber noch nicht mit dabei seid und noch frei habt und es vielleicht eher etwas musikalisch haben wollt, dann gibt's natürlich auch noch Beschäftigung, weiß Theo Wurt.
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2: Ein Stammgast in der Bluesgarage, Ex-Genesis-Sänger Ray Wilson, steht heute Abend wieder auf der Bühne in Isernhagen. Um die 2 Jahre war er ja Frontsänger bei Genesis als Nachfolger von Phil Collins und entsprechend sind heute Abend natürlich auch alte Genesis-Klassiker mit in seiner Setlist. Bei Ray Wilson und Band ebenso natürlich eigene Solostücke. Tickets gibt's an der Abendkasse für 45 Euro. In der Bluesgarage geht's los um 20 Uhr. Dann wird wieder aufs Festlichste illuminiert, und zwar in Herrenhausen. Denn wenn der hellichte Tag dem Nachthimmel gewichen ist, erstrahlen die barocken Prachtgärten sodann in effektvollem Lichte, um es mal in angemessene Worte zu kleiden. Also Grünanlagen, Figuren, Brunnen und Fontänen werden schön illuminiert. Dazu läuft begleitend die Wassermusik von Händel. Der Garten leuchtet, und zwar ab 21.30 Uhr. Einlass im großen Garten ist ab 20 Uhr, Eintritt kostet 6 Euro. Und wenn ihr anderweitig Lust auf klassische Musik haben solltet, dann könnt ihr auch das neue Rathaus aufsuchen. Das ist nämlich auch schön beleuchtet zum heutigen Klassik Open Air. Eintritt ist frei, man pflanzt sich also einfach gemütlich in den benachbarten Marschpark und lauscht der Musik französischer Komponisten. Beginn ist auch hier um 8. Schönes Wochenende.
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1: Stay here von Rico Reiermaa bei Radio Hannover. Und gleich gibt's Culture Club bei uns, die liefern uns den Radio Hannover Classic Hit. Karma Chameleon hier auf der 100,0. Jetzt ist es 7.22 Uhr.
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0: sollte man sich mal wieder auf einer Karaoke-Party wünschen. Kammer Chameleon bei Radio Hannover, es ist 7:30.
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2: Mit Anna Weiland, guten Morgen. Am Südschnellweg steht jetzt am Wochenende eine Vollsperrung an. Zwischen dem Seelhorster Kreuz und dem Landwehrkreisel wird die Strecke ab heute Abend 20 Uhr in beide Richtungen gesperrt. Maike Meitsch mit Details.
3: Die Umleitung ist lang. Autofahrer müssen einen Umweg von etwa 22 Kilometern in Kauf nehmen. Die Umleitung führt über Pattensen, die B443 und den Messeschnellweg. Grund sind Bauarbeiten für den nächsten Abschnitt der Südschnellwegsanierung. Die Verkehrsführung wird geändert und dafür werden Leitplanken abgebaut. Spätestens Montag früh um 5 soll der Südschnellweg wieder frei sein. Allerdings kann sich die Freigabe verzögern, falls bei den Arbeiten weitere Schäden an der Fahrbahn entdeckt werden.
2: Die SPD-Ratsfraktion kritisiert die Einbringung eines Haushaltsentwurfs 2027-28 kurz vor der Kommunalwahl. Gestern Nachmittag ist er in die Ratsversammlung eingebracht worden. Die Kommunalwahl findet am 13. September statt. Die SPD spricht von einem unnötigen Kraftakt für die Verwaltung. Der Haushalt müsse nach der Wahl ohnehin vollständig neu beraten werden. Die SPD wirft Onay vor, die Haushaltsplanung zum Wahlkampfthema zu machen. Der neue Rat werde den Haushalt im März 2027 ohnehin neu bewerten und entscheiden. Der Haushalt hätte problemlos nach der Wahl eingebracht werden können. Die Stadt plant mit einem Investitionsvolumen von insgesamt 645 Millionen Euro für den kommenden Doppelhaushalt. Wegen der angespannten Finanzlage ist außerdem ein Sparpaket geplant.
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2: Die Population soll reduziert werden. Die Gemeinde Uetze geht in der kommenden Woche gegen Ratten in der Kanalisation vor. Am Montag werden Köder in geschlossenen Schächten angebracht. Anwohnerinnen und Anwohner werden gebeten, keine Speisereste über die Toilette zu entsorgen und Futter bei der Geflügelhaltung verschlossen zu lagern. Niedersachsens Justizministerin Katrin Wahlmann will das Justizvollzugsgesetz ändern. Nach einem Fall, in dem ein Sexualstraftäter im Hafturlaub erneut Kinder missbraucht haben soll, künftig soll bei jeder Lockerungsstufe ein neues Gutachten eingeholt werden. Und am Sonntag fahren in Dören Ersatzbusse für die Stadtbahnen der Linien 1, 2 und 8. Grund sind Gleisarbeiten am Dörener Turm. Die Busse fahren zwischen Schlägerstraße und Bothmerstraße. Ab Montagmorgen sind die Bahnen dann wieder regulär unterwegs.
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0: Jetzt nicht unbedingt das typische Augustwetter, das man so erwartet, aber trotzdem angenehm. Heute Morgen leicht bewölkt und sonnig bei 15 Grad in Marienwerder, in Mühlenberg und in Mardorf. Später am Nachmittag ziehen dann mehr Wolken auf und dann kann es auch wieder Regen geben. Vorher gibt es aber noch Höchstwerte von 21 Grad. Und das Wochenende bleibt dann auch abwechslungsreich. Also es gibt mal Sonne, mal Wolken und eben auch mal regnerische Abschnitte. Morgen bei 18 und am Sonntag bei 19 Grad.
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0: Gute Nachrichten, die B6 Richtung Hannover ist wieder frei und damit habt ihr freie Fahrt in der Region. Ich bin Marie Müller, wünsche euch eine gute Fahrt. Kommt gut ans Ziel mit Real Life und Catch Me I'm Falling.

0: streng katholischen Erziehung an einer katholischen Schule bis hin zu einem freien Leben als queere Person. Das hat, ja, G-Flip hinter sich aus Australien. Eine wirklich tolle Person mit einer großartigen Stimme, die uns eben an ihrer Entwicklung auch mit diesem wirklich Hammer-Song teilhaben lässt.
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0: Viertel vor acht, hier ist Radio Hannover am Freitag. Ja, das Thema hat uns in den vergangenen Tagen immer wieder beschäftigt. Die heftigen Waldbrände in Spanien, Belgien, Frankreich oder eben auch hier in Deutschland. Und Radio Hannover-Kollegin Anna Weiland, Experten sagen, wir müssen uns damit in Zukunft wohl öfter auseinandersetzen.
1: Ja, in Europa könnten deutlich mehr Flächen brennen als bislang, begünstigt durch den Klimawandel, zeigt eine Studie des Potsdam-Instituts für Klimafolgenforschung. Bis Ende des Jahrhunderts, sagen die Forscher, könnte sich die Fläche im Worst Case verdreifachen.
0: Oh.
1: Ja, für Klimafolgenforschung bis Ende des Jahrhunderts, sagen die Forscher, könnte sich die Fläche im Worst Case verdreifachen.
0: Oh.

0: eher selten war. Einen sehr großen Waldbrand hat es in den vergangenen Tagen ja in der Nordeifel gegeben, in Hüttgenwald. Aber davon gibt es jetzt gute Nachrichten.
1: Ja, der Brand ist gelöscht und zwar vollständig. Aufatmen für die Menschen in der Gemeinde. Die letzten Einsatzkräfte, die ziehen sich da zurück, hieß es auf der Webseite. In Hüttgenwald war ja Ende der vergangenen Woche der größte Waldbrand in der Geschichte Nordrhein-Westfalens entstanden. Die Ortschaft Gai musste zwischenzeitlich evakuiert werden, weil die Flammen teilweise nur noch wenige Meter von den Häusern entfernt waren. Insgesamt waren rund 300 Hektar Waldfläche betroffen, umgerechnet etwa 420 Fußballfelder.
0: Waldbrände, ein Thema, das uns unter anderem wegen des Klimawandels in Zukunft wohl öfter beschäftigen wird, auch hier in Deutschland, zeigt eine Studie.

Na, stressige Woche gehabt, viele Termine für die Familie, schwierige Themen im Büro. Dann würde ich sagen, freut euch, dass heute Freitag ist und geht es erstmal ganz entspannt an. Das machen wir jetzt mit Bryan Adams. Es ist 10 vor 8. Guten Morgen.

0: Jetzt sind wir doch alle schön relaxed, oder? Das trifft sich sehr gut, denn das Thema, das jetzt kommt, könnte vielleicht den ein oder anderen aufregen. Denn die deutschen Gasspeicher sind so lange wie lang nicht mehr um diese Jahreszeit. Offiziell ist das kein Problem, aber hinter den Kulissen der Politik brodelt es. Das ist eines unserer Thema gleich in den Nachrichten nach Emma Banden.
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0: In Bremen überwacht jetzt künstliche Intelligenz die Straßenbahn und schlägt bei möglichen Eskalationen Alarm. Die Östrain Hannover zeigt Interesse an dieser Technologie und will das System jetzt testen. Weitere Infos um halb in den Hannover News. Jetzt ist es 8 Uhr.
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2: Ich bin Babit Büchner. Der Deutsche Städtetag fordert, dass die Pflegeversicherung zur Vollversicherung wird. Dann würden Menschen, die ihr Leben lang hart gearbeitet haben, nicht mehr wegen Pflegekosten in die Sozialhilfe fallen, sagte Städtetagspräsident Burkhard Jung der Neuen Osnabrücker Zeitung.
3: Für die kommunalen Haushalte wäre eine solche Umstellung eine jährliche Entlastung in Milliardenhöhe. Der Städtetag fordert außerdem einen Deckel für die Eigenanteile von Heimbewohnern, der je nach Einkommen höher oder niedriger ausfallen könnte. Gründe für die steigenden Pflegekosten sind unter anderem höhere Personal- und Betriebskosten, die Inflation und die steigende Zahl an Pflegebedürftigen. Ihre Zahl liegt mittlerweile bei über 6 Millionen. Aus Berlin, David Riemer.
2: Bärbel Baas und Lars Klingbeil haben gerade nur wenige Fans. Eine Mehrheit hält die SPD-Chefs für eine Fehlbesetzung, zeigt eine neue YouGov-Umfrage. 55% gaben an, die beiden seien die Falschen für den Erfolg der Partei.
4: Die geplante Abschaffung der sogenannten Rente mit 63, die Ankündigung höherer Steuern für Vereine, die dann doch wieder zurückgenommen wurde, Streit innerhalb der Koalition. Selbst unter SPD-Wählern stehen gerade mal noch 20% hinter Baas und Klingbeil. Und auch innerhalb der Partei rumort es, die Rufe, Partei und Ministerämter personell zu trennen, werden lauter. Eine schwierige Situation, vor allem auch mit Blick auf die Landtagswahl in Sachsen-Anhalt. Dort könnte die SPD zum ersten Mal in der Geschichte der Bundesrepublik an der 5%-Hürde scheitern. Diana Kramer, Nachrichtenredaktion.
2: Immer mehr ausreisepflichtige Ausländer verlassen Deutschland freiwillig. In den ersten 6 Monaten reisten rund 18.000 Ausreisepflichtige aus, gut 9.000 erhielten dafür Bundesmittel. Die Zahl der Abschiebungen ging dagegen im Vergleich zum Vorjahreszeitraum um rund 18% auf fast 10.000 zurück. Häufig scheitern Abschiebungen, weil jemand nicht gefunden wird. Aber auch immer mehr Piloten weigern sich, Betroffene mitzunehmen. Der größte Brand in der Geschichte Nordrhein-Westfalens ist vollständig gelöscht. Das teilte der Bürgermeister von Hürtgenwald mit. Die letzten Einheiten ziehen sich aus dem Brandgebiet zurück. Das Feuer in der Eifelgemeinde war Ende vergangener Woche ausgebrochen. Das Waldgebiet bleibt trotzdem bis auf Weiteres gesperrt. Viele Bäume sind durch das Feuer geschwächt und instabil.
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0: Am Wasserturm in Brinkhafen messen wir heute Morgen 15 Grad und die gibt es auch in Davenstedt und in Isernhagen. Maximal sind heute 21 Grad drin. Es wird also ein milder Tag und eigentlich ja auch zum Start erstmal schönes Wetter. Leicht bewölkt ist es und sonnig. Regen ist erst wieder ab dem Nachmittag gemeldet. Und so wechselhaft bleibt dann auch das Wochenende. Es gibt also mal Sonne, aber auch mal Regen die nächsten beiden Tage. Dazu morgen 18 und am Sonntag 19 Grad.
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0: Sieht gut aus. Aktuell keine Staus und keine Gefahrenmeldung.
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0: Blitzer gibt's auch noch nicht auf unserer Facebook-Seite Blitzer Hannover. Solltet ihr was sehen, könnt ihr uns natürlich gerne schreiben. Über Facebook oder auch über WhatsApp. Die Nummer ist die 0151 23 13 19 13. Gute Fahrt euch.
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0: Ja, und es ist wirklich ein ganz wichtiges Spiel, das da morgen ansteht für Hannover 96. Denn nach 2 Niederlagen zu Beginn der Saison in der 2. Fußball-Bundesliga muss jetzt wieder mal ein Sieg her. Da müssen unsere Roten glänzen im DFB-Pokal, um Selbstbewusstsein zu tanken und auch um die Fans wieder ins Boot zu holen. Also morgen Hannover 96 im DFB-Pokal gegen den SV Hemelingen. Es ist aber auch noch sonst einiges los in Sachen Sport und dazu hört ihr mehr, unter anderem nach Richard Marx und Angelie.

0: Radio Hannover um 14 nach 8. Till Ulich ist dran.
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2: Saisonstart für unsere Handballer der TSV Hannover-Burgdorf. Die Recken spielen zwar noch nicht wieder Handball-Bundesliga, aber DHB-Pokal. Und zwar am heutigen Freitag. Da sind die Recken um 20.30 Uhr zu Gast beim TuS Ferndorf, sind da natürlich klarer Favorit. Ebenfalls mit dabei der Drittligiste TuS Finnhorst. Die Jungs treffen heute Abend um 20.30 Uhr auf den VfL Potsdam. Dann geht's so langsam aber sicher wieder in Richtung Eishockey. Die Saisoneröffnung der Hannover Indians steht auf dem Programm und zwar Sonntag ab 13 Uhr. Da gibt's ein öffentliches Training dann und ab 15 Uhr folgt die Feier. Dann gucken wir noch zum Fußball. Da gibt's ein paar interessante Spiele an diesem Wochenende. Zum Beispiel in der A-Junioren-Bundesliga. Da spielt Hannover 96 im Niedersachsen-Duell gegen den VfL Wolfsburg. Das Ganze morgen ab 13 Uhr im Eilenriede-Stadion. Und dann nennen wir noch den HSC Hannover, unseren Regionalligisten. Nächstes Regionalligaspiel erst in der kommenden Woche, weil man im NFV Pokal unterwegs ist, und zwar im Viertelfinale. Da ist der HSC morgen ab 14 Uhr zu Gast beim SV Meppen.
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0: Also, um ehrlich zu sein, bei mir reicht aktuell schon ein Blick an die Garderobe, um zu wissen, was aktuell wettertechnisch so los ist. Denn da steht und hängt wirklich alles. Sandalen und Gummistiefel, Jeansjacke und Regenmantel, der Sonnenhut neben dem Regenschirm. Hier ist Radio Hannover um 19:08. Ich wünsche euch einen schönen guten Morgen. Ja, und es ist doch eigentlich klar, wir haben das in den letzten 7 Tagen einfach wirklich alles gebraucht. Denn wir stecken irgendwo zwischen Sommer und Herbst, was das Wetter angeht. Deswegen wollten wir euch auch fragen, was ist euch denn lieber? Zurück in die Sommerhitze oder jetzt rein in die Herbstgemütlichkeit? Das haben wir euch am Kropke gefragt.
1: Ich freue mich auf den Herbst, weil es dann wieder schön regnet und es der Natur besser geht.
2: Ich hätte gerne noch ein bisschen Sommer, lange Sommerabende und ein paar leckere Drinks am Maschsee.
3: Ich freue mich eigentlich auf den Herbst, ja. Der Sommer, ja, war heiß genug, hat gereicht. Es hat wirklich gereicht.
4: Ich bin eher ein Winterkind. Also eher Herbst und wo es kühler wird dann. Sommer ist nicht meins.
5: Ja, es ist jetzt angenehm und ja, ich würde es auch gerne so beibehalten. Genau, Sommer haben wir jetzt genug gehabt.
6: Ganz sicher der Sommer. Es ist einfach schön warm und wir haben einfach zu oft hier die Kälte in Deutschland, vor allem in Hannover. Es wird nicht so oft warm. Deswegen ganz sicher der Sommer.
0: Tja, es bleibt auf jeden Fall irgendwo zwischen Sonnencreme und Teetasse das Wetter in den kommenden Tagen. Auch am Wochenende wechselhaftes Wetter. Es gibt einerseits sonnige Abschnitte, aber auch Regen ist wieder drin bei Temperaturen um 18 Grad.

0: Radio Nova um 8.24 Uhr und ich sag nur... Na gut, natürlich singt das Carl Douglas. Den gibt's gleich mit Kung Fu Fighting.
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2: Mit Anna Weiland, guten Morgen. In Bremen überwacht jetzt künstliche Intelligenz die Straßenbahnen und schlägt bei möglichen Eskalationen Alarm. Die Östra in Hannover zeigt Interesse an der Technologie und testet das System, berichtet die HAZ. Die Bremer Straßenbahn AG nutzt eine KI namens AI Watch, die den Innenraum überwacht und verpixelte Aufnahmen an die Leitstelle sendet. Das System erkennt Kontexte wie Klopfen an der Fahrerkabine, wenn alle Fahrgäste in diese Richtung schauen. Pro Fahrzeug kostet die Ausstattung etwa 10.000 Euro. Die Östra plant dem Bericht zufolge ab 2027 ein Pilotprojekt, das sich zunächst auf ausgewählte U-Bahn-Stationen konzentriert. Zeitplan und Kosteneinschätzungen lägen dem Bericht zufolge noch nicht vor. Nach zwei verlorenen Partien in der zweiten Liga und einer aktuellen Position im Liga-Keller hat Hannover 96-Trainer Christian Tietz sich vorgenommen, im DFB-Pokal zu gewinnen. Das sagte er in der Pressekonferenz vor dem Spiel gegen den Bremer Stadtteilklub und Fünftligisten SV Hemelingen.
3: Ist das ein Pflichtspiel? Erste Runde DFB-Pokal, die wollen wir unbedingt weiterkommen. Die gehen wir mit der notwendigen Ernsthaftigkeit an, mit der Einstellung, mit der Mannschaft und wollen natürlich das Spiel für uns so zielstrebig wie möglich angehen und für uns auch das versuchen zu entscheiden.
2: Anpfiff in der Partie im DFB-Pokal ist am Samstag um 15.30 Uhr.
1: Und jetzt noch mehr Kurzmeldungen für die ganze Region Hannover.
2: Der Sommer 2026 hat in Deutschland rund 14.000 hitzebedingte Todesfälle gefordert. Die Ärztekammer Niedersachsen fordert jetzt mehr Hitzeschutz im Gesundheitswesen. Praxen, Krankenhäuser und Pflegeeinrichtungen müssten baulich und technischer besser gegen Extremhitze gewappnet werden. Die Ärztekammer forderte heute ein gesondertes Investitionsprogramm von Bund und Ländern. Die geplante Denkmalschutzreform in Niedersachsen stößt bei Experten auf scharfe Kritik. Sie warnen vor dramatischen Folgen. Eine Online-Petition gegen die Pläne wurde bereits von mehr als 10.000 Menschen unterzeichnet. Die Landesregierung will den Denkmalschutz einfacher, schneller und günstiger machen. Und nachdem die S-Bahn Hannover Mitte der Woche angekündigt hatte, dass noch mehr Fahrzeuge wegen eines Oberleitungsschadens ausfallen, sollen ab heute 8 Fahrzeuge nach einem Instandhaltungs-Sofortprogramm wieder eingesetzt werden können.
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0: Auch heute wieder keine Augusthitze, dafür mildes, wechselhaftes Wetter. Mit aktuell 16 Grad in Anderten, in Linden und in Pattensen. Dazu gibt es eine lockere Bewölkung und die Sonne kommt durch. Das bleibt auch erstmal so in der ersten Hälfte des Tages. Ab dem Nachmittag kommt dann aber wieder Regen runter. Heute bei Höchstwert von 21 Grad. Am Wochenende schaffen wir es dann nicht über die 20 Grad Marke, denn morgen sind 18 Grad drin, am Sonntag 19 Grad und dazu gibt es mal sonnige Abschnitte, aber eben auch Regen.
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0: Da sieht aktuell eigentlich alles ganz gut aus auf den Straßen. Uns liegen auf jeden Fall keine Staus und keine Gefahrenmeldungen vor. Kommt gut und sicher ans Ziel. Ich bin Marie Müller und wünsche euch einen schönen Freitag.

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0: Radio Hannover um 8.41 Uhr. Und für den Fall, dass ihr für euren Freitag noch eine echte Powerhymne braucht, ja, seid ihr hier richtig, denn gleich gibt's frische Musik von Ray Dalton.
1: Auf ins Mittelalter. Vom 21. bis 23. August verwandelt sich Hambüren im Landkreis Celle wieder in einen Ort voller Lagerleben, Handwerk und Spektakel. Das zweite mittelalterliche Treiben zu Hambüren lädt groß und klein ein zum Staunen, Mitmachen und Genießen. Euch erwartet ein stimmungsvoller Markt mit historischem Handwerk, Leckereien, Musik, Feuershow, Armbrustschießen sowie echter Mittelalter-Atmosphäre. Eine Veranstaltung für die ganze Familie. Das zweite mittelalterliche Treiben diesen Freitag bis Sonntag auf dem Schützenplatz in Hambüren. Der Eintritt ist frei. Diesen Samstag, den 22. August, ist Blaulichttag im BITS hier in Hannover. Du hast Interesse an einer Ausbildung oder einem Studium bei der Polizei, der Feuerwehr, der Bundeswehr oder bei Justiz- und Rettungsdiensten? Dann informiere dich am Blaulichttag ganz unkompliziert bei den jeweiligen Ansprechpartnern. Hier erfährst du alles über Verdienst- und Karrieremöglichkeiten und kannst deine Fragen stellen. Einsatzfahrzeuge sind auch vor Ort und werden erklärt. Der Blaulichttag im BITS Hannover in der Escherstraße 17, diesen Samstag von 10 bis 14 Uhr. Eine Anmeldung ist nicht erforderlich.
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0: Uber oder die Taxiunternehmen im Preiskampf. Wollte die Stadt Hannover eigentlich für klare Regeln sorgen? Das war die Aussage im letzten Jahr. Doch was ist daraus geworden? Was ist in dieser Sache passiert? Mit dieser Frage hat sich Till Ulich aus unserem Radio Hannover Team beschäftigt.
1: Ein Uber über die App bestellen, vorher auf den Cent genau sehen, was es kostet, feststellen, das ist zu den meisten Uhrzeiten ja viel günstiger als ein Taxi zu bestellen. So läuft das seit 2022. Die Folge, das Taxigewerbe hat einen Einbruch erlebt. Rund 20% weniger sind auf den Straßen in Hannover als noch vor ein paar Jahren unterwegs. Das wollte die Stadt ändern. Doch getan hat sich nicht wirklich was. Sven Markus Fürst, Geschäftsführer von Hallo Taxi 3811.
2: Die Absicht der Stadt, für faire Wettbewerbsbedingungen zu sorgen, ist aktuell immer noch nur eine Absicht. Es ist zumindest im Ergebnis noch nichts passiert. Die Stadt hat, um die Grundlagen für einen fairen Wettbewerb zu schaffen, ein entsprechendes Rechtsgutachten beauftragt. Regeln, die daraus abzuleiten sind, bleiben eben abzuwarten.
1: Ein Hintergrund für die zögerliche Haltung der Stadt scheint zu sein, dass andere Städte solche Fahrpreisanpassungsversuche bereits gemacht haben, vor Gericht aber gescheitert sind. Womit man bei Uber natürlich mehr als zufrieden ist. Seine Sprecherin hat erklärt, man hält diese Debatte für den Versuch einer künstlichen Verteuerung. Vielmehr sollten sich andere Gedanken über ähnlich zeitgemäße Mobilität für Verbraucher machen, wie man selbst. Und tatsächlich glaube auch ich persönlich nicht so wirklich an einen Gedanken, den Sven Markus Fürst zu dem Thema auch hat.
2: Dienstleister kommen und gehen. Das passt zu den Erfahrungen deutschlandweit. Das ist kein Modell, was funktioniert. Im Klartext ist allerdings auch nur eine Mutmaßung meinerseits, dass die reduzierten Preise zulasten eben der Dienstleister gehen und die das nicht auf ewig durchhalten.
1: Laut einer Studie von Deutschlandatlas übrigens ist Hannover gemeinsam mit Augsburg die Stadt, in der Uber am besten bewertet wird und wo es das meiste Trinkgeld gibt. Wie geht's also weiter, wenn Uber stark bleibt und die Stadt keine Maßnahmen ergreift? Dann malt Sven Markus Fürst für das Taxigewerbe ein düsteres Bild.
2: Die Unternehmer, die sozusagen jetzt noch ein bisschen Licht am Ende des Tunnels sehen, bleiben positiv. Das hält aber nicht auf ewig. Sollten nicht irgendwann die Maßnahmen greifen, dann ist weiter damit zu rechnen, dass das Taxengewerbe zusätzlich an den Rand gedrängt oder vom Markt verdrängt wird.
1: Immerhin, das Taxigewerbe hat reagiert. Preisverhandlungen sind genauso erlaubt wie vorher, Festpreise zu machen. Und über eine App bestellen kann man inzwischen auch.
0: Uber gegen die Taxiunternehmen. Kommt da noch was von der Stadt Hannover? Wir dürfen gespannt sein und halten euch auf jeden Fall auf dem Laufenden.
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1: Am Südschnellweg steht jetzt am Wochenende eine Vollsperrung an. Zwischen dem Seelhorster Kreuz und dem Landwehrkreisel wird die Strecke ab heute 20 Uhr in beide Richtungen gesperrt. Was euch da genau erwartet, hört ihr um 9:30 in den Hannover News. Jetzt ist es 9 Uhr.
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3: Ich bin Babette Büchner. Für die Kommunen wäre es eine Entlastung in Milliardenhöhe. Der Deutsche Städtetag fordert, dass die Pflegeversicherung zur Vollversicherung wird. Dann würden Menschen, die ihr Leben lang hart gearbeitet haben, nicht mehr wegen Pflegekosten in die Sozialhilfe fallen, sagte Städtetagspräsident Burkhard Jung der Neuen Osnabrücker Zeitung. Im Herbst will die Bundesregierung die Reform der Pflegeversicherung angehen. Viele ausreisepflichtige Ausländer verlassen Deutschland freiwillig. Im ersten Halbjahr waren es knapp 18.000. Dabei hat nur etwa jeder Zweite dafür die Förderung vom Bund in Anspruch genommen.
4: Gleichzeitig wurden aber auch viel weniger Menschen abgeschoben, nur noch rund 9.600. Die Gründe dafür sind ganz unterschiedlich, weil die Leute zum Beispiel nicht auffindbar waren oder auch gesundheitliche Gründe dagegen sprachen. Aber immer häufiger weigern sich auch Piloten, Betroffene mitzunehmen. Unterm Strich, und auch das spielt eine große Rolle, haben in Deutschland seit Anfang vergangenen Jahres viel weniger Menschen Asyl beantragt. Claudia Wächter, Nachrichtenredaktion.
3: Die Gasspeicher in Deutschland sind im Moment so wenig gefüllt wie noch nie seit Beginn der Aufzeichnungen im Jahr 2011. Nach Angaben des Branchenverbands Ines liegt der Füllstand bei 49%, ein historischer Tiefstand.
5: Im letzten Jahr waren die Gasspeicher um diese Zeit bereits fast zu 3/4 gefüllt. Das Bundeswirtschaftsministerium sieht dennoch keine Gasmangellage. Gas komme auch aus Norwegen über Flüssiggasterminals und aus europäischen Nachbarländern, so die Begründung. Wegen des Iran-Kriegs und der Blockade der Straße von Hormuz ist Gas derzeit ungewöhnlich teuer. Händler kaufen deshalb weniger für den Verkauf im Winter ein. Aus Berlin, David Riemer.
3: Der Hauptstadtglanz blättert offenbar. In einer aktuellen Allensbach-Umfrage für die FAZ finden gerade mal 31% der Befragten, dass Berlin eine faszinierende Metropole ist. Vor 20 Jahren waren es noch mehr als doppelt so viele. Auch bei der Frage, welche Städte in Deutschland einen besonderen Reiz haben, kommt Berlin mit 34% Zustimmung weit hinter Hamburg und München nur auf den dritten Platz.
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1: Die Sonne kommt durch in der Region Hannover, aktuell bei leichten Wolken und 16 Grad in Ledeburg, in Lahe und in Langenhagen. Später am Tag erreichen wir noch bis zu 21 Grad und wir sollten das auch erstmal genießen, denn der Nachmittag wird dann wieder grau und da kommt dann auch Regen runter. Da freut sich der Garten und das auch am Wochenende, denn auch da wird es wechselhaft. Es gibt mal Regen, aber auch mal Sonnenschein. Morgen bei 18 und am Sonntag bei maximal 19 Grad.
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1: Aktuell liegen uns keine Meldungen vor, kommt also gut ans Ziel.
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1: Mit Marie Müller am Freitag. Ja, und wir sind ja mitten in den Vorbereitungen für unser letztes Maschsee-Festkonzert 2026. Sayre Krüger wird dabei sein und wird auf dem Boot spielen für uns. Und ihr könnt es euch da richtig schön gemütlich machen am Anleger. Ein paar Karten davor gibt es bei uns noch zu gewinnen. Und zwar gleich hier auf der 100,0.

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1: Wir hauen die letzten Tickets raus für unser letztes Maschsee-Konzert 2026. Und dafür ist jetzt auch Andy Buchmüller bei mir am Telefon aus Ronnenberg. Und Andy, ich habe gehört, du bist dir noch nicht so ganz sicher, was du deiner Frau zum Hochzeitstag schenken sollst.
2: Doch, eigentlich schon, aber wenn das noch dazu kommt, dann wäre das natürlich nochmal super.
1: Sehr schön. Darf man fragen, was sie bekommt, oder ist das zu persönlich?
2: Wir wollten eigentlich essen gehen. Ob das klappt, wissen wir noch nicht, weil sie dann auch noch einen Betriebsausflug hat, aber mal schauen. Aber wenn das dazu kommt, den Tag davor, das wäre super. Na. Also die haben eigentlich erst den Tag danach, auf den Tag, ja. Wenn wir das dann vorziehen können, das wäre natürlich super.
1: Na, dann sage ich doch schon mal herzlichen Glückwunsch. Wir hätten euch total gerne dabei und würden mit euch schon mal vorfeiern.
2: Super, vielen Dank.
1: Bitteschön. Ja genau, bei unserem schönen Maschsee-Konzert mit Cyril. Deine Frau ist Fan?
2: Ja, wir hören es gelegentlich.
1: Sehr schön. Und sonst dieses Jahr viel am Maschsee gewesen oder?
2: Ja, wir waren zweimal auf Maschsee-Fest und fanden es dieses Jahr eigentlich auch wieder richtig super.
1: Alles klar, dann können wir doch den Sommer 2026 jetzt mit einem großartigen Vorhochzeitstag und Konzert abschließen.
2: Ja, vielen Dank.
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0: Blondie für euch am Freitag. Es ist 9:30.
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2: Mit Anna Weiland, guten Morgen. Die Arbeiten am Südschnellweg in Hannover gehen in eine neue Phase. Die Strecke ist ab heute Abend 20 Uhr zwischen dem Seelhorster Kreuz und dem Landwehrkreisel in beide Richtungen gesperrt. Maike Meitsch mit Details.
3: Die Umleitung ist lang. Autofahrer müssen einen Umweg von etwa 22 Kilometern in Kauf nehmen. Die Umleitung führt über Pattensen, die B443 und den Messeschnellweg. Grund sind Bauarbeiten für den nächsten Abschnitt der Südschnellwegsanierung. Die Verkehrsführung wird geändert und dafür werden Leitplanken abgebaut. Spätestens Montag früh um 5 soll der Südschnellweg wieder frei sein. Allerdings kann sich die Freigabe verzögern, falls bei den Arbeiten weitere Schäden an der Fahrbahn entdeckt werden.
2: Die SPD-Ratsfraktion kritisiert die Einbringung eines Haushaltsentwurfs 2027-28 kurz vor der Kommunalwahl. Gestern Nachmittag ist er in die Ratsversammlung eingebracht worden. Die Kommunalwahl findet am 13. September statt. Die SPD spricht von einem unnötigen Kraftakt für die Verwaltung. Der Haushalt müsse nach der Wahl ohnehin vollständig neu beraten werden. Die SPD wirft Onay vor, die Haushaltsplanung zum Wahlkampfthema zu machen. Der neue Rat werde den Haushalt im März 2027 sich ohnehin neu bewerten und entscheiden. Der Haushalt hätte problemlos nach der Wahl eingebracht werden können. Die Stadt plant mit einem Investitionsvolumen von insgesamt 645 Millionen Euro für den kommenden Doppelhaushalt. Wegen der angespannten Finanzlage ist außerdem ein Sparpaket geplant.
1: Und jetzt noch mehr Kurzmeldungen für die ganze Region Hannover.
2: In Latzen-Gleidingen ist ein Auto gestern am späten Abend nach einer Kollision mit einer Stadtbahn hochkant zwischen Bahn und Ampelmast eingeklemmt worden. Die Fahrerin hatte an der Hildesheimer Straße eine rote Ampel überfahren. Sie kam in ein Krankenhaus. Die Schwere der Verletzungen ist noch unklar. Das Land Niedersachsen will seine Beteiligung an der Norddeutschen Landesbank aufstocken. Für rund 750 Millionen Euro sollen laut Medienberichten Anteile gekauft werden. Dafür ist ein Nachtragshaushalt geplant. Die Verhandlungen seien weit vorangeschritten. Und am Sonntag fahren in Dören Ersatzbusse für die Stadtbahnen der Linien 1, 2 und 8. Grund sind Gleisarbeiten am Dörener Turm. Die Busse fahren zwischen Schlägerstraße und Bothmerstraße. Ab Montagmorgen sind die Bahnen dann wieder regulär unterwegs.
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0: Das ist vielleicht jetzt kein Sommerfreitag, wie er im Buche steht, aber eigentlich doch ganz freundlich. Vor allem in der ersten Hälfte des Tages, aktuell bei 18 Grad, auf der Bult in Ahlem und in Kartensinn. Später am Nachmittag, da ist dann Regen gemeldet, heute bei Höchstwerten von 21 Grad. Es geht also zumindest mild in Richtung Wochenende. Da erreichen wir aber keine Temperaturen über 20 Grad, denn morgen gibt es 18, am Sonntag sind maximal 19 drin und dazu bleibt das wechselhafte Wetter.
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0: Da gibt's aktuell nichts zu erzählen. Euch also eine gute und sichere Fahrt. Ich bin Marie Müller und würde ja jetzt ein kleines Päuschen vorschlagen mit den Backstreet Boys.

0: So, was brauchen wir jetzt nochmal alles für euren Ausflug heute Abend zum Classic Open Air? Also Picknickdecke, Picknickkorb, die Regenjacke vielleicht oder auch die Strandmuschel zum Druntersetzen. Und ich glaube, dann seid ihr gut vorbereitet für euren Ausflug heute in den Maschpark für klassische Musik am Neuen Rathaus. Das ist aber natürlich nur Plan A. Es gibt auch Plan B, C und D.
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0: Na, erkennt ihr auch gleich, um welchen Film es geht? Der Klassiker Der weiße Hai läuft heute im Open-Air-Kino im Kleefelder Bad. Wenn euch der Film nicht zu sehr gruselt, könnt ihr ihn sogar aus dem Schwimmbecken heraus anschauen. Coole Sache. Der Film beginnt ab 20 Uhr und Eintritt kostet 7 Euro für den weißen Hai im Kleefelder Bad. Was passiert eigentlich nachts im Zoo, wenn die Tiere schlafen? Das könnt ihr bei der Nacht der Erlebnisse herausfinden. Auf mehreren Bühnen findet Artistik, Zauberei und Comedy im Zoo statt. Karten bekommt ihr für 40 Euro und los geht es ab 18.30 Uhr. Und dann gibt's noch verrückte Musik, denn Brazzo Brazzone and the World Brass Ensemble nennen sich die einzige Italo World Groove Brass Band weltweit. Das Ganze hört sich so an. Das Ganze hört sich so an.

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0: In Bremen überwacht jetzt künstliche Intelligenz die Straßenbahn und schlägt bei möglichen Eskalationen Alarm. Die Östra in Hannover zeigt Interesse an dieser Technologie und will das System testen. Mehr Infos dazu bekommt ihr um 9:30 in den nächsten Hannover News. Und jetzt ist es 10 Uhr.
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2: Ich bin Babit Büchner. Die Regierung steht vor einem politischen Herbst mit vielen Reformbaustellen und die Umfragewerte sind im Keller. Kanzleramtsministerin Nina Wagen erklärte am Morgen im ZDF, es gebe eben große Herausforderungen.
3: Es braucht jetzt auch Mut, diese Reformen anzugehen. Die tun sich nicht von alleine. Und diese Reformen, ich habe schon gesagt, führen auch dazu, dass es Einschnitte bei den Menschen gibt. Zunächst, da wird nicht unbedingt alles am ersten Tag besser werden, sondern das braucht ein Stück. Dafür braucht es Mut und dafür ist man dann nicht unbedingt auch beliebt. Aber darum geht es auch nicht, sondern es muss jetzt gehandelt werden.
2: Bundeskanzler Friedrich Merz und seine Ministerinnen und Minister kommen in der kommenden Woche zur Klausur in Schloss Neu-Hardenberg zusammen. Für die Kommunen wäre es eine Entlastung in Milliardenhöhe. Der Deutsche Städtetag fordert, dass die Pflegeversicherung zur Vollversicherung wird. Dann würden Menschen, die ihr Leben lang hart gearbeitet haben, nicht mehr wegen Pflegekosten in die Sozialhilfe fallen, sagte Städtetagspräsident Burkhard Jung der Neuen Osnabrücker Zeitung. Der Hauptstadtglanz blättert offenbar. In einer aktuellen Allensbach-Umfrage für die FAZ finden gerade mal 31% der Befragten, dass Berlin eine faszinierende Metropole ist. Vor 20 Jahren waren es noch mehr als doppelt so viele.
4: Berlin ist arm, aber sexy. Dieser Spruch vom damaligen regierenden Bürgermeister Klaus Wowereit brachte Berlin Anfang der 2000er Jahre Kultstatus. Immer mehr Menschen wollten nicht nur Urlaub in der Hauptstadt machen, sondern dort leben. Die Folge, die Mieten explodierten. Angesagte Clubs mussten Platz machen für schicke Wohnungen. Aus arm, aber sexy wurde für viele reich, aber öde. Berlin reiht sich inzwischen bei der Frage, in welcher Stadt die Menschen am liebsten leben wollen, hinter München und Hamburg ein. Diana Kramer, Nachrichtenredaktion.
2: Und zum Sport. Mit 4 Erstrundenspielen beginnt heute der DFB-Pokal. Ab 18 Uhr ist Eintracht Frankfurt beim Oberligisten SC St. Tönnies gefordert. Zeitgleich treten Karlsruhe bei Preußen Münster und Kaiserslautern beim SV Waldhof Mannheim an. Am späten Abend empfängt der Drittligist FC Hansa Rostock dann noch den VfB Stuttgart.
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0: Mal mehr, mal weniger Wolken gibt es heute am Freitag. Die Sonne schaut also immer mal wieder vorbei. Ab dem Nachmittag ist aber auch Regen gemeldet. Dazu gibt es aktuell 19 Grad in der Südstadt, in Stöcken und in Springe. Und maximal sind noch 21 Grad möglich. Das Wochenende bleibt dann so wechselhaft. Stellt euch also auf Regen ein, aber auch auf sonnige Abschnitte. Morgen bei 18 und am Sonntag bei 19 Grad.
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0: Aktuell keine Meldung, kommt gut und sicher an euer Ziel.
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0: Mit Marigula am Freitag und gleich mit Shakira und Burna Boy. Und davor gibt's die Pet Shop Boys.

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0: gibt's einfach gute Musik und gut informiert in den Freitag. Es ist 10:30.
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2: Mit Anna Weiland, guten Tag. In Bremen überwacht jetzt künstliche Intelligenz die Straßenbahnen und schlägt bei möglichen Eskalationen Alarm. Die Östra in Hannover zeigt Interesse an der Technologie und testet das System, berichtet die HAZ. Die Bremer Straßenbahn AG nutzt eine KI namens AI Watch, die den Innenraum überwacht und verpixelte Aufnahmen an die Leitstelle sendet. Das System erkennt Kontexte wie Klopfen an der Fahrerkabine, wenn alle Fahrgäste in diese Richtung schauen. Pro Fahrzeug kostet die Ausstattung etwa 10.000 Euro. Die Östra plant dem Bericht zufolge ab 2027 ein Pilotprojekt, das sich zunächst auf ausgewählte U-Bahn-Stationen konzentriert. Zeitplan und Kosteneinschätzungen lägen dem Bericht zufolge noch nicht vor. Nach zwei verlorenen Partien in der zweiten Liga und einer aktuellen Position im Ligakeller hat Hannover 96-Trainer Christian Tietz sich vorgenommen, im DFB-Pokal zu gewinnen. Das sagte er in der Pressekonferenz vor dem Spiel gegen den Bremer Stadtteilklub und Fünftligisten SV Hemelingen.
3: Ist das ein Pflichtspiel? Erste Runde DFB-Pokal, die wollen wir unbedingt weiterkommen. Die gehen wir mit der notwendigen Ernsthaftigkeit an, mit der Einstellung, mit der Mannschaft und wollen natürlich das Spiel für uns so zielstrebig wie möglich angehen und für uns auch das versuchen zu entscheiden.
2: Anpfiff in der Partie im DFB-Pokal ist am Samstag um 15.30 Uhr.
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2: Der Sommer 2026 hat in Deutschland rund 14.000 hitzebedingte Todesfälle gefordert. Die Ärztekammer Niedersachsen fordert jetzt mehr Hitzeschutz im Gesundheitswesen. Praxen, Krankenhäuser und Pflegeeinrichtungen müssten baulich und technischer besser gegen Extremhitze gewappnet werden. Die Ärztekammer forderte heute ein gesondertes Investitionsprogramm von Bund und Ländern. Die geplante Denkmalschutzreform in Niedersachsen stößt bei Experten auf scharfe Kritik. Sie warnen vor dramatischen Folgen. Eine Online-Petition gegen die Pläne wurde bereits von mehr als 10.000 Menschen unterzeichnet. Die Landesregierung will den Denkmalschutz einfacher, schneller und günstiger machen. Und nachdem die S-Bahn Hannover Mitte der Woche angekündigt hatte, dass noch mehr Fahrzeuge wegen eines Oberleitungsschadens ausfallen, sollen ab heute 8 Fahrzeuge nach einem Instandhaltungs-Sofortprogramm wieder eingesetzt werden können.
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0: Wir bleiben beim wechselhaften Wetter, auch am Vormittag. Denn aktuell gibt es 19 Grad an der Marktkirche, aber auch in Wülfel und in Pattensen. Später dann 21 Grad. Ja, und dazu sind Wolken unterwegs. Die Sonne kommt aber auch noch mal durch heute. Und ab dem Nachmittag steigt die Regenwahrscheinlichkeit. Das könnt ihr euch auch fürs Wochenende merken. Also da, auch da wird Regen runterkommen. Es gibt aber auch sonnige Abschnitte. Morgen zum Beispiel 6 Sonnenstunden. Am Sonntag sind es 5. Ja, und die Temperaturen gehen noch ein bisschen nach unten. Denn morgen gibt es maximal 18 Grad, am Sonntag dann 19.
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0: Ja, da müssen wir gar nicht lange drüber reden, denn aktuell gibt es keine Staus und keine Gefahrenmeldungen und auch keine Blitzer auf unserer Facebook-Seite Blitzer Hannover. Wenn ihr da was seht, gerne melden. Ich bin Marie Müller, wünsche euch eine gute und sichere Fahrt mit Simple Red und Stars.

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0: In Bremen überwacht jetzt künstliche Intelligenz die Straßenbahnen und schlägt bei möglichen Eskalationen Alarm. Aber auch die Östra hier in Hannover interessiert sich für diese Technik. Details dazu in den Hannover News um 11:30. Jetzt ist es 11 Uhr.
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2: Ich bin Babit Büchner. Die Sozialhilfeausgaben in Deutschland sind im vergangenen Jahr auf 21,5 Milliarden Euro gestiegen. Das ist ein Plus von 6% gegenüber dem Vorjahr, teilte das Statistische Bundesamt mit. Demnach legte besonders die Hilfe zur Pflege deutlich zu. Hier stiegen die Nettoausgaben um rund 13%. Der größte Anteil wurde wieder für die Grundsicherung im Alter und bei der Erwerbsminderung ausgegeben. Kanzleramtschefin Nina Wagen hat die Kritik an Bundeskanzler Friedrich Merz und der Bundesregierung zurückgewiesen und für Geduld geworben. Wagen sagte am Morgen im ZDF, es werde Einschnitte geben, dafür brauche es Mut.
3: Da wird nicht unbedingt alles am ersten Tag besser werden, sondern das braucht ein Stück. Dafür braucht es Mut und dafür ist man dann nicht unbedingt auch beliebt. Aber darum geht es auch nicht, sondern es muss jetzt gehandelt werden.
2: Im ZDF-Politbarometer sind die Umfragewerte für Merz auf einen Tiefststand gerutscht. Knapp ein Viertel der Unternehmen in Deutschland leidet unter Fachkräftemangel. In einer Umfrage des Münchner IFO-Instituts gaben rund 23% der Unternehmen an, dass ihnen qualifizierte Arbeitskräfte fehlen. Das waren gut 2 Prozentpunkte mehr als noch im April.
4: Besonders in der Rechts- und Steuerberatung sowie der Wirtschaftsprüfung wird händeringend nach Fachkräften gesucht. Laut der Studie fehlt es hier fast 65% der Unternehmen an Fachpersonal. In der Telekommunikationsbranche ist etwa jedes dritte Unternehmen auf der Suche und damit doppelt so viele wie noch im April. Auch in der Industrie ist der Anteil der suchenden Unternehmen leicht angestiegen auf fast 20%. Eine Expertin des IFO-Instituts fürchtet, dass sich der Fachkräftemangel zurzeit noch in Grenzen hält, weil die Wirtschaft in Deutschland schwächelt. Sobald es hier wieder der Berg aufgeht, könne sich die Situation weiter verschärfen. Fiona Reinhardt, Nachrichtenredaktion.
2: In Griechenland sind im Zusammenhang mit den Waldbränden in diesem Jahr schon mehr als 300 Menschen festgenommen worden. Ein Sprecher der Feuerwehr sagte im öffentlich-rechtlichen Rundfunk, es gehe um rund 270 Fälle von Fahrlässigkeit und 36 Fälle von Vorsatz. Erst in der vergangenen Woche sei auf Kreta ein Waldbrand ausgebrochen, weil ein Urlauber nur wenige Meter vom Wald entfernt mit Holzkohle gegrillt hatte.
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0: Der Himmel ist aktuell vergleichbar mit einem Flickenteppich, denn immer mal wieder reißt er auf und die Sonne kommt durch. Dazwischen gibt's graue Wolken und wir pendeln uns ein, so bei um die 20 Grad. Heute bis zu 21 Grad, dazu gibt's einen Mix aus Sonne, Wolken, Wind und Regen. 19 Grad, aktuell in Herrenhausen, in Garbsen und in Kleefeld. Und das Wochenende, das wird auch wechselhaft bei maximal 19 Grad.
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0: Das geht fix, keine Meldungen von den Straßen. Egal, wohin ihr gerade unterwegs seid, kommt gut und sicher durch.
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1: Die Börsendaten zum Start in diesen Freitag. Mit 25.980 Punkten ist der DAX zum Börsenstart leicht ins Minus gerutscht. Der Euro liegt kurz vor der Marke von einem US-Dollar 17. Die europäische Gemeinschaftswährung klettert also weiter leicht. Der Goldpreis klettert auch und zwar jetzt auf die Marke von rund 4.530 US-Dollar für die Feinunze. Auch für den Ölpreis geht es weiter rauf. Hier peilen wir inzwischen die 87 US-Dollar Marke pro Barrel an. In der Kursliste vorne Symrise, Heidelberg Materials und Infineon. Am Ende Rheinmetall, MTU und Adidas.
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1: Mit Anna Weiland, guten Tag. In Bremen überwacht jetzt künstliche Intelligenz die Straßenbahnen und schlägt bei möglichen Eskalationen Alarm. Auch die Östra hier in Hannover zeigt Interesse an einem solchen System, sagte ein Sprecher gegenüber Radio Hannover. Aktuell beobachte man die Erprobung in anderen Städten. Im Laufe der kommenden Monate wolle man sich eingehender mit dem Thema beschäftigen. 2027 dann mit Planung und Umsetzung beginnen, so der Sprecher. Vor der Einführung in Hannover sei das Ziel, aber noch möglichst viele Informationen und Erkenntnisse aus anderen Städten zu sammeln. Die Bremer Straßenbahn AG nutzt eine KI namens AI Watch, die den Innenraum überwacht und verpixelte Aufnahmen an die Leitstelle sendet. Das System erkennt Kontexte wie Klopfen an die Fahrerkabine, wenn alle Fahrgäste in diese Richtung schauen. Pro Fahrzeug kostet die Ausstattung etwa 10.000 Euro. Nach der Deepfake-Affäre bei Niedersachsens CDU hat jetzt auch die SPD-Fraktion im Landtag ein Schutzkonzept für Mitarbeiter beschlossen. Das Konzept sieht laut Medienberichten unter anderem eine interne Beschwerdemöglichkeit und Vertrauensstelle vor. Betroffene können sich beraten lassen, ohne vorher Vorgesetzte oder die Fraktionsspitze informieren zu müssen. Das Schutzkonzept erfasst auch ausdrücklich den Missbrauch durch KI, Deepfakes oder andere Manipulationen. Schon die CDU hatte ein ähnliches Schutzkonzept beschlossen. Ein Mitarbeiter der Fraktion hatte ein KI-Video einer Kollegin im Bikini tanzend verschickt. Er wurde entlassen und zu einer Geldstrafe verurteilt.
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1: In Latzen-Gleidingen ist ein Auto gestern am späten Abend nach einer Kollision mit einer Stadtbahn hochkant zwischen Bahn und Ampelmast eingeklemmt worden. Die Fahrerin hatte an der Hildesheimer Straße eine rote Ampel überfahren. Sie kam in ein Krankenhaus. Die Schwere der Verletzungen ist noch unklar. Die Population soll reduziert werden. Die Gemeinde Uetze geht in der kommenden Woche gegen Ratten in der Kanalisation vor. Am Montag werden Köder in geschlossenen Schächten angebracht. Anwohnerinnen und Anwohner werden gebeten, keine Speisereste über die Toilette zu entsorgen und Futter bei der Geflügelhaltung verschlossen zu lagern. Das Land Niedersachsen will seine Beteiligung an der Norddeutschen Landesbank aufstocken. Für rund 750 Millionen Euro sollen laut Medienberichten Anteile gekauft werden. Dafür ist ein Nachtragshaushalt geplant. Die Verhandlungen seien weit vorangeschritten.
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2: Der Himmel ist eine Mischung zwischen Grau und Blau über der Region Hannover. Das ist auch ein ganz gutes Indiz, und zwar für das wechselhafte Wetter heute und auch für die kommenden Tage. Maximal 21 Grad werden es heute. 20 sind es aktuell in Hellendorf in der Wedemark, in Koldingen und in der List. Das Wochenende ebenfalls wechselhaft. Bei maximal 19 Grad.
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1: Eine Meldung von der L191. Zwischen der Einfahrt Neustadt am Rübenberge und Empede in beiden Richtungen besteht da Gefahr durch eine ungesicherte Unfallstelle. Egal, wohin ihr gerade unterwegs seid, kommt gut und sicher durch.

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0: Nach der Ausstrahlung in der Fernsehsendung Aktenzeichen XY ungelöst am Mittwochabend verfolgt die Polizei jetzt neue Spuren im Mordfall Silbersee. Details dazu für euch in den Hannover News um 12:30. Jetzt ist es 11:45.
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2: Ich bin Robert Büchner. Die Ausgaben für Sozialhilfe sind im vergangenen Jahr um rund 6% gestiegen. Insgesamt zahlten die Sozialhilfeträger 21,5 Milliarden Euro aus, teilte das Statistische Bundesamt mit.
3: Gestiegen sind vor allem die Kosten für die Pflege. Rund 6 Milliarden Euro wurden für die sogenannte Hilfe zur Pflege locker gemacht. Der größte Anteil an den Gesamtausgaben, der geht allerdings an eine andere Gruppe. An Menschen, die Hilfe bei der Erwerbsminderung bekommen und vor allem an diejenigen, die mit der gesetzlichen Rente nicht über die Runden kommen. Und die Bundesregierung, die will mit ihrem Reformpaket die Sozialausgaben begrenzen, auch auf Druck der Wirtschaft. Claudia Wächter, Nachrichtenredaktion.
2: Immer mehr ausreisepflichtige Ausländer verlassen Deutschland freiwillig. In den ersten 6 Monaten reisten rund 18.000 Ausreisepflichtige aus. Gut 9.000 erhielten dafür Bundesmittel. Die Zahl der Abschiebungen ging dagegen um rund 18% auf fast 10.000 zurück. Häufig scheitern Abschiebungen, weil jemand nicht gefunden wird. Immer mehr Piloten weigern sich aber auch, Betroffene mitzunehmen. Qualifizierte Arbeitskräfte sind weiter Mangelware. Eine aktuelle Umfrage des IFO-Instituts zeigt, dass knapp ein Viertel der Unternehmen Fachkräfte sucht. Der Wert ist damit leicht gestiegen, liegt allerdings weiterhin deutlich unter dem langfristigen Durchschnitt. Das liegt laut der IFO-Experten an der schwachen Konjunktur. Der Fachkräftemangel könnte mit einer stärkeren wirtschaftlichen Erholung wieder deutlich zunehmen. Für Fußballfans ist die Zeit des Wartens zu Ende. Heute geht es los mit dem DFB-Pokal. Eine weitere gute Nachricht? In der ersten Pokalrunde gibt es so viele Live-Übertragungen im Free-TV wie noch nie.
4: RTL hat kürzlich den Pay-TV-Sender Sky übernommen und das macht sich bemerkbar. 3 Pokalpartien zeigt RTL im normalen Programm. Beim Streaming-Dienst RTL Plus sind alle Spiele zu sehen, genauso wie bei Sky. Und auch ARD und ZDF haben die Rechte für ausgewählte Pokalspiele. So können Fans unter anderem die Spiele von Bayern München, Borussia Dortmund und Schalke 04 kostenlos schauen. Den Supercup am Samstag gibt es ohnehin im Free-TV und zwar auf Sat.1. Es ist das erste Spiel, das sich Bundestrainer Klopp live im Stadion anschaut. Schauen wird. Thomas Bremser, Redaktion.
2: Los geht es heute Abend um 18 Uhr.
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0: Aktuell reißt der Himmel ein bisschen auf und es kommt die Sonne raus. Dazwischen gibt es heute aktuell aber auch graue Wolken und auch zwischendurch mal etwas Regen. Wir pendeln uns so temperaturmäßig ein bei so rund um die 20 Grad. Heute bis zu 21. 20 messen wir gerade in Hemmingen, in Seelz und in Miesburg. Das Wochenende, das wird auch wechselhaft bei maximal 19 Grad.
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0: Keine Meldungen, egal wohin ihr gerade unterwegs seid. Kommt gut und sicher durch.
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1: Mit Anna Weiland, guten Tag. Nach der Ausstrahlung in der Fernsehsendung Aktenzeichen XY ungelöst am Mittwochabend verfolgt die Polizei jetzt neue Spuren im Mordfall am Silbersee. Bis heute sind 18 neue Hinweise eingegangen, sagte eine Polizeisprecherin gegenüber Radio Hannover. Ob ein entscheidender Tipp dabei war, kann die Polizei noch nicht sagen. Vor rund einem Jahr wurde die Leiche des 67-jährigen Mannes an einem Feldweg am Silbersee gefunden. Die Polizei geht davon aus, dass der Mann getötet wurde. Ein Tatverdächtiger wurde bislang nicht gefasst. Das Verwaltungsgericht Hannover hat einen Eilantrag gegen die Untersagung von Mountainbike-Trails im Deister abgelehnt. Der Deisterfreunde e.V. wollte den Rückbau einiger Trails verhindern. Die Region Hannover hatte den Rückbau angeordnet, weil die Erlaubnis für die Trails Ende 2025 ausgelaufen war. Die Trails waren Teil eines Pilotprojektes, um illegale Strecken zu verhindern. Die Evaluierung der Region zeigte aber, dass illegales Mountainbiking im Deister nicht abgenommen hat. Einen Anspruch des Vereins auf eine neue Ausnahmegenehmigung sieht das Gericht nicht. Gegen den Beschluss können die Beteiligten Beschwerde beim Oberverwaltungsgericht in Lüneburg einlegen.
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1: In Gleidingen ist ein Auto gestern am späten Abend nach einer Kollision mit einer Stadtbahn hochkant zwischen Bahn und Ampelmast eingeklemmt worden. Wie ein Polizeisprecher sagte, war die Fahrerin auf der Hildesheimer Straße von der Fahrbahn abgekommen und in den Gegenverkehr geraten. Sie kam schwer verletzt in ein Krankenhaus. Die Polizei schätzt den Schaden auf 55.000 Euro. Die SPD im Landtag hat nach der Deepfake-Affäre bei der CDU ein Schutzkonzept für Mitarbeiter beschlossen. Es sieht laut Medienberichten eine interne Beschwerdestelle vor und erfasst ausdrücklich auch Missbrauch durch KI und Deepfakes. Die CDU hatte bereits ein ähnliches Konzept eingeführt, nachdem ein Mitarbeiter ein manipuliertes KI-Video einer Kollegin verschickt hatte. Die Herschel-Schule in Fahrenheide hat zum Schulstart ein neues Interimsgebäude bezogen. Oberbürgermeister Billit Onay übergab es heute offiziell. In den Herbstferien kommt ein Erweiterungsbau mit neuen Klassenräumen und einem Oberstufenzentrum hinzu. Insgesamt investiert die Stadt rund 60 Millionen Euro.
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1: Die Lichtverhältnisse heute haben ein bisschen was von jemandem, der das Licht an und dann auch wieder aus und wieder an und wieder ausschaltet. Denn die Sonne, die blitzt immer mal wieder durch und wird dann wieder von Wolken verdeckt. Es ist wechselhaft in der Region Hannover und auch die kommenden Tage, nicht nur heute. Heute allerdings maximal 21 Grad, 20 in Neustadt, in Bodfeld und in Dürren. Aktuell. Das Wochenende, das bewegt sich dann immer so rund um die 20 Grad, ist ebenfalls wechselhaft.
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1: Die A2 Hannover Richtung Braunschweig zwischen Lehrte Ost und der Ausfahrt zur Raststätte Zweidorfer Holz Süd. Da gibt es aktuell 4 Kilometer Stau im Baustellenbereich. Egal, wohin ihr gerade unterwegs seid, kommt gut und sicher durch.

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0: Das Verwaltungsgericht Hannover hat einen Eilantrag gegen die Untersagung von Mountainbike-Trails im Deister abgelehnt. Der Verein Deister-Freunde wollte den Rückbau einiger Trails verhindern. Mehr dazu in den Hannover News um halb. Jetzt ist es 13 Uhr.
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2: Ich bin Babette Büchner. Die Sozialhilfeausgaben in Deutschland sind im vergangenen Jahr auf 21,5 Milliarden Euro gestiegen. Das ist ein Plus von 6% gegenüber dem Vorjahr, teilte das Statistische Bundesamt mit. Demnach legte besonders die Hilfe zur Pflege deutlich zu. Hier gab es eine Zunahme um 13%. Die Grundsicherung im Alter und bei Erwerbsminderung hatte wieder den größten Anteil an den Gesamtausgaben. Ein Gericht in Kroatien hat einen Ukrainer in Untersuchungshaft genommen, der an den Anschlägen auf die Nord Stream Pipelines 2022 beteiligt gewesen sein soll. Wie kroatische Medien berichten, wurde damit das Verfahren zu seiner Auslieferung nach Deutschland eingeleitet. Sein Anwalt will die Auslieferung jedoch anfechten. Der Ukrainer soll einer der Taucher gewesen sein, die die Sprengladungen an den Pipelines in der Nordsee angebracht hatten. In Griechenland sind im Zusammenhang mit den Waldbränden in diesem Jahr schon mehr als 300 Menschen festgenommen worden. Einige Feuer wurden vorsätzlich gelegt, oft ist es aber auch Fahrlässigkeit, auch von Urlaubern.
3: Nur in 34 Fällen geht die Feuerwehr von Brandstiftung aus. Wie schnell aus Leichtsinn ein Waldbrand entstehen kann, zeigt ein Fall von vergangener Woche auf Kreta. Ein Urlauber grillte mit Holzkohle nur wenige Dutzend Meter von einem Wald entfernt. Kurz darauf brach dort ein Feuer aus. Der Mann sagte den Behörden, er habe nicht gewusst, dass Grillen im Freien bei starkem Wind und extremer Trockenheit tabu ist. Aus Athen, Takis Zafos.
2: Nach seinen Zusammenbrüchen wächst die Sorge um Musiala. Der Fußballnationalspieler wird beim Supercup morgen nicht für den FC Bayern auf dem Platz stehen. Sportvorstand Max Eberl erklärte jetzt, Musiala lebe schon länger mit einer neurologischen Erkrankung und habe etwas an der Behandlung geändert.
4: Und dann hat er eben was verändert in der Medikation. Deswegen waren die Krampfanfälle jetzt auch augenscheinlicher in der Kürze der Zeit, ohne dass jemals eine Gefahr für ihn und Körper und Leib bestand. So, und jetzt gilt es eben wieder anzupassen, diese Medikation, dass er wieder dahin kommt, wo wir schon waren, wo er eben sehr, sehr lange anfallsfrei auch gewesen ist.
2: Der Supercup zwischen Bayern München und Borussia Dortmund wird morgen um 20.30 Uhr angepfiffen.
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0: Wechselhaftes Wetter heute, einige Wolken, aber auch etwas Sonne zwischendurch und später am Abend nochmal Regen. Aktuell sind es 21 Grad in Ricklingen in der Südstadt und in Gerben. Das Wochenende ein Mix aus Sonne und Wolken bei 19 Grad, morgen soll es teilweise auch nochmal regnen.
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0: A2 Hannover Richtung Braunschweig zwischen Lehrte Ost und der Ausfahrt Raststätte Zweidorfer Holz Süd. 4 Kilometer Stau im Baustellenbereich. Ansonsten aber alles frei. Gute Fahrt.
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1: Heute geht es in der Grünen Welle um die Sicherheit. Und bei mir zu Gast ist im ersten Teil der Sendung David Kottmann-Fiebig, zuständig bei der Östra für die Koordination Sicherheit, insbesondere der Fahrgastsicherheit und auch die Schnittstelle zur ProTec, dem Sicherheitsdienst. Aber erstmal hallo David.
2: Hallo, danke für die Einladung.
1: Die Östra, die bietet regelmäßig Sicherheitsführung an im Jahr. Und da frage ich mich, Sicherheitsführung, wofür sind die, wer kann daran teilnehmen?
2: Wir bieten die Sicherheitsführung für Flinterpersonen an, aus dem Grund, weil Frauen ein erhöhtes Sicherheitsbedürfnis im ÖPNV aufweisen, wie uns Befragungen und Studien zeigen. Wir werden die künftig auch öffnen, aber die Nachfrage ist jetzt noch so groß, dass wir uns ausschließlich auf Flinterpersonen beziehen.
1: Die Östra, die tut wirklich viel, damit alle Menschen den ÖPNV sicher benutzen können. Diese Führung, bei denen es Tipps gibt, sind da ein wichtiger Baustein. Du hast eben gesagt, Flinterperson, das ist eine Abkürzung für...
2: Flinterpersonen sind Female, Lesbian, Inter, Non-Binär, Transgender und Agender-Person.
1: Bei so einer Führung zu Haltestellen und so weiter, was passiert da genau? Wie läuft das ab?
2: Wir treffen uns erstmal in Räumlichkeiten der ProTec und gehen dann hoch. Wir kommen erstmal an, zeigen einen kleinen Vortrag über den ÖPNV und gehen auch ein bisschen auf die Einrichtung, die wir haben, ein, sodass die Personen sich erstmal schon mal darauf einlassen können, was wir gleich zeigen werden, bevor wir dann rausgehen. Wir gehen dann erstmal in die Einsatzleitstelle der ProTec. Dort wird den Teilnehmenden vermittelt, wie das mit der Videoaufzeichnung funktioniert, was die ProTec sieht, wie ein Einsatz gestaltet wird und so weiter.
1: Ich durfte da übrigens auch schon mal reinschauen, David, in die ProTec-Leitstelle. Das ist beeindruckend, was die da alles auffahren, und man kann wirklich in viele Stationen schauen. Da fühlt man sich auch schon gleich ein bisschen sicherer. Das muss ich auch sagen. Wo geht's dann hin?
2: Im Anschluss gehen wir über den Raschplatz einmal durch die Umgebung zu unserer Station in den Hauptbahnhof runter, gehen dort auf verschiedene Sicherheitseinrichtungen ein und schließen das dann oben am Hauptbahnhof Zopp ab, indem wir dann nochmal in ein Fahrzeug steigen und da uns die Sicherheitseinrichtung nochmal anschauen.
1: Und für alle Hörerinnen und Hörer nochmal, was gibt's da so für Sicherheitseinrichtungen eigentlich?
2: Wenn wir jetzt auf das Thema Sicherheit im Stadtbahnverkehr eingehen, zeigen wir einmal die Notruf- und Infosäulen. Wir gehen darauf ein, was sich in so einer Notruf- und Infosäule befindet. Wir haben da zum Beispiel eine kleine Kamera drin. Man kann einmal einen Infoknopf drücken, wenn man allgemeine Fragen hat, oder einen Notrufknopf. Dann wird man direkt in die Betriebsleitstelle durchgeleitet. Es gibt den Nothalt an dieser Notruf-Infosäule. Wenn ich den zum Beispiel ziehe, dann geht das Einfahrsignal auf Rot, dann kann keine Stadtbahn mehr reinfahren. Oder auch der Feuerlöscher oder Defibrillator, der befindet sich ebenso in der Notrufsäule.
1: Sicherheit geht vor bei der Östra, das ist unser Thema in dieser Stunde. Wir sprechen da gleich weiter. Alle Infos auch zu den Sicherheitsführungen gibt's auf östra.de.
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1: Heute geht es in der Grünen Welle um die Sicherheit und auch Haltestellenführungen. Bei mir zu Gast ist David Kottmann-Fiebig, zuständig bei der Östra für die Koordination und Sicherheit und auch die Schnittstelle zur ProTech. Wir haben eben schon über Sicherheitsaspekte und die Führung gesprochen, die Östra anbietet. David, wenn es diese Sicherheitsführung gibt durch die Station und so weiter, dann fragt man sich ja, ist das gefährlich, im Nahverkehr zu fahren? Deine Erfahrung?
2: Nein, überhaupt nicht. Die statistische Eintrittswahrscheinlichkeit an einem Vorfall beteiligt zu werden, liegt bei 0,0014%. Als Beispiel, in einem Verkehrsunfall verwickelt zu werden, die Wahrscheinlichkeit ist doppelt so hoch. Dennoch haben wir ein Unsicherheitsgefühl, was sich steigert, was das nehmen wir durchaus wahr, auch wenn unsere Fallzahlen das nicht widerspiegeln.
1: Auch wenn es sicher ist, Bus und Bahn zu fahren, dieses Sicherheitsgefühl, gerade abends und so weiter, ist bei vielen Menschen da. Das ist so. Ihr tut aber ja eben auch viel, damit dieses Gefühl gar nicht mehr so groß ist. Was zum Beispiel?
2: In der Sicherheitsführung gehen wir darauf ein, wie ich mich in einer Haltestelle sicher verhalte. Zum Beispiel, wenn man die Rolltreppe allein schon runterfährt, das geht schon viel früher los, stelle ich mich seitlich auf die Treppe, um auch zu observieren, was über mir passiert. Komme ich unten an, schaue ich mir erstmal die Umgebung an, schaue mir, was für Leute da stehen und stelle mich dann lieber zu Gleichgesinnten. Am besten nicht aufs Handy schauen. Immer schön observieren, was für Leute um mich rumstehen und möglichst weit weg von der Bahnsteigkante irgendwie an die Wand stellen, sodass niemand hinter einem stehen kann. Wenn ich mich oder alleine bin am Bahnsteig, kann ich mich auch vorne zum Führerstand stellen, sodass der Fahrer mich auch sieht, bevor ich einsteige.
1: Also eigentlich alles so Tipps, die man sowieso immer befolgen sollte in der Öffentlichkeit. Gern die Umgebung abscannen und so manchen Situationen vielleicht aus dem Weg gehen. Kameras, die laufen ja auch mit, sage ich mal. Gibt's viele in den Stationen und Haltestellen. Die machen auch Sinn, ne?
2: Ganz klar. Die Kameras werden kontinuierlich durchgespielt oder manche sind auch durchgängig aufgeschaltet bei der ProTech oder in unserer Östra-Leitstelle. Und da sitzen 24/7 Personen hinter, die sich diese Videos anschauen, diese Bilder anschauen.
1: Wo gibt's eigentlich überall Kameras bei der Östra?
2: Kameras haben wir in all unseren Stationen und an einigen Stadtbahnhaltestellen innerhalb unseres Hausrechtsbereichs und in fast allen Bussen und Bahnen.
1: Und eine kleine Anmerkung, die Aufnahmen, die landen in einer sogenannten Blackbox und bleiben da 24 bis 28 Stunden gespeichert. Wenn dann was passiert, kann man dann auf das Material zugreifen, ansonsten wird es automatisch wieder überschrieben. Das gilt auch in den Bussen und Bahnen übrigens. Die Sicherheitsführung, die finden viermal im Jahr statt bei der Östra für Frauen und Flinterpersonen. Immer wieder mal reinschauen und sich am besten jetzt schon mal früh anmelden für die nächsten auf östra.de. Und ich bedanke mich jetzt erstmal bei David Kottmann-Fiebig heute. Danke für den Besuch.
2: Sehr gerne. Ciao.
1: Und wir sprechen nach den Nachrichten um halb weiter.
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0: Es ist 13.30 Uhr.
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2: Mit Anna Weiland, guten Tag. Nach der Ausstrahlung in der Fernsehsendung Aktenzeichen XY Ungelöst am Mittwochabend verfolgt die Polizei jetzt neue Spuren im Mordfall am Silbersee. Bis heute sind 18 neue Hinweise eingegangen, sagte eine Polizeisprecherin gegenüber Radio Hannover. Ob ein entscheidender Tipp dabei war, kann die Polizei noch nicht sagen. Vor rund einem Jahr wurde die Leiche des 67-jährigen Mannes an einem Feldweg am Silbersee gefunden. Die Polizei geht davon aus, dass der Mann getötet wurde. Ein Tatverdächtiger wurde bislang nicht gefasst. Das Verwaltungsgericht Hannover hat einen Eilantrag gegen die Untersagung von Mountainbike-Trails im Deister abgelehnt. Der Deisterfreunde e.V. wollte den Rückbau einiger Trails verhindern. Die Region Hannover hatte den Rückbau angeordnet, weil die Erlaubnis für die Trails Ende 2025 ausgelaufen war. Die Trails waren Teil eines Pilotprojektes, um illegale Strecken zu verhindern. Die Evaluierung der Region zeigte aber, dass illegales Mountainbiking im Deister nicht abgenommen hat. Einen Anspruch des Vereins auf eine neue Ausnahmegenehmigung sieht das Gericht nicht. Gegen den Beschluss können die Beteiligten Beschwerde beim Oberverwaltungsgericht in Lüneburg einlegen.
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2: In Gleidingen ist ein Auto gestern am späten Abend nach einer Kollision mit einer Stadtbahn hochkant zwischen Bahn und Ampelmast eingeklemmt worden. Wie ein Polizeisprecher sagte, war die Fahrerin auf der Hildesheimer Straße von der Fahrbahn abgekommen und in den Gegenverkehr geraten. Sie kam schwer verletzt in ein Krankenhaus. Die Polizei schätzt den Schaden auf 55.000 Euro. Die SPD im Landtag hat nach der Deepfake-Affäre bei der CDU ein Schutzkonzept für Mitarbeiter beschlossen. Es sieht laut Medienberichten eine interne Beschwerdestelle vor und erfasst ausdrücklich auch Missbrauch durch KI und Deepfakes. Die CDU hatte bereits ein ähnliches Konzept eingeführt, nachdem ein Mitarbeiter ein manipuliertes KI-Video einer Kollegin verschickt hatte. Die Herschel-Schule in Fahrenheide hat zum Schulstart ein neues Interimsgebäude bezogen. Oberbürgermeister Billit Onay übergab es heute offiziell. In den Herbstferien kommt ein Erweiterungsbau mit neuen Klassenräumen und einem Oberstufenzentrum hinzu. Insgesamt investiert die Stadt rund 60 Millionen Euro.
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0: Die Temperaturen knapp über 20 Grad aktuell, 21 Grad gemessen bei euch in Uetze, genauso wie in Großbuchholz und Kirchrode. Dazu der Nachmittag überwiegend bedeckt, bisschen Sonne kommt aber auch noch dazu. Es kann auch regnen, vor allem Richtung Abend steigt das Regenrisiko an. Das Wochenende bringt Temperaturen knapp unter 20 Grad, dazu aber meistens trocken. Kurze Schauer sind möglich, ansonsten ein Wechsel aus Sonne und Wolken.
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0: Bitte Vorsicht auf der B65 Höfer in Richtung Hannover. Zwischen Altenhöfer und der A7 Anschlussstelle Anderten Gefahr durch mehrere Pappkartons auf der Straße. Und die A2 Hannover Richtung Braunschweig zwischen Lehrte Ost und der Ausfahrt Raststätte Zweidorfer Holz Süd im Baustellenbereich aktuell 4 Kilometer Stau. Das war's. Gute und sichere Fahrt mit Radio Hannover.

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1: Heute geht es um das Thema Sicherheit in der Grünen Welle. Und ich habe nun Besuch von einer Sicherheitsexpertin, sag ich mal so, von der Protec. In Person Susanne Thibault. Hallo.
2: Ja, hallo erstmal.
1: Seit über 20 Jahren arbeitest du bei der Protec, Susanne. Ganz genau seit dem Jahr 2000. Wie bist du damals zur Protec gekommen?
2: Damals ging ja eine große Werbekampagne um, weil Sicherheitspersonal für die Östra gesucht wird, eben zur Expo-Zeit. Und ich fand das super interessant und deswegen habe ich mich drauf beworben und schwupps bin ich Shanghai worden und seitdem bin ich hier bei der Protec.
1: Das war 2000. Was hast du im Moment für eine Aufgabe?
2: Jetzt bin ich Dienstgruppenleiterin geworden und betreue die Einsatzleitstelle.
1: Was passiert da eigentlich in der Einsatzleitstelle? Ich weiß, ich war schon mal da, da gibt es ganz viele Monitore mit vielen Bildern.
2: Das ist eine Art Knotenpunkt, wo alle Informationen zusammenfließen. Und aus dem Ort wird dann auch organisiert, wenn irgendwelche Notfälle reinkommen oder irgendwelche Situationen sind, die geregelt werden müssen. Sprich, die Östra Betriebsleitstelle ruft uns an und sagt, wir haben hier eine hilflose Person auf dem Bahnsteig. Die wurde uns gemeldet, könnt ihr mal nachschauen, was ist damit los. Dann wird eine Streife hingeschickt, die schaut dann halt mal nach. Ist es jetzt jemand, der einfach nur eingeschlafen ist oder ist es tatsächlich ein Krankheitsfall, der halt mit einem RTW versorgt werden muss?
1: Ja, kann man nur sagen, gut, dass es das gibt. Worauf habt ihr da eigentlich Zugriff? Auf welche Kameras zum Beispiel?
2: Wir haben von der Östra den Auftrag, dass wir sämtliche Östra-Kameras mit in der Bewachung haben. Dafür hat uns die Östra auch die Videokameras, die Bedienung zur Verfügung gestellt. Wir haben ausgerichtete Videoarbeitsplätze, die 24/7 betreut und besetzt sind. Da schauen die Streifen einmal rundum in den Stationen sich um und wenn auffällige Sachen sind, wird sofort an die LVDs, das sind die, die im Hintergrund sitzen und die Telefonate führen und die Koordination für die Einsätze der Streifen organisieren, benachrichtigt und die schicken dann sofort die jeweiligen Streifen, die in der Nähe sind, hin zur Nachschau, informieren natürlich selbstverständlich auch die Betriebsleitstelle der Östra, dass wir was gefunden haben oder rufen selbstständig dann Polizei und oder auch den Rettungsdienst.
1: Im ersten Teil der Sendung haben wir ja schon über Sicherheitsführung gesprochen, die die Östra anbietet, überwiegend für Frauen und Flinterpersonen, um das Sicherheitsgefühl zu stärken, um zu zeigen, wie gut die Sicherheit an den Haltestellen und Stationen eben ist. Susanne, auch bei euch wird dann hinter die Kulissen geblickt. Ist eine gute Sache, oder?
2: Wenn ich jetzt mich wirklich bedroht fühle, was kann ich machen? Na, da gibt es halt diese Tipps, deswegen gibt es diese Sicherheitsführungen, um halt die Selbstsicherheit zu fördern.
1: Und weitere Infos zu den Sicherheitsführungen durch die Station und hinter die Kulissen, zum Beispiel auch bei der Protec, gibt es auf östra.de. Wir sind gleich wieder da.
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1: Susanne Thibault ist noch bei mir von der ProTech heute. Es geht um das Thema Sicherheit und nun gehen wir mal auf konkrete Sicherheitstipps für den ÖPNV ein. Susanne, ich stehe an irgendeiner Haltestelle und irgendwie fühle ich mich unwohl in der aktuellen Situation. Was kann ich dann tun?
2: Generell, wenn ich mich unwohl fühle und ich ein bisschen beängstigt bin, auch durch die Fahrgäste, die auch mit auf dem Bahnsteig stehen, würde ich auf alle Fälle vorne beim Fahrer einsteigen und vorne beim Fahrer halt in der Reichweite halt bleiben, weil ganz schnell hin und klopfen, Tür geht auf, was auch immer, der Fahrer ist dann da.
1: Das war jetzt während der Fahrt. Wie ist es denn, wenn ich zum Beispiel am Kröpke stehe und mir irgendwie mulmig ist? Wie verhalte ich mich?
2: Ich würde auf alle Fälle als erstes immer mein Umfeld mir genau anschauen und betrachten und dann gegebenenfalls mich in der Nähe von einer Notrufsäule halt postieren, unter einer Kamera stehen oder im günstigsten Fall bei einer Notrufsäule, weil da ist auch immer eine Kamera und sollte dann wirklich etwas sein, sich nicht scheuen, wirklich drückt den SOS-Knopf, dazu ist er da. Es wird auch nichts passieren, wenn man jetzt, weil man denkt, da ist was und dann war im Nachhinein doch nicht was, das macht nichts.
1: Ja, lieber einmal zu viel drücken als gar nicht, dafür gibt's ja die Notrufsäulen und Notfälle müssen ja nicht immer das Worst-Case-Szenario sein. Susanne, apropos Notrufsäule, was kann die eigentlich noch so alles?
2: In den Notrufsäulen, da wo der Fahrer auch anhält, also wo das Ende der Stadtbahn ist, wo der Fahrer sitzt. In den Notrufsäulen, die sind richtig gut ausgestattet mit Defis, mit Verbandszeug und auch mit einem Feuerlöscher. Die Symbole dafür stehen auch an der Notrufsäule dran. Also relativ auch einfach gemacht und auch die Anwendung, gerade mit einem Defibrillator, ist auch relativ einfach. Sobald man den zieht, kommt eine freundliche Stimme aus dem Apparat und hilft einem durch eine lebensrettende Maßnahmen. Sollte der Defi tatsächlich auch eingesetzt werden müssen.
1: So ist es. Das Thema Sicherheit wird großgeschrieben bei der Östra mit all den Helfern wie Susanne und ihre Kolleginnen und Kollegen von der ProTech. Die darf man übrigens auch jederzeit um Hilfe bitten. Danke Susanne Thibault für den Besuch.
2: Danke auch. Hat Spaß gemacht.
1: Und das war die Grüne Welle für heute. Ich bin Dennis Pumm. Danke fürs Zuhören.
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0: Freitagnachmittag. 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Autofahrer in Hannover müssen sich an diesem Wochenende auf eine Vollsperrung des Südschnellwegs einstellen. Ab heute Abend ist die Strecke zwischen dem Seelhorster Kreuz und dem Landwehrkreisel in beide Richtungen dicht. Die Umleitungsstrecke ist 22 Kilometer lang. Einzelheiten dazu hört ihr bei uns in den Hannover News um 14:30. Jetzt ist es 14 Uhr.
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2: Ich bin Thomas Bockt. Wirtschaftsverbände und Vertreter namhafter bayerischer und baden-württembergischer Unternehmen haben sich in einem Brandbrief an Bundeskanzler Merz gewandt. Sie fordern schnelle Sozialreformen in Deutschland. Die hohen Energiekosten, der internationale Wettbewerb und ein sich wandelndes wirtschaftliches Umfeld würden viele Betriebe spürbar belasten.
3: Die Unterzeichner des Briefs fordern unter anderem, dass der Anteil der Sozialbeiträge an den Arbeitskosten gesenkt wird. Die Arbeitskosten in Deutschland müssten wieder auf ein Niveau gebracht werden, das international wettbewerbsfähig ist. Insgesamt 17 Unterschriften hat der Brief. Besonders stark vertreten ist die Autobranche mit Unternehmen wie Audi, BMW oder Porsche. Doch es gibt auch andere Stimmen aus der Branche. Der Vorstandschef von Siemens Healthineers betonte noch am Montag im dpa-Interview, er finde nicht, dass die Regierung für das Wirtschaftswachstum verantwortlich ist. Fiona Reinhardt, Nachrichtenredaktion.
2: Im nordhessischen Hof Geismar ist ein Auto mit hoher Geschwindigkeit durch eine Fußgängerzone gefahren. Dabei wurden 8 Menschen verletzt, aber wohl niemand von ihnen schwer. 4 wurden vorsorglich in Krankenhäuser gebracht. Laut Zeugenaussagen soll der Fahrer medizinische Probleme gehabt haben. Er befinde sich in einem kritischen Zustand, teilte die Polizei mit. Die Ausgaben für Sozialhilfe sind im vergangenen Jahr um rund 6% gestiegen. Insgesamt zahlten die Sozialhilfeträger 21,5 Milliarden Euro aus. Das teilte das Statistische Bundesamt mit.
4: Gestiegen sind vor allem die Kosten für die Pflege. Rund 6 Milliarden Euro wurden für die sogenannte Hilfe zur Pflege locker gemacht. Der größte Anteil an den Gesamtausgaben, der geht allerdings an eine andere Gruppe. An Menschen, die Hilfe bei der Erwerbsminderung bekommen und vor allem an diejenigen, die mit der gesetzlichen Rente nicht über die Runden kommen. Und die Bundesregierung, die will mit ihrem Reformpaket die Sozialausgaben begrenzen, auch auf Druck der Wirtschaft. Claudia Wächter, Nachrichtenredaktion.
2: Deutsche Sicherheitsbehörden haben im vergangenen Jahr ein Versteck mit 2 Pistolen in der Nähe von Berlin entdeckt. Das berichten NDR, WDR und Süddeutsche Zeitung. Demnach gibt es Hinweise darauf, dass die Waffen im Auftrag russischer Geheimdienste hinterlegt wurden. Den Medienberichten zufolge ermittelt inzwischen der Generalbundesanwalt in dem Fall. Ein Tatverdächtiger soll im Herbst in Rumänien festgenommen worden sein.
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0: Hab heute schon gefroren und geschwitzt. Gar nicht so einfach, heute das richtige Outfit zu finden. Die Temperaturen ja so mittel. Aktuell knapp über 20 Grad, gemessen mit 21 momentan in der Südstadt, in Schloss Ricklingen und in Havelse. Im Laufe des Tages bleibt es dabei auch. Es kann allerdings auch im weiteren Verlauf des Nachmittags noch ein bisschen regnen. Auf jeden Fall haben jetzt vor allem die Wolken das Kommando übernommen. Das bleibt auch den Rest des Tages so. Das Wochenende bringt Sonne und Wolken. Vereinzelt kann es ein bisschen regnen. Die Temperaturen dann morgen und übermorgen knapp unter 20.
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0: Ihr braucht Geduld auf der A2 Hannover in Richtung Braunschweig zwischen Lehrte Ost und der Ausfahrt Raststätte Zweidorfer Holz Süd. 3 Kilometer stockender Verkehr aktuell im Baustellenbereich. Auf der A7 dauert es auch länger, Hannover in Richtung Kassel zwischen Laatzen und Hildesheim-Drispenstedt vor der Baustelle 4 Kilometer Stau.
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0: Mit Dörte Hansen und mit dem Wochenende in Sichtweite. Den Freitagnachmittag verbringen wir zusammen. Freue ich mich drauf. Habt's schön mit uns.

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1: Auf ins Mittelalter. Vom 21. bis 23. August verwandelt sich Hambüren im Landkreis Celle wieder in einen Ort voller Lagerleben, Handwerk und Spektakel. Das zweite mittelalterliche Treiben zu Hambüren lädt groß und klein ein zum Staunen, Mitmachen und Genießen. Euch erwartet ein stimmungsvoller Markt mit historischem Handwerk, Leckereien, Musik, Feuershow, Armbrustschießen sowie echter Mittelalter-Atmosphäre. Eine Veranstaltung für die ganze Familie. Das zweite mittelalterliche Treiben diesen Freitag bis Sonntag auf dem Schützenplatz in Hambüren. Der Eintritt ist frei. 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August, ist Blaulichttag im BITS hier in Hannover. Du hast Interesse an einer Ausbildung oder einem Studium bei der Polizei, der Feuerwehr, der Bundeswehr oder bei Justiz- und Rettungsdiensten? Dann informiere dich am Blaulichttag ganz unkompliziert bei den jeweiligen Ansprechpartnern. Hier erfährst du alles über Verdienst- und Karrieremöglichkeiten und kannst deine Fragen stellen. Einsatzfahrzeuge sind auch vor Ort und werden erklärt. Der Blaulichttag im BITS Hannover in der Escherstraße 17, diesen Samstag von 10 bis 14 Uhr. Eine Anmeldung ist nicht erforderlich.

0: wird für mich jetzt für immer wahrscheinlich verbunden sein mit Stranger Things, dieser große, große Hit von Kate Bush, Running Up That Hill, hier bei Radio Hannover. Schönen Freitagnachmittag.
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2: Börsendaten vom Freitagmittag mit 26.000 und knapp 60 Punkten. Der DAX leicht im Plus im Vergleich zum Vortagesschlusswert. Der Euro steht exakt bei einem US-Dollar und 17 Cent. Die europäische Gemeinschaftswährung hat sich also im Laufe der Woche berappelt und ist etwas nach oben geklettert. Dafür fällt der Ölpreis leicht unter 87 US-Dollar pro Barrel. Der Goldpreis steigt und springt wieder über die Marke von 4.600 US-Dollar für die Feinunze. Im Ranking vorne BMW, Hochtief und Volkswagen. Am Ende finden wir derzeit Bayer, MTU und Kia Gen.
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2: Mit Maike Meitsch. Guten Tag. Autofahrer in Hannover müssen sich an diesem Wochenende auf eine Vollsperrung des Südschnellwegs einstellen. Ab heute Abend, 20 Uhr, ist die Strecke zwischen dem Seelhorster Kreuz und dem Landwehrkreisel in beide Richtungen dicht. Grund ist die Vorbereitung des nächsten Bauabschnitts. Dafür wird die Verkehrsführung geändert und es werden zahlreiche Leitplanken abgebaut. Die Umleitung ist deutlich länger als die gesperrte Strecke. Statt rund 5 Kilometern müssen Autofahrer knapp 22 Kilometer fahren über Pattensen, die B443 und den Messeschnellweg. Auch die Auffahrt von der Hildesheimer Straße ist gesperrt. Geplant ist, den Südschnellweg Montag früh gegen 5 wieder freizugeben. Sollten bei den Arbeiten allerdings Schäden entdeckt werden, kann sich die Sperrung auch verlängern. Nach einem Raubüberfall in Isernhagen ist eine 84-Jährige gestorben. Die Frau war am Montag in ihrem Haus von einem Unbekannten überfallen und lebensgefährlich verletzt worden. Ihr Mann fand sie und alarmierte den Rettungsdienst. Wie die Polizei heute mitteilte, starb die Seniorin 3 Tage später im Krankenhaus. Der Täter flüchtete mit hochwertigem Schmuck. Die Polizei prüft außerdem einen Zusammenhang mit einem zweiten Überfall am selben Tag. Rund 10 Kilometer entfernt war eine 86-Jährige in ihrem Haus in Altwarmbüchen von einem Unbekannten angegriffen und leicht verletzt worden. Der Mann flüchtete mit einem Fahrrad. Die Polizei sucht in beiden Fällen weiterhin nach Zeugen.
1: Und jetzt noch mehr Kurzmeldungen für die ganze Region Hannover.
2: Schon wieder haben es Diebe in der Region auf einen Porsche abgesehen. Diesmal wurde ein solcher Luxuswagen in Hemmingen-Arnum gestohlen. Der auffällig gelbe Oldtimer Porsche stand in einer Garage am Lindenweg. Der Schaden wird auf rund 65.000 Euro geschätzt. Bei der Östra fahren am Sonntag im Bereich Dören keine Stadtbahnen der Linien 1, 2 und 8. Grund sind Gleisarbeiten am Dörener Turm. Zwischen Schlägerstraße und Bodmerstraße pendeln stattdessen Busse. Fahrgäste sollten entsprechend mehr Zeit einplanen. Ab Montagmorgen sind die Stadtbahnen wieder regulär unterwegs. Hannover 96 startet morgen in den DFB-Pokal. Nach 2 Niederlagen in der 2. Fußball-Bundesliga wollen die Roten jetzt unbedingt gewinnen. Im Bremer Weserstadion geht es im 1. Pokalspiel gegen Fünftligist SV Hemelingen. 96-Trainer Christian Tietz weiß um die Favoritenrolle. Seine Mannschaft wolle sie annehmen und in die nächste Runde kommen. Anpfiff ist morgen Nachmittag um 15.30 Uhr.
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0: Der Nachmittag heute bleibt meist bedeckt, aber wohl trocken. Regen ist nicht ganz ausgeschlossen. Die Wahrscheinlichkeit steigt aber vor allem am Abend und in der Nacht. Die Sonne hat es jetzt erstmal schwer für den Rest des Tages. Am Wochenende kommt sie immer mal wieder durch. Auch da sind aber einzelne Schauer möglich. Und die Werte dann am Wochenende knapp unter 20 Grad. Aktuell liegen wir knapp drüber mit 21 in Herrenhausen, 22 Grad in Fahrenheide und Ronnenberg.
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0: Bitte Vorsicht auf der A7, eine ungesicherte Unfallstelle Hannover in Richtung Hamburg. Zwischen Mellendorf und Berghof. Passt dort bitte entsprechend auf. Dann haben wir 3 Kilometer stockenden Verkehr auf der A2 Hannover in Richtung Braunschweig zwischen Lehrte Ost und der Ausfahrt zur Raststätte Zweidorfer Holz Süd. Das Ganze hier im Baustellenbereich. Und auch auf der A7 dauert es länger Hannover in Richtung Kassel zwischen Laatzen und Hildesheim-Drispenstedt vor der Baustelle aktuell 4 Kilometer. Blitzer sind bisher nicht gemeldet für diesen Freitagnachmittag. Solltet ihr unterwegs einen sehen, gebt mir doch sehr gerne Bescheid. Am liebsten per WhatsApp 0151 23 13 19 13.

So Mitte, Ende August, wo wir gerade sind, da kann es ja auch nochmal richtig, richtig heiß sein. Hitzetage hatten wir ja, aber weiß Gott schon genug dieses Jahr. Es ist trotzdem noch schöner Spätsommer. Auch den kann man noch genießen und auch wir haben noch die passende Musik dazu. Jetzt diesen tollen, tollen Sommerhit aus Italien, aus den 80ern.

0: packe ich immer mein schönstes Fantasie-Italienisch aus, wenn ich versuche mitzusingen. Gianna Nannini bei Radio Hannover. Bello e impossibile. Dafür reicht's noch. Ich wünsche euch einen schönen Freitagnachmittag. Wir schauen auf heute Abend. Das hier könnt ihr heute noch machen mit dem angebrochenen Tag. Die Tipps gibt's von Theo Wurt.
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2: Ein Stammgast in der Bluesgarage, Ex-Genesis-Sänger Ray Wilson, steht heute Abend wieder auf der Bühne in Isernhagen. Um die 2 Jahre war er ja Frontsänger bei Genesis als Nachfolger von Phil Collins und entsprechend sind heute Abend natürlich auch alte Genesis-Klassiker mit in seiner Setlist. Bei Ray Wilson und Band ebenso natürlich eigene Solostücke. Tickets gibt's an der Abendkasse für 45 Euro. In der Bluesgarage geht's los um 20 Uhr. Dann wird wieder aufs Festlichste illuminiert, und zwar in Herrenhausen. Denn wenn der hellichte Tag dem Nachthimmel gewichen ist, erstrahlen die barocken Prachtgärten sodann in effektvollem Lichte, um es mal in angemessene Worte zu kleiden. Also Grünanlagen, Figuren, Brunnen und Fontänen werden schön illuminiert. Dazu läuft begleitend die Wassermusik von Händel. Der Garten leuchtet, und zwar ab 21.30 Uhr. Einlass im großen Garten ist ab 20 Uhr. Eintritt kostet 6 Euro. Und wenn ihr anderweitig Lust auf klassische Musik haben solltet, dann könnt ihr auch das neue Rathaus aufsuchen. Das ist nämlich auch schön beleuchtet zum heutigen Klassik Open Air. Eintritt ist frei, man pflanzt sich also einfach gemütlich in den benachbarten Marschpark und lauscht der Musik französischer Komponisten. Beginn ist auch hier um 8. Schönes Wochenende.
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Wir müssen immer an jeder Litfaßsäule anhalten, wenn ich mit meiner Tochter unterwegs bin. Wenn da die Filmplakate zum neuen Toy Story Film draufkleben, die will sie sich immer ganz genau angucken. Und gleich hört ihr hier bei Radio Hannover die Musik zu diesem Film.

0: I knew it, I knew you von Taylor Swift zum Toy Story Film. Hört ihr gleich bei Radio Hannover vor den Nachrichten um 3.
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0: 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Vor den Nachrichten schnell mit dem Verkehrsservice. Vorsicht bitte auf der B3. Eine ungesicherte Unfallstelle Hannover in Richtung Celle zwischen Oze und Elershausen B3. Eine ungesicherte Unfallstelle. Hier sind auch Rettungsfahrzeuge im Einsatz. Fahrt dort bitte vorsichtig. Autofahrer in Hannover müssen sich an diesem Wochenende unterdessen auf eine Vollsperrung des Südschnellwegs einstellen. Ab heute Abend ist die Strecke zwischen Seelhorster Kreuz und Landwehrkreisel in beiden Richtungen dicht. Die Umleitungsstrecke ist sage und schreibe 22 Kilometer lang. Das ist ein Thema um 3:30 in unseren Hannover News. Jetzt ist es 15 Uhr.
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2: Ich bin Thomas Borgt. Im Zusammenhang mit dem Waffenfund in der Nähe von Berlin im vergangenen Jahr ermittelt die Bundesanwaltschaft gegen einen Tatverdächtigen. Es geht um den Verdacht der Agententätigkeit und der Vorbereitung einer schweren staatsgefährdenden Gewalttat. Bundesinnenminister Dobrindt hat jetzt entsprechende Medienberichte bestätigt. Es gebe auch Hinweise auf Anschlagspläne in Rumänien, wo ein Verdächtiger festgenommen worden sei. Sicherheitsbehörden hatten in dem Versteck 2 Pistolen samt Munition entdeckt. In der nordhessischen Stadt Hofgeismar ist ein Mann mit seinem Auto in eine Fußgängerzone gerast. Nach ersten Ermittlungen sind dabei 8 Passanten verletzt worden.
3: Der Fahrer, ein älterer Mann, hat offenbar gesundheitliche Probleme. Auch er liegt mittlerweile im Krankenhaus. Zeugen sagen, er sei ganz plötzlich mit hoher Geschwindigkeit in die Fußgängerzone gerast, bis vor die Hauswand eines Kaufhauses. Passanten sprangen zur Seite, gerieten in Panik. Einige haben Prellungen, Schürfwunden und stehen vor allem unter Schock, sehen die Verwüstungen auf dem Boden, umgekippte Tische, Kissen und Regale. Claudia Wächter, Nachrichtenredaktion.
2: Wirtschaftsverbände und Vertreter namhafter bayerischer und baden-württembergischer Unternehmen haben sich in einem Brandbrief an Bundeskanzler Merz gewandt. Sie fordern schnelle Sozialreformen in Deutschland. Die hohen Energiekosten, der internationale Wettbewerb und ein sich wandelndes wirtschaftliches Umfeld würden viele Betriebe spürbar belasten.
4: Die Unterzeichner des Briefs fordern unter anderem, dass der Anteil der Sozialbeiträge an den Arbeitskosten gesenkt wird. Die Arbeitskosten in Deutschland müssten wieder auf ein Niveau gebracht werden, das international wettbewerbsfähig ist. Insgesamt 17 Unterschriften hat der Brief. Besonders stark vertreten ist hier die Autobranche mit Unternehmen wie Audi, BMW oder Porsche. Doch es gibt auch andere Stimmen aus der Branche. Der Vorstandschef von Siemens Healthineers betonte noch am Montag im dpa-Interview, er finde nicht, dass die Regierung für das Wirtschaftswachstum verantwortlich ist. Fiona Reinhardt, Nachrichtenredaktion.
2: In Griechenland sind im Zusammenhang mit den Waldbränden in diesem Jahr schon mehr als 300 Menschen festgenommen worden. Ein Sprecher der Feuerwehr sagte, es gehe um rund 270 Fälle von Fahrlässigkeit und 36 Fälle von Vorsatz. Erst in der vergangenen Woche sei auf Kreta ein Waldbrand ausgebrochen, weil ein Urlauber nur wenige Meter vom Wald entfernt mit Holzkohle gegrillt hatte.
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0: Also so ein paar Sonnenstrahlen kommen da noch durch, auf jeden Fall im Laufe des Nachmittags. Aber es sind doch viele Wolken am Himmel. Es bleibt allerdings meistens trocken. Der Regen, der wird aber am Abend und in der Nacht dann etwas wahrscheinlicher. Die Temperaturen aktuell bei 22 Grad in Langenhagen am Bahnhof, genauso wie in der Oststadt und in Kleefeld. Das Wochenende, das wird dann ein bisschen frischer. Die Höchstwerte bleiben wohl knapp unter 20 Grad. Dazu meistens trocken. Sonne und Wolken im Wechsel, einzelne Schauer sind aber möglich.
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0: Bitte Vorsicht auf der B3 Hannover in Richtung Celle zwischen Oze und Elershausen B3. Gefahr durch ein defektes Fahrzeug, außerdem hier noch eine ungesicherte Unfallstelle und ein Folgeunfall. Hier sind diverse Rettungsfahrzeuge im Einsatz, passt dort bitte auf. Dann Stau und stockender Verkehr. Wir starten auf der A2 Hannover Richtung Braunschweig zwischen Lehrte Ost und der Ausfahrt Raststätte Zweidorfer Holz Süd. 3 Kilometer stockend im Baustellenbereich. Auch auf der A7 dauert es länger. Hannover in Richtung Kassel zwischen Laatzen und Hildesheim-Drispenstedt vor der Baustelle 4 Kilometer Stau.
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0: So, Achtung, Gänsehaut. Hört mal bitte, wie schön der frisch gebackene Marathon-Europameister Amanal Petros von Hannover 96 mir heute erzählt hat, wie toll das für ihn war, wie seine Mama diesen Riesenerfolg miterlebt hat.
5: Ich habe für meine Mama einen Fernseher gekauft. Und dann sie war mit ihrer ganzen Familie, ihr Onkel und Cousine und so weiter, die haben sich so mitgefiebert. Und dann hat sie mir dann direkt angerufen und das war richtig schön. Das hat so perfekt gepasst. Hat sie dann die Bundestrainer mir den Handy angereicht. Sie war sehr emotional. Das war richtig schön.
0: Wie schön. Amanal Petros ist zurück aus England und ich habe ausführlich mit ihm gesprochen über seinen tollen, tollen Erfolg bei der EM in Birmingham und natürlich auch darüber, wie es für ihn jetzt weitergeht. Das ganze Gespräch hört ihr gleich hier bei mir. Ich bin Dörte Hansen. Schönen Freitag.

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0: Radio Hannover hier, wieder mit dem Verkehrsservice. Leider noch ein Unfall passiert, diesmal auf der A2 Hannover in Richtung Dortmund in Höhe Langenhagen. Die Unfallstelle mit mehreren Fahrzeugen befindet sich auf dem linken Fahrstreifen. Noch nicht abgesichert, wie gesagt. Außerdem sind hier auch Fußgänger im Bereich der Autobahn unterwegs. Fahrt hier bitte vorsichtig. Jetzt ein ganz anderes Thema. Er ist der Laufstar von Hannover 96 und der neue Marathonkönig von Europa. Vergangenes Wochenende hat Amanal Petros in Birmingham Gold geholt, ist Marathon-Europameister geworden. Was für ein toller Erfolg. Inzwischen ist er zurück in Hannover, hat heute bei seinen Freunden und Supportern von Hannover Marathon-Veranstalter Eichels in der Südstadt vorbeigeschaut. Und da hatte auch ich die Möglichkeit, ein bisschen länger mit ihm zu sprechen. Ja, Amanal, herzlich willkommen zurück in Hannover. Dein großer Erfolg ist jetzt ein paar Tage her. Du hattest ein bisschen Zeit, das sacken zu lassen. Wie geht's dir denn jetzt damit?
1: Es ist eine riesengroße Erleichterung, nachdem so viele harte Arbeit, dass das jetzt geklappt hat. Marathon ist es immer schwierig, ne? Du kannst nicht vorher irgendwas sagen, ja, heute wird es schon was. Ich bin wirklich immer sehr froh, wenn ich das schaffe, was ich mir eigentlich geplant hatte. Die Strecke so oder so, richtig, richtig schwer, eine riesengroße Herausforderung. Bergab und die Kurve waren so schlimm und scharf, aber am Ende des Tages bin ich sehr, sehr froh, dass ich wirklich als Europameister nach vorne gekommen bin. Ja.
0: Gibt es einen Moment im Rennen, an den du zurückdenkst, wo du gedacht hast, so das wird was heute, ich gewinne?
1: Also bis 25 Kilometer habe ich erst einmal mehr oder weniger gewartet und da hatte ich schon ein gutes Gefühl und dachte ich, okay, heute wird es schön. Also beim Bergab und hoch hatte ich immer noch Energie und dann dachte ich, okay, ich glaube, ich muss erst einmal jetzt Gas geben. Und dann nach 28 Kilometern habe ich gesehen, dass ich ziemlich alleine war und dann dachte ich, ja, okay, gut, ich sehe durch.
0: Dann hast du irgendwann die Ziellinie gesehen und das Band und du hast gesehen, das ist da noch. Du wirst jetzt derjenige sein, der durchläuft. Was hast du gedacht in dem Moment?
1: Ja, ich habe erst einmal ein paar Mal nach hinten angeguckt, damit es mir keiner erwischt. Und die waren wirklich ungefähr so 200, 150 Meter entfernt von mir. Und die Ziellinie war direkt vor meinen Augen und ich hatte ja, lass mich jetzt ein bisschen entspannen und vor 5 Sekunden die Atmosphäre genießen und dann einfach ins Ziel durchlaufen. Und genau das habe ich auch gemacht. Ja, das war ein sehr schönes Moment, sehr emotional, aber auch mit viel Stolz.
0: Vollkommen zu Recht natürlich. Du hast hier in Hannover viele Weggefährten, viele Begleiter. Dein Heimatverein ist Hannover 96. Wie fühlt es sich jetzt an, für dich hier zu sein und die Glückwünsche auch entgegenzunehmen?
1: Dieses ganze Ergebnis ist natürlich nicht nur meine. Das ist ein Teil von vielen Freunden, die auch eigentlich wie eine Familie für mich sind. Ja, die mich immer unterstützen in guter und schlechter Zeit. Team Eichel sind ein Teil davon. Die unterstützen mich, die helfen mich, die motivieren mich. Die suchen mich immer, auch wenn ich weg bin. Von daher, als Leistungssport braucht man diese Unterstützung. Und so kommen wir dann halt natürlich durch und erreichen unser Ziel. Und am Ende des Tages, wir haben uns lieb und wir haben Spaß damit und das ist perfekt.
0: Du hast jetzt schon viel erreicht in deiner Karriere. Du bist Vize-Weltmeister, jetzt bist du ganz frisch Europameister. Was sind deine nächsten Ziele?
1: Ich versuche immer gesund zu bleiben. Das ist das Wichtigste. Ich versuche einfach Spaß zu haben. Leistungssport, wie gesagt, ist es sehr, sehr tough. Während ich in Kenia dann 200 Kilometer trainiere, es geht nur um Laufen, Schlafen und Essen. Aber für mich ist wichtig, nicht nur diese Business, sondern auch die Leidenschaft nicht zu vergessen. Und die nächste Ziel ist für mich die Europarekord. Das ist das, was noch fehlt. Ich versuche die jetzt in Frankfurt zu knallen. Hoffe, dass das klappt. Und deshalb muss ich jetzt ein paar Wochen später ins Trainingslager wieder.
0: Und wann sehen wir dich das nächste Mal in Hannover auf der Strecke?
1: Hoffentlich nächstes Jahr.
0: Ja. Hannover-Marathon.
1: Ja, hoffentlich, ja. Mal schauen.
0: Das wäre auf jeden Fall schön. Marathon-Europameister Amanal Petros von Hannover 96. Nach seinem Erfolg von Birmingham ist er jetzt wieder zurück in seiner sportlichen Heimat.

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1: Es ist 15.30 Uhr.
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3: Mit Maike Meitsch. Guten Tag. Autofahrer in Hannover müssen sich an diesem Wochenende auf eine Vollsperrung des Südschnellwegs einstellen. Ab heute Abend, 20 Uhr, ist die Strecke zwischen dem Seelhorster Kreuz und dem Landwehrkreisel in beide Richtungen dicht. Grund ist die Vorbereitung des nächsten Bauabschnitts. Dafür wird die Verkehrsführung geändert und es werden zahlreiche Leitplanken abgebaut. Die Umleitung ist deutlich länger als die gesperrte Strecke. Statt rund 5 Kilometern müssen Autofahrer knapp 22 Kilometer fahren über Pattensen, die B443 und den Messeschnellweg. Auch die Auffahrt von der Hildesheimer Straße ist gesperrt. Geplant ist, den Südschnellweg Montag früh gegen 5 wieder freizugeben. Sollten bei den Arbeiten allerdings Schäden entdeckt werden, kann sich die Sperrung auch verlängern. Nach einem Raubüberfall in Isernhagen ist eine 84-Jährige gestorben. Die Frau war am Montag in ihrem Haus von einem Unbekannten überfallen und lebensgefährlich verletzt worden. Ihr Mann fand sie und alarmierte den Rettungsdienst. Wie die Polizei heute mitteilte, starb die Seniorin 3 Tage später im Krankenhaus. Der Täter flüchtete mit hochwertigem Schmuck. Die Polizei prüft außerdem einen Zusammenhang mit einem zweiten Überfall am selben Tag. Rund 10 Kilometer entfernt war eine 86-Jährige in ihrem Haus in Altwarmbüchen von einem Unbekannten angegriffen und leicht verletzt worden. Der Mann flüchtete mit einem Fahrrad. Die Polizei sucht in beiden Fällen weiterhin nach Zeugen.
2: Und jetzt noch mehr Kurzmeldungen für die ganze Region Hannover.
3: Schon wieder haben es Diebe in der Region auf einen Porsche abgesehen. Diesmal wurde ein solcher Luxuswagen in Hemmingen-Arnum gestohlen. Der auffällig gelbe Oldtimer-Porsche stand in einer Garage am Lindenweg. Der Schaden wird auf rund 65.000 Euro geschätzt. Bei der Östra fahren am Sonntag im Bereich Dören keine Stadtbahnen der Linien 1, 2 und 8. Grund sind Gleisarbeiten am Dörener Turm. Zwischen Schlägerstraße und Bodmerstraße pendeln stattdessen Busse. Fahrgäste sollten entsprechend mehr Zeit einplanen. Ab Montagmorgen sind die Stadtbahnen wieder regulär unterwegs. Hannover 96 startet morgen in den DFB-Pokal. Nach 2 Niederlagen in der 2. Fußball-Bundesliga wollen die Roten jetzt unbedingt gewinnen. Im Bremer Weserstadion geht es im 1. Pokalspiel gegen Fünftligist SV Hemelingen. 96-Trainer Christian Tietz weiß um die Favoritenrolle. Seine Mannschaft wolle sie annehmen und in die nächste Runde kommen. Anpfiff ist morgen Nachmittag um 15.30 Uhr.
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1: Ja, das ist ziemlich unauffälliges Wetter. Heute im Laufe des Nachmittags bleibt es bedeckt, aber dabei irgendwie trotzdem ein bisschen freundlich. Also es ist nicht so duster, nicht so dunkel. Die Sonne kommt noch so ein kleines bisschen durch. Allerdings kann es sein, dass so Richtung Abend auch ein bisschen Regen noch dabei ist. Die Temperaturen heute knapp über 20 Grad, 21 aktuell in Gehrden, 22 in Hainholz und Mittelfeld. Das Wochenende bisschen frischer. Die Werte dann knapp unter 20, dazu meistens trocken. Einzelne Schauer sind möglich. Ansonsten ein Sonne-Wolken-Mix.
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1: 2 Unfallmeldungen, einmal auf der A2 Hannover in Richtung Dortmund in Höhe Langenhagen. Die Unfallstelle hier auf dem linken Fahrstreifen noch nicht abgesichert. Mehrere Autos waren an diesem Unfall beteiligt. Hier sind jetzt auch Fußgänger im Bereich der Autobahn unterwegs. Also da bitte sehr vorsichtig sein. Vorsicht auch auf der B3 Hannover Richtung Celle zwischen Oze und Elershausen B3. Auch hier eine ungesicherte Unfallstelle und ein kaputtes Fahrzeug. Auch ein Folgeunfall hat es hier gegeben. Es sind mehrere Rettungsfahrzeuge hier im Einsatz. Stau und stockender Verkehr. A2 Hannover Richtung Braunschweig zwischen Lehrte Ost und der Ausfahrt Raststätte Zweidorfer Holz Süd. 3 Kilometer stockend im Baustellenbereich. Und A7 Hannover Richtung Kassel zwischen Laatzen und Hildesheim-Dristenstedt. Vor der Baustelle 4 Kilometer Stau. Blitzer habe ich nicht, wenn ihr was seht unterwegs. Sagt mir gerne Bescheid, dann gebe ich es an alle weiter. Schreibt am besten einfach eine Nachricht per WhatsApp ins Studio an die 0151 23 13 19 13. Könnt ihr gerne auch einspeichern. Ich bin Dörte Hansen. Auf geht's zum Wochenende. Schönen Freitagnachmittag.

0: Bitte, bitte keine Blamage. Hier ist Radio Hannover am Freitagnachmittag. Morgen die erste Runde im DFB-Pokal und da laufen Profiklubs ja immer mal wieder Gefahr, sich zu blamieren. Hat 96 ja leider auch oft genug erlebt in den vergangenen Jahren. Morgen nun geht's für unsere Roten nach Bremen ins Weserstadion gegen Fünftligist Hemelingen. Da blicken wir später auch noch ausführlich drauf hier in meiner Sendung. Jetzt erstmal noch mehr Sportliches von Till Ulich.
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2: Saisonstart für unsere Handballer der TSV Hannover Burgdorf. Die Recken spielen zwar noch nicht wieder Handball-Bundesliga, aber DHB-Pokal. Und zwar am heutigen Freitag. Da sind die Recken um 20.30 Uhr zu Gast beim TuS Ferndorf, sind da natürlich klarer Favorit. Ebenfalls mit dabei der Drittligiste TuS Finnhorst. Die Jungs treffen heute Abend um 20.30 Uhr auf den VfL Potsdam. Dann geht's so langsam aber sicher wieder in Richtung Eishockey. Die Saisoneröffnung der Hannover Indians steht auf dem Programm und zwar Sonntag ab 13 Uhr. Da gibt es ein öffentliches Training dann und ab 15 Uhr folgt die Feier. Dann gucken wir noch zum Fußball. Da gibt es ein paar interessante Spiele an diesem Wochenende. Zum Beispiel in der A-Junioren-Bundesliga. Da spielt Hannover 96 im Niedersachsen-Duell gegen den VfL Wolfsburg. Das Ganze morgen ab 13 Uhr im Eilenriede-Stadion. Und dann nennen wir noch den HSC Hannover, unseren Regionalligisten. Nächstes Regionalligaspiel erst in der kommenden Woche, weil man im NFV Pokal unterwegs ist und zwar im Viertelfinale. Da ist der HSC morgen ab 14 Uhr zu Gast beim SV Meppen.
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0: Das ist sicherlich bei vielen Musikerinnen und Musikern so, dass die eigene Musik auch so ein bisschen wie eine Therapie ist. So ähnlich dürfte es auch bei dem neuen Song von Katy Perry sein, denn darin verarbeitet sie die Trennung von ihrem langjährigen Partner Orlando Bloom, bekannter Schauspieler. Watch It Burn heißt der neue Song von Katy Perry, hört ihr gleich hier bei Radio Hannover vor den Nachrichten um 4.
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0: 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Im Norddeister müssen 3 bislang legale Mountainbike-Trails zurückgebaut werden. Das hat das Verwaltungsgericht Hannover jetzt entschieden und einen Eilantrag des Vereins Deisterfreunde abgelehnt. Mehr Infos dazu bei uns in den nächsten Hannover News um 16:30. Jetzt ist es 16:45.
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2: Ich bin Thomas Brockt. Die deutschen Sicherheitsbehörden vermuten, dass 2 im vergangenen Jahr nahe Berlin gefundene Waffen samt Munition für Anschläge genutzt werden sollten. Außerdem ermittelt die Staatsanwaltschaft wegen mutmaßlicher Agententätigkeit. Das hat Bundesinnenminister Dobrindt jetzt bestätigt. Entgegen erster Vermutungen nannte er Russland dabei nicht direkt und stellte auch keinen Bezug zum Drohnenvorfall am Flughafen Leipzig her.
3: Dieser Fall, der bettet sich ein in hybride Bedrohungsszenarien, ohne damit jetzt deutlich zu machen, dass es einen Zusammenhang zwischen diesem Fall und anderen aktuellen Vorfällen gibt. Aber hybride Bedrohungsszenarien, sie treffen uns auf unterschiedlichste Art und Weise.
2: Laut Dobrindt gibt es Hinweise auf Anschlagspläne in Rumänien, wo ein Verdächtiger festgenommen worden sei. Im nordhessischen Hof Geismar ist ein Auto mit hoher Geschwindigkeit durch eine Fußgängerzone gefahren. Dabei wurden 8 Menschen verletzt, aber wohl niemand von ihnen schwer. 4 wurden vorsorglich in Krankenhäuser gebracht. Laut Zeugenaussagen soll der Fahrer medizinische Probleme gehabt haben. Er befinde sich in einem kritischen Zustand, teilte die Polizei mit. Fußballnationalspieler Jamal Musiala wird nach seinen jüngsten Zusammenbrüchen auf dem Platz morgen nicht im Supercup für den FC Bayern auflaufen. Das verkündete Trainer Kompany. Musiala werde individuell trainieren und solle sich auf seine Behandlung fokussieren.
4: Schon die ganze letzte Saison habe der Verein von der Erkrankung gewusst, sagt Sportvorstand Max Eberl. Dank der Medikamente habe Musiala aber keine Aussetzer gehabt. Doch zuletzt hatte er die Medikation umgestellt, wegen der Nebenwirkungen sei der Bayern-Profi zusammengesackt. Jetzt gehe es darum, ihn wieder richtig einzustellen. Musiala dürfte beim Saisonstart in einer Woche wieder dabei sein. Thomas Bremser, Redaktion.
2: In Griechenland sind im Zusammenhang mit den Waldbränden in diesem Jahr schon mehr als 300 Menschen festgenommen worden. Ein Sprecher der Feuerwehr sagte, es gehe um rund 270 Fälle von Fahrlässigkeit und 36 Fälle von Vorsatz. Erst in der vergangenen Woche sei auf Kreta ein Waldbrand ausgebrochen, weil ein Urlauber nur wenige Meter vom Wald entfernt mit Holzkohle gegrillt hatte.
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0: Der Nachmittag heute ziemlich bedeckt. Die Sonne kommt immer mal wieder noch so ein kleines bisschen durch. Aber es kann auch Regen runterkommen im Laufe des Nachmittags schon. Wahrscheinlicher wird das aber zum Abend und auch in der Nacht. Die Temperaturen aktuell noch knapp über 20 Grad. Wir messen 22 in Ahlem und in der Südstadt. 21 Grad in Resse aktuell in der Wedemark. Das Wochenende wird ein bisschen kühler. Die Höchstwerte morgen und übermorgen knapp unter 20 Grad, dazu meistens trocken. Einzelne Schauer sind aber möglich.
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0: A2 Hannover in Richtung Dortmund zwischen Lahe und Langenhagen. Der linke Fahrstreifen nach einem Unfall aktuell gesperrt, deswegen hier 3 Kilometer Stau. A7 Hannover Richtung Kassel zwischen Laatzen und Hildesheim-Drispenstedt. Vor der Baustelle 4 Kilometer Stau. Und B3 Hannover Richtung Celle zwischen Oze und Elershausen B3. Hier ist die Fahrbahn auf einen Fahrstreifen verengt. Auch hier hatte es vorhin einen Unfall gegeben. Gute und sichere Fahrt euch.
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0: Ich habe da zu Hause auch jemanden, der gerne auf allem und mit allem irgendwie immer rumklopft. Also der hat Rhythmus im Blut auf jeden Fall. Und da gibt es einige, die können das auch richtig, richtig gut. Die kann man in Hannover aktuell bestaunen beim Überschlag-Festival. Da zeigen Schlagzeugerinnen und Schlagzeuger ihr Können. Aber eben müssen die nicht immer nur klassisch am Schlagzeug sitzen, sondern die können auch anders trommeln. Davon erzählt mir NP-Kollegin Mirjana gleich in ihrem Stadtgeflüster. Ich bin Dörte Hansen. Euch einen schönen Freitag mit uns.

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1: Die liebe Mirjana ist wieder da und flüstert uns wieder ein. Mirjana, wir könnten auch sagen, du schon wieder. Wir haben uns erst gestern Abend gesehen.
2: Ja, hello again, ne? Hat mal einer gesungen. Bitte ja. Sehr für den Ohrwurm. Genau, wir haben uns gestern Abend gesehen auf der Media Night und ist ja so unser Branchentreffen sozusagen für alle, so, die mit Medien zu tun haben oder irgendwas mit Medien.
1: Genau.
2: Und mir ging es tatsächlich so, ich musste so ein bisschen Engel rechts, Teufel links mich entscheiden. Es war zwar so ein quasi plumper Donnerstag, ne? Aber zwei richtig coole Events. Und zwar hat ja auch das Überschlagfestival gerade begonnen. Und da ist nämlich parallel zu Media Night so ein richtig cooler Typ aus Boston im GOP aufgetreten, der nämlich Folgendes macht. Ich weiß nicht, ob du mich hörst oder ob ich dir auf die Nerven gehe.
1: Also, so eine Klopferei.
2: Ne? So eine Klopferei, Pan-Tapping, gibt sogar einen Fachbegriff. Okay. Und der macht das halt nicht so dusselig wie ich, sondern richtig professionell seit 15 Jahren. Und die Macher vom Überschlag-Festival sind auf ihn durch Social Media aufmerksam geworden. Da hat er, keine Ahnung, 7 Millionen Followerinnen und Follower. Haben ihn eingeladen nach Hannover und er ist wirklich rein in die Stadt, ins GOP, 45 Minuten. Den machen und dann ist er wieder abgerauscht. Ich konnte es leider live nicht sehen, hatte aber die Gelegenheit, vorher mit ihm zu sprechen und werde das im Freundes- und Familienkreis aber nicht erzählen, nicht, dass sie jetzt alle damit anfangen. Ne?
1: Ich glaube auch, jeder hat so einen Kollegen, der das irgendwie immer macht, gegenüber am Schreibtisch, was dann unheimlich nervt. Ich denke mal, dieser Kollege der etwas anderen Art, der wird da andere Fähigkeiten gehabt haben.
2: Ja, das stimmt, das stimmt. Und ich habe seinen Namen gar nicht genannt, Mensch, vorher.
1: Oh ja.
2: Lance Trumental, Lenny Simo auch gesagt und er meint so, naja gut, jeder fängt mal an, also die Nerverei gehört auch dazu, aber ich kann allen wirklich nur mal einen Tipp geben, guckt euch das an im Internet. Man wird süchtig nach seinem Beat, nach seinen Rhythmen, das ist ganz, ganz toll.
1: Das Überschlag-Festival, dieses Festival mit ganz, ganz vielen tollen Schlagzeugerinnen und Schlagzeugern, das läuft ja jetzt auch noch übers Wochenende, kann man bestimmt noch mal reingucken.
2: Ganz genau.
1: Ansonsten noch mal zurück zu dem, was wir eben schon kurz angesprochen hatten, die Media Night, der große Branchentreff der Medienmacherinnen und Macher. Was hast du mitgenommen von dem Abend gestern?
2: Also wirklich spannende Sachen, überhaupt mal so ein Come-Together, ne? Also, dass man wirklich alle mal auf einen Haufen hat. Zum Beispiel habe ich Kolleginnen und Kollegen von RTL getroffen, die A, immer nur im Wechsel moderieren oder B, der eine ist als Reporter draußen und sieht halt die Moderatorin immer nur quasi über den Bildschirm, weil er ihr erzählt, was gerade in Niedersachsen weit los ist. Ja. Und gestern Abend waren sie mal die drei auf dem Haufen zusammen. Und ansonsten muss ich sagen, ich weiß gar nicht, ob es dir so aufgefallen ist. Das Ganze, da waren ja 500 Leute und wenn 500 Leute auf einem Haufen sind, in dem Fall ja bei NR City in diesem super neuen Neubau, wird es auch ein bisschen laut. Aber pass auf, wenn der Gastgeber begrüßt und was Schlaues zu erzählen hat, ne? Was macht dann der Gast?
1: Hört zu eigentlich.
2: So, eigentlich. Und mir ist das gestern Abend echt mal wieder aufgefallen. Die Leute quatschen, ach du auch hier, neue Schuhe, wie war es im Urlaub? Und tralala, wo ich mir denke, Leute, 10 Minuten, 15, bitte, bitte, bitte. Und ich finde es unhöflich, da ist ja auch so ein fantastischer Chor aufgetreten. Mhm. Die haben sich die Seele aus dem Leib gesungen. Und wenn da keiner zuhört, also ich werde stellvertretend für alle, die irgendwas zu sagen oder zu singen hatten, beleidigte Leberwurst spielen und meinen Zeigefinger, was ich selten mache, erheben und sagen, Leute, wo habt ihr denn euren Anstand gelassen?
1: Ja, geht mir ehrlich, vor allem, weil danach ja auch noch genug Zeit ist, sich über alles andere auszutauschen.
2: Und anzustoßen und zu lachen und zu feiern, dafür ist es ja auch da. Aber doch, ne, bitte, einmal jetzt so Hausaufgaben übers Wochenende.
1: Wir geloben Besserung und nächstes Jahr machen wir alles anders und alles natürlich viel, viel besser.
2: So.
1: Mirjana, schönes Wochenende.
2: Ciao.
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0: Ich glaube ja, dieser Mann muss mehr als einen Stimmbruch gehabt haben, um so weit runterzukommen. Barry White, gleich bei Radio Hannover, unser Classic Hit um kurz vor 16:30. You see the trouble with me.
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2: Mit Maike Meitsch. Guten Tag. Autofahrer in Hannover müssen sich an diesem Wochenende auf eine Vollsperrung des Südschnellwegs einstellen. Ab heute Abend 20 Uhr ist die Strecke zwischen dem Seelhorster Kreuz und dem Landwehrkreisel in beide Richtungen dicht. Grund ist die Vorbereitung des nächsten Bauabschnitts. Dafür wird die Verkehrsführung geändert und es werden zahlreiche Leitplanken abgebaut. Die Umleitung ist deutlich länger als die gesperrte Strecke. Statt rund 5 Kilometer müssen Autofahrer knapp 22 Kilometer über Pattensen, die B443 und den Messeschnellweg fahren. Auch die Auffahrt von der Hildesheimer Straße ist gesperrt. Geplant ist, dass der Südschnellweg Montag früh gegen 5 wieder freigegeben wird. Im Norddeister müssen drei bislang legale Mountainbike-Trails zurückgebaut werden. Das hat das Verwaltungsgericht Hannover entschieden und einen Eilantrag des Vereins Deisterfreunde abgelehnt. Die Region Hannover hatte die Trails ursprünglich im Rahmen eines Pilotprojekts befristet genehmigt. Ziel war es, illegale Mountainbike-Strecken im Landschaftsschutzgebiet einzudämmen. Nach Ansicht des Gerichts wurde dieses Ziel jedoch nicht erreicht. Deshalb war die Genehmigung Ende vergangenen Jahres nicht verlängert worden. Der Rückbau sei rechtmäßig, sagt das Gericht. Für Veränderungen am Boden habe zuletzt keine gültige Genehmigung vorgelegen. Gegen den Gerichtsbeschluss kann der Verein Beschwerde beim Oberverwaltungsgericht einlegen.
1: Und jetzt noch mehr Kurzmeldungen für die ganze Region Hannover.
2: Mehr Platz für Schülerinnen und Schüler an der Herschel-Schule in Fahrenheide. Zum Schulstart ist jetzt das neue Interimsgebäude offiziell übergeben worden. Es bietet 30 zusätzliche Unterrichts- und Fachräume. In den Herbstferien kommt ein Erweiterungsbau dazu. Insgesamt investiert die Stadt rund 60 Millionen Euro in den Schulstandort. In Hannover hat erneut ein zu hohes Fahrzeug die Höhenkontrolle vor der Eisenbahnbrücke an der Platnerstraße gerammt. Diesmal war es ein Linienbus, der eine Umleitung verpasst hatte. Er blieb an dem Stahlträger hängen, der rechtzeitig an die maximale Höhenbegrenzung der Brücke erinnern soll. Verletzt wurde bei dem Unfall niemand. Erst Anfang der Woche hatte dort ein Lkw-Fahrer den Stahlträger gerammt. Der Präsident der jüdischen Gemeinde in Niedersachsen, Michael Fürst, ist mit der Landesmedaille ausgezeichnet worden. Ministerpräsident Olaf Lies überreichte ihm die höchste Auszeichnung des Landes hier in Hannover. Lies würdigte Fürst als Brückenbauer über Religionen hinweg, der sich gegen Antisemitismus, Rassismus, Hass und Hetze einsetze. Fürst steht seit 1980 an der Spitze des Landesverbands.
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3: Die Wolken werden ein bisschen dicker da oben. Das merkt man daran, dass die Sonne kaum noch eine Chance hat, da durchzukommen. Vereinzelt ein paar Strahlen sind noch drin heute, allerdings auch ein paar Tropfen. Also es kann im Lauf des späteren Nachmittags und auch im Lauf des Abends und in der Nacht regnen. Wird aber nicht besonders viel sein, so wie es aussieht, wenn überhaupt. Die Temperaturen heute noch knapp über 20 Grad, mit 21 aktuell in Holtensen und in der Nordstadt, 22 noch in Miesburg-Süd. Das Wochenende wird ein bisschen kühler, Temperaturen unter 20 Grad dann, morgen und übermorgen meistens trocken, Schauer sind aber nicht ausgeschlossen.
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3: Bitte Vorsicht auf der B6 Hannover Richtung Hildesheim zwischen der B443, dem Messeschnellweg in Laatzen und Gleidingen. Ein defekter Bus steht hier. Alle Fahrstreifen sind betroffen, auch durch Gefahr durch eine Ölspur hier. Dann Staus und stockender Verkehr. Wir starten auf der A2 Hannover Richtung Dortmund. Zwischen Lahe und Langenhagen 3 Kilometer Stau. Der linke Fahrstreifen ist nach einem Unfall mit mehreren Fahrzeugen gesperrt. Dann A7 Hannover Richtung Kassel. Zwischen Laatzen und Hildesheim-Drispenstedt. Vor der Baustelle aktuell 4 Kilometer Stau. Und es kann auch länger dauern auf der B3 Hannover Richtung Celle. Zwischen Oze und Elershausen B3 ist die Fahrbahn nämlich nach einem Unfall auf einen Fahrstreifen verengt.
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3: Es sind aktuell keine Blitzer gemeldet. Falls ihr unterwegs was seht, sagt uns sehr gerne Bescheid. Über Facebook, unsere Seite Blitzer Hannover oder ansonsten gerne per WhatsApp. Das geht auch wunderbar schnell und einfach als Sprachnachricht 0151 23 13 19 13.

0: Ich muss ja zugeben, ich habe so ein paar cineastische Bildungslücken. Und dieser Gruselklassiker, den Marie Müller euch jetzt empfiehlt, der gehört dazu. Also ich wüsste eigentlich, wo ich heute Abend hin müsste. Hier kommen die Tipps für heute bei Radio Hannover.
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2: Na, erkennt ihr auch gleich, um welchen Film es geht? Der Klassiker Der weiße Hai läuft heute im Open-Air-Kino im Kleefelder Bad. Wenn euch der Film nicht zu sehr gruselt, könnt ihr ihn sogar aus dem Schwimmbecken heraus anschauen. Coole Sache. Der Film beginnt ab 20 Uhr und Eintritt kostet 7 Euro für den weißen Hai im Kleefelder Bad. Was passiert eigentlich nachts im Zoo, wenn die Tiere schlafen? Das könnt ihr bei der Nacht der Erlebnisse herausfinden. Auf mehreren Bühnen findet Artistik, Zauberei und Comedy im Zoo statt. Karten bekommt ihr für 40 Euro und los geht es ab 18.30 Uhr. Und dann gibt's noch verrückte Musik, denn Brazzo Brazzone and the World Brass Ensemble nennen sich die einzige Italo World Groove Brass Band weltweit. Das Ganze hört sich so an.

0: Azzobrazzone treten heute Abend in der Lütt-Jever-Scheune in Ronnenberg auf. Es geht um 20 Uhr los und Karten kriegt ihr für 25 Euro.
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0: Einfach gute Musik für euren Weg ins Wochenende am Freitagnachmittag hier bei Radio Hannover. Gleich Musik aus London. Ich finde, das klingt irgendwie alt, ist aber brandneu bei uns. Jungle heißt dieses Disco-Soul-Kollektiv, das echt fett auf die Retro-Tube drückt, finde ich. Carry On, neue Single, hört ihr gleich vor den Nachrichten um 5 bei uns.
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0: richtig gute Musik. Neu bei Radio Hannover, Carry On von Jungle. Kurz vor einer Serie von Betriebsversammlungen warnt Volkswagen-Chef Oliver Blume vor einer angespannten Lage beim Autobauer. Die Situation sei mehr als kritisch. Hier in Hannover will der VW-Vorstand die Belegschaft Ende August über die weiteren Sparpläne informieren. Das ist auch ein Thema in unseren nächsten Hannover News um 17:30. Jetzt ist es 17 Uhr.
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2: Ich bin Thomas Brockt. Die deutschen Sicherheitsbehörden vermuten, dass zwei im vergangenen Jahr nahe Berlin gefundene Waffen samt Munition für Anschläge genutzt werden sollten. Außerdem ermittelt die Staatsanwaltschaft wegen mutmaßlicher Agententätigkeit. Ein Verdächtiger sitzt zurzeit in Rumänien in Haft. Das hat Bundesinnenminister Dobrindt bestätigt.
3: Zuvor war in diesem Zusammenhang ja häufig vom russischen Geheimdienst die Rede. Davon hat Innenminister Alexander Dobrindt in seinem Statement heute aber nichts gesagt. Eine Beteiligung fremder Mächte sei aber nicht auszuschließen. Außerdem stellte Dobrindt auch keinen Zusammenhang zum Drohnenvorfall am Leipziger Flughafen her. Fakt sei, die Gefährdungslage sei hoch, aber man sei wachsam gegenüber den hybriden Bedrohungen. Der Festgenommene wird laut Dobrindt als Low-Level-Agent betrachtet oder auch Wegwerfagent genannt. Das seien keine professionellen Spione, sondern Handlanger fremder Nachrichtendienste. Fiona Reinhardt, Nachrichtenredaktion.
2: Die Sozialhilfeausgaben in Deutschland sind im vergangenen Jahr auf 21,5 Milliarden Euro gestiegen. Das ist ein Plus von 6% gegenüber dem Vorjahr, teilte das Statistische Bundesamt mit. Demnach legte besonders die Hilfe im Bereich Pflege deutlich zu. Hier gab es eine Zunahme der Nettoausgaben um rund 13%. In der nordhessischen Stadt Hofgeismar ist ein Mann mit seinem Auto in eine Fußgängerzone gerast. Nach ersten Ermittlungen der Polizei sind dabei 8 Passanten verletzt worden.
4: Der Fahrer, ein älterer Mann, hat offenbar gesundheitliche Probleme. Auch er liegt mittlerweile im Krankenhaus. Zeugen sagen, er sei ganz plötzlich mit hoher Geschwindigkeit in die Fußgängerzone gerast, bis vor die Hauswand eines Kaufhauses. Passanten sprangen zur Seite, gerieten in Panik. Einige haben Prellungen, Schürfwunden und stehen vor allem unter Schock. Sehen die Verwüstungen auf dem Boden, umgekippte Tische, Kissen und Regale. Claudia Wächter, Nachrichtenredaktion.
2: Der britische Prinz Harry, Popstar Elton John und weitere Mitstreiter müssen für den verlorenen Zivilprozess gegen den Verlag der Boulevardzeitung Daily Mail eine teure Rechnung begleichen. Wie ein Gericht in London entschied, belaufen sich die zu erstattenden Kosten der Gegenseite vorläufig auf umgerechnet etwa 11 Millionen Euro. Die endgültige Rechnung könnte laut Experten aber noch deutlich höher ausfallen. Insgesamt 7 Prominente hatten wegen angeblich illegaler Recherchemethoden geklagt.
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0: Das ist ein überwiegend bedeckter Freitagnachmittag in der Region. Das bleibt jetzt auch so. Also die Sonne, ja, die versucht es nochmal, aber kommt da nicht mehr so richtig durch. Kann allerdings sein, dass es im Laufe des Abends und auch in der Nacht ein bisschen regnet. Die Temperaturen heute knapp über 20 Grad. 21 gemessen in Pattensen, 22 bei euch in Leinhausen und Ricklingen. Das Wochenende etwas frischer dann. Die Werte tatsächlich knapp unter 20 Grad morgen und übermorgen. Dazu meistens trocken. Sonne und Wolken wechseln sich ab. Einzelne Schauer sind aber möglich.
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0: Bitte Vorsicht auf der B6 Hannover Richtung Hildesheim. Zwischen der B443, Messeschnellweg in Laatzen und Gleidingen, Gefahr durch einen defekten Bus auf der Straße. Außerdem eine Ölspur hier auf der Straße. Alle Fahrstreifen sind betroffen. Passt hier bitte auf. Die A2 Hannover in Richtung Dortmund zwischen Lahe und Langenhagen. Hier ist der linke Fahrstreifen nach einem Unfall gesperrt. 3 Kilometer Stau deswegen. A7 Hannover Richtung Kassel zwischen Laatzen und Hildesheim-Dristenstedt. 4 Kilometer Stau vor der Baustelle. Und B3 Hannover Richtung Celle zwischen Oze und Elershausen B3. Hier ist die Fahrbahn nach einem Unfall auf einen Fahrstreifen verengt. Auch hier kann es länger dauern.
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0: Aktuell keine neuen Blitzer gemeldet. Seht ihr was, sagt uns gerne Bescheid. Über Blitzer Hannover ist unsere Seite bei Facebook. Ansonsten könnt ihr uns auch gerne bei WhatsApp schreiben.
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0: Mit Dörte Hansen. Schönen Freitag euch. Bitte, bitte keine Blamage morgen. Die erste Runde im DFB-Pokal steht an und da laufen Profiklubs ja immer wieder Gefahr, sich zu blamieren. Das mussten unsere Roten leider oft genug erleben in den vergangenen Jahren. Morgen nun geht's für 96 nach Bremen ins Weserstadion und da das Spiel gegen einen Fünftligisten, gegen Hemelingen. Da blicken wir gleich ausführlich drauf hier bei Radio Hannover.

0: Ihr wisst es, in der Liga, da sind die ersten zwei Spiele daneben gegangen. Im Pokal soll es nun bitte besser klappen. Hier ist Radio Hannover am Freitagnachmittag. Hannover 96 will, Hannover 96 muss in die nächste Runde einziehen. Runde 1 im DFB-Pokal, morgen am Samstag. Und für unsere Roten und 7096 Fans geht's ins Bremer Weserstadion. Da allerdings heißt der Gegner nicht etwa Werder Bremen, sondern SV Hemelingen. Till Ulich vom Radio Hannover Sport. Ich denke mal, die Ausgangslage ist klar, ne?
1: Es gibt da tatsächlich nichts drumherum zu diskutieren. 96 ist haushoher Favorit und steht absolut in der Pflicht, in die nächste Runde zu kommen. Die SV Hemelingen ist ein Fünftligist und da muss 96 einfach den Anspruch haben zu gewinnen. Und genau das untermauert auch der Coach Christian Tietz.
2: Das ist ein Pflichtspiel, wollen wir unbedingt weiterkommen. Die gehen wir mit der notwendigen Ernsthaftigkeit an, mit der Einstellung, mit der Mannschaft und wollen natürlich das Spiel für uns so zielstrebig wie möglich angehen und für uns auch versuchen zu entscheiden. Wir wollen auch unbedingt eine Runde weiterkommen. DFB-Pokal ist ein total interessanter Wettbewerb, in dem du versuchen willst, so weit wie möglich zu kommen.
1: Und klar, on top kommt der Fehlstart in der Liga. 0 Punkte nach 2 Spielen, das hatte man sich ganz anders vorgestellt. Ein Aus im Pokal würde für maximale Unruhe sorgen. Das will 96 logischerweise unbedingt verhindern. Deswegen gehe ich davon aus, dass die Mannschaft entsprechend konzentriert zu Werke geht. Im Tor wird sie das übrigens wieder mit Leo Weinkauf tun. War ja für viele durchaus überraschend, dass Christian Tietz nach dem ersten Saisonspiel gleich gewechselt hat. Pascal Loretz, der neue Schweizer, musste raus. Leo Weinkauf letztes Jahr die Nummer 2 ins Tor. Der wird auch morgen spielen, das hat Tietz nochmal bestätigt und sich dazu geäußert, warum, wieso, weshalb er eigentlich gewechselt hat.
2: Der Leo hat ein außergewöhnlich gutes Spiel gemacht. Der Leo zeigt es hier schon seit langer Zeit, dass er guter Torhüter ist. Deswegen stellt sich für mich die Frage gar nicht, sondern wir spielen ja im Leistungsprinzip. Und für dieses Spiel, das habe ich euch schon erklärt, war Leo die richtige Entscheidung. Und ganz davon abgesehen finde ich es ihm gegenüber ehrlich gesagt nicht in Ordnung, dass du einen Torhüter hast, der hier wirklich, seitdem wir hier sind, der hat schon letzte Saison außergewöhnlich gut trainiert und auch immer wieder in den Spielen, in der Vorbereitung, wo er gespielt hat, gut aufgetreten ist. Deswegen war das für mich jetzt gar nichts Außergewöhnliches.
1: Also 96 beim Fünftligisten SV Hemelingen. Ein Sieg ist Pflicht. Ausrufezeichen.
0: Ja, und noch das betende Handy-Emoji hinterher am besten. Hoffentlich geht da alles glatt. Dankeschön, Till. 96 also im DFB-Pokal bei der SV Hemelingen. Los geht's morgen um 15:30 Uhr.

0: Erkennungszeichen: himbeerfarbene Baskenmütze. Prince singt übers Verliebtsein in eine Frau mit besonderer Kopfbedeckung. Raspberry Beret ist unser Classic-Hit hier bei Radio Hannover. Gibt's gleich um 6:15.
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2: Mit Maike Meitsch. Guten Tag. Kurz vor einer Serie von Betriebsversammlungen warnt Volkswagen-Chef Oliver Blume vor einer angespannten Lage beim Autobauer. Die Situation sei mehr als kritisch, sagte Blume in einem Interview, das im Intranet des Unternehmens veröffentlicht wurde und der deutschen Presseagentur vorliegt. Zwar sei der Konzern handlungsfähig, gleichzeitig bestehe aber akuter Handlungsbedarf, sagte er dort. Die bisherigen Einsparungen reichten nicht aus. Im Raum stehen ein verschärfter Sparkurs, bis zu 50.000 weitere Stellenstreichungen und eine mögliche Schließung von 4 deutschen Werken. Auch die Zukunft des Volkswagen-Nutzfahrzeugewerks in Hannover-Stöcken ist weiterhin unklar. Hier kommt der VW-Vorstand am 31. August zur Betriebsversammlung. Dort soll die Belegschaft über die weiteren Pläne informiert werden. Nach einem Raubüberfall in Isernhagen ist eine 84-Jährige gestorben. Die Frau war am Montag in ihrem Haus von einem Unbekannten überfallen und lebensgefährlich verletzt worden. Ihr Mann fand sie und alarmierte den Rettungsdienst. Wie die Polizei heute mitteilte, starb die Seniorin 3 Tage später im Krankenhaus. Der Täter flüchtete mit hochwertigem Schmuck. Die Polizei prüft einen Zusammenhang mit einem zweiten Überfall am selben Tag. Rund 10 Kilometer entfernt war eine 86-Jährige in ihrem Haus in Altwarmbüchen von einem Unbekannten angegriffen und verletzt worden. Die Polizei sucht in beiden Fällen nach Zeugen.
1: Und jetzt noch mehr Kurzmeldungen für die ganze Region Hannover.
2: Mehr Platz für Schülerinnen und Schüler an der Herschel-Schule in Fahrenheide. Zum Schulstart ist jetzt das neue Interimsgebäude offiziell übergeben worden. Es bietet 30 zusätzliche Unterrichts- und Fachräume. In den Herbstferien kommt ein Erweiterungsbau dazu. Insgesamt investiert die Stadt rund 60 Millionen Euro in den Schulstandort. In Hannover hat erneut ein zu hohes Fahrzeug die Höhenkontrolle vor der Eisenbahnbrücke an der Platnerstraße gerammt. Diesmal war es ein Linienbus, der eine Umleitung verpasst hatte. Er blieb an dem Stahlträger hängen, der rechtzeitig an die maximale Höhenbegrenzung der Brücke erinnern soll. Verletzt wurde bei dem Unfall niemand. Erst Anfang der Woche hatte dort ein LKW-Fahrer den Stahlträger gerammt. Der Präsident der jüdischen Gemeinde in Niedersachsen, Michael Fürst, ist mit der Landesmedaille ausgezeichnet worden. Ministerpräsident Olaf Lies überreichte ihm die höchste Auszeichnung des Landes hier in Hannover. Lies würdigte Fürst als Brückenbauer über Religionen hinweg, der sich gegen Antisemitismus, Rassismus, Hass und Hetze einsetze. Fürst steht seit 1980 an der Spitze des Landesverbands.
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0: Der späte Nachmittag und der frühe Abend, die bleiben weiterhin bedeckt, bis dann die Sonne untergeht. Danach kann es auch noch ein bisschen regnen. Also zur Nacht hin, da steigt das Regenrisiko an. Da ist uns das meistens relativ schnuppe, ob es regnet oder nicht. Morgen und übermorgen im Lauf des Tages, also am Wochenende, kann es auch vereinzelt ein bisschen regnen. Viel wird es aber, wenn, dann nicht sein. Ansonsten ein Wechsel aus Sonne und Wolken. Aber es wird ein bisschen frischer am Wochenende. Da bleiben die Höchstwerte knapp unter 20 Grad. Aktuell noch 21 in Linden. Am Küchengarten, genauso wie in Isernhagen Süd. In Basinghausen, da sind wir schon ein bisschen weiter unten, da sind es gerade 19 Grad.
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0: Na, ist wohl doch noch ein bisschen zu warm. Da hat jemand seine Wolldecke verloren auf der A352. Vorsicht bitte also in Richtung Hannover Nord zwischen Flughafen und Kaltenweide. Hier liegt eine Wolldecke auf der Autobahn. Vorsicht auch auf der B6 Hannover Richtung Hildesheim, zwischen der B443 Messeschnellweg in Laatzen und Gleidingen ein defekter Bus, außerdem eine Ölspur auf der Straße. Es dauert länger auf der A7 Hannover in Richtung Kassel zwischen Laatzen und Hildesheim-Drispenstedt vor der Baustelle 4 Kilometer Stau. Und B3 Hannover Richtung Celle zwischen Oze und Elershausen B3. Hier ist die Fahrbahn aktuell auf einen Fahrstreifen verengt nach einem Unfall heute Nachmittag. Ich wünsche eine gute und sichere Fahrt. Und dann so langsam einen guten Start ins Wochenende. Die meisten von euch werden es geschafft haben. Schönen Freitagnachmittag mit uns. Ich bin Dörte Hansen.

0: Hier ist Radio Hannover mit dem Verkehrsservice für die A2 Hannover in Richtung Braunschweig. Vorsicht bitte zwischen Lahe und dem Kreuz Hannover Buchholz. Hier steht ein defektes Auto, da ist also jemand liegen geblieben. Fahrt bitte vorsichtig.
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Also fleißig ist er definitiv, Singer-Songwriter Alex Warren. Der veröffentlicht nächste Woche, nur ein gutes Jahr nach seinem Debütalbum, schon sein zweites. Und darauf gibt's jetzt auch schon den nächsten musikalischen Vorgeschmack.

0: Ja, und schon wieder akute Ohrwurmgefahr. Passenger, die neue Single von Alex Warren. Hört ihr gleich bei Radio Hannover vor den Nachrichten um 6.
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0: 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Kurz vor einer Serie von Betriebsversammlungen warnt Volkswagen-Chef Oliver Blume vor einer angespannten Lage beim Autobauer. Die Situation sei mehr als kritisch. Hier in Hannover will der VW-Vorstand die Belegschaft Ende August über die weiteren Sparpläne informieren. Mehr Infos dazu bei uns in den nächsten Hannover-News um 6:30. Jetzt ist es 18 Uhr.
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2: Ich bin Thomas Brockt. Die deutschen Sicherheitsbehörden vermuten, dass zwei im vergangenen Jahr nahe Berlin gefundene Waffen samt Munition für Anschläge genutzt werden sollten. Außerdem ermittelt die Staatsanwaltschaft wegen mutmaßlicher Agententätigkeit. Das hat Bundesinnenminister Dobrindt jetzt bestätigt. Entgegen erster Vermutungen nannte er Russland dabei nicht direkt und stellte auch keinen Bezug zum Drohnenvorfall am Flughafen Leipzig her.
3: Dieser Fall, der bettet sich ein in hybride Bedrohungsszenarien, ohne damit jetzt deutlich zu machen, dass es einen Zusammenhang zwischen diesem Fall und anderen aktuellen Vorfällen gibt. Aber hybride Bedrohungsszenarien, sie treffen uns auf unterschiedlichste Art und Weise.
2: Laut Dobrindt gibt es Hinweise auf Anschlagspläne in Rumänien, wo ein Verdächtiger festgenommen worden sei. Im nordhessischen Hof Geismar ist ein Auto mit hoher Geschwindigkeit durch eine Fußgängerzone gefahren. Dabei wurden 8 Menschen verletzt, aber wohl niemand von ihnen schwer. 4 wurden vorsorglich in Krankenhäuser gebracht. Laut Zeugenaussagen soll der Fahrer medizinische Probleme gehabt haben. Er befinde sich in einem kritischen Zustand, teilte die Polizei mit. Fußballnationalspieler Jamal Musiala wird nach seinen jüngsten Zusammenbrüchen auf dem Platz morgen nicht im Supercup für den FC Bayern auflaufen. Das verkündete Trainer Kompany. Musiala werde individuell trainieren und solle sich auf seine Behandlung fokussieren.
4: Schon die ganze letzte Saison habe der Verein von der Erkrankung gewusst, sagt Sportvorstand Max Eberl. Dank der Medikamente habe Musiala aber keine Aussetzer gehabt. Doch zuletzt hatte er die Medikation umgestellt, wegen der Nebenwirkungen sei der Bayern-Profi zusammengesackt. Jetzt gehe es darum, ihn wieder richtig einzustellen. Musiala dürfte beim Saisonstart in einer Woche wieder dabei sein. Thomas Bremser, Redaktion.
2: Die Sozialhilfeausgaben in Deutschland sind im vergangenen Jahr auf 21,5 Milliarden Euro gestiegen. Das ist ein Plus von 6% gegenüber dem Vorjahr, teilte das Statistische Bundesamt mit. Demnach legte besonders die Hilfe im Bereich Pflege deutlich zu. Hier gab es eine Zunahme der Nettoausgaben um rund 13%.
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0: Bedeckt, aber erstmal noch trocken, so sieht der frühe Freitagabend aus in der Region Hannover. Dazu 21 Grad bei euch in Bente, genauso wie im Zooviertel und im Saalkamp. Im Laufe des späteren Abends und in der Nacht kann es dann etwas regnen. Das Wochenende bleibt meistens trocken, nur geringes Regenrisiko, Sonne und Wolken im Wechsel. Aber es bleibt doch ein Stückchen frischer, morgen und übermorgen unter 20 Grad.
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0: Bitte Vorsicht auf der A2 Hannover in Richtung Braunschweig zwischen Lahe und dem Kreuz Hannover Buchholz. Gefahr durch ein defektes Fahrzeug. Vorsicht auf der A352 in Richtung Hannover Nord zwischen Flughafen und Kaltenweide. Hier liegt immer noch die Wolldecke auf der Autobahn. Und B6 Hannover Richtung Hildesheim zwischen B443 Messeschnellweg in Laatzen und Gleidingen. Eine Ölspur auf der Strecke, außerdem Gefahr durch einen defekten Bus. Auf der B3 Hannover in Richtung Celle zwischen Oze und Elershausen B3 ist die Fahrbahn immer noch auf einen Fahrstreifen verengt. Grund ist ein vorangegangener Unfall am früheren Nachmittag. Gute und sichere Fahrt.
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0: Achtung, Gänsehaut. Hört mal bitte, wie schön der frisch gebackene Marathon-Europameister Amanal Petros von Hannover 96 mir heute erzählt hat, wie toll das für ihn war, wie seine Mutter diesen Riesenerfolg vergangenes Wochenende miterlebt hat.
5: Ich habe für meine Mama einen Fernseher gekauft und dann sie war mit ihrer ganzen Familie, ihr Onkel und Cousine und so weiter, die haben sich so mitgefiebert. Und dann hat sie mir dann direkt angerufen und das war richtig schön. Das hat so perfekt gepasst. Hat sie dann, die Bundestrainer, mir den Handy angereicht. Sie war sehr emotional. Es war richtig schön.
0: Wie schön, oder? Amanal Petros ist zurück aus England und ich habe ausführlich mit ihm gesprochen über seinen tollen Erfolg bei der EM in Birmingham und darüber, wie es jetzt weitergeht für ihn. Das ganze Gespräch hört ihr gleich hier bei mir. Ich bin Dörte Hansen. Schönen Freitagabend.

0: Einen schönen frühen Freitagabend, hier ist Radio Hannover. Er ist der Laufstar von Hannover 96 und der neue Marathonkönig Europas. Vergangenes Wochenende, da hat Amanal Petros in Birmingham Gold geholt und ist Marathon-Europameister geworden. Was für ein toller Erfolg. Inzwischen ist er zurück hier in Hannover, hat heute bei seinen Freunden und Supportern von Hannover Marathon-Veranstalter Eichels in der Südstadt vorbeigeschaut. Und da hatte ich vorhin auch die Möglichkeit, mit ihm zu sprechen.
1: Ja, Amanal, herzlich willkommen zurück in Hannover. Dein großer Erfolg ist jetzt ein paar Tage her. Du hattest ein bisschen Zeit, das sacken zu lassen. Wie geht's dir denn jetzt damit?
2: Es ist eine riesengroße Erleichterung, nachdem so viele harte Arbeit, dass das jetzt geklappt hat. Marathon ist es immer schwierig, ne? Du kannst nicht vorher irgendwas sagen. Ja, heute wird es schon was. Ich bin wirklich immer sehr froh, wenn ich das schaffe, was ich mir eigentlich geplant hatte. Die Strecke so oder so, richtig, richtig schwer, eine riesengroße Herausforderung. Bergab und die Kurve waren so schlimm und scharf, aber am Ende des Tages bin ich sehr, sehr froh, dass ich wirklich als Europameister nach vorne gekommen bin. Ja.
1: Gibt es einen Moment im Rennen, an den du zurückdenkst, wo du gedacht hast, so, das wird was heute, ich gewinne?
2: Also bis 25 Kilometer habe ich erst einmal mehr oder weniger gewartet und da hatte ich schon ein gutes Gefühl und dachte ich, okay, heute wird es schön. Also beim Bergab und hoch hatte ich immer noch Energie und dann dachte ich, okay, ich glaube, ich muss erst einmal jetzt Gas geben. Und dann nach 28 Kilometer habe ich gesehen, dass ich ziemlich alleine war und dann dachte ich, ja, okay, gut. Ich sehe durch.
1: Dann hast du irgendwann die Ziellinie gesehen und das Band und du hast gesehen, das ist da noch. Du wirst jetzt derjenige sein, der durchläuft. Was hast du gedacht in dem Moment?
2: Ja, ich habe erst mal ein paar Mal nach hinten angeguckt, damit es mir keiner erwischt. Und die waren wirklich ungefähr so 200, 150 Meter entfernt von mir. Und die Ziellinie war direkt vor meinen Augen und ich hatte ja, lass mich jetzt ein bisschen entspannen und vor 5 Sekunden die Atmosphäre genießen und dann einfach ins Ziel durchlaufen. Und genau das habe ich auch gemacht. Ja, das war ein sehr schönes Moment, sehr emotional, aber auch mit viel Stolz.
1: Vollkommen zu Recht natürlich. Du hast hier in Hannover viele Weggefährten, viele Begleiter. Dein Heimatverein ist Hannover 96. Wie fühlt es sich jetzt an, für dich hier zu sein und die Glückwünsche auch entgegenzunehmen?
2: Dieses ganze Ergebnis ist natürlich nicht nur meine. Das ist ein Teil von vielen Freunden, die auch eigentlich wie eine Familie von mir sind. Ja, die mich immer unterstützen in guter und schlechter Zeit. Team Eichels sind ein Teil davon. Die unterstützen mich, die helfen mich, die motivieren mich. Die suchen mich immer, auch wenn ich weg bin. Von daher, als Leistungssport braucht man diese Unterstützung. Und so kommen wir dann halt natürlich durch und erreichen unser Ziel. Und am Ende des Tages, wir haben uns lieb und wir haben Spaß damit und das ist perfekt.
1: Du hast jetzt schon viel erreicht in deiner Karriere. Du bist Vize-Weltmeister, jetzt bist du ganz frisch Europameister. Was sind deine nächsten Ziele?
2: Ich versuche immer, gesund zu bleiben. Das ist das Wichtigste. Ich versuche einfach, Spaß zu haben. Leistungssport, wie gesagt, ist es sehr, sehr tough. Während ich in Kenia dann 200 Kilometer trainiere, es geht nur um Laufen, Schlafen und Essen. Aber für mich ist wichtig, nicht nur diese Business, sondern auch die Leidenschaften nicht zu vergessen. Und die nächste Ziel ist für mich die Europarekord. Das ist das, was noch fehlt. Ich versuche die jetzt in Frankfurt zu knallen, hoffe, dass das klappt und deshalb muss ich jetzt ein paar Wochen später ins Trainingslager wieder.
1: Und wann sehen wir dich das nächste Mal in Hannover auf der Strecke?
2: Hoffentlich nächstes Jahr.
1: Beim Hannover-Marathon.
2: Ja, hoffentlich, ja. Mal schauen.
0: Wäre auf jeden Fall schön, würden wir uns freuen. Marathon-Europameister Amanal Petros von Hannover 96. Nach seinem Erfolg von Birmingham ist er jetzt wieder zurück in seiner sportlichen Heimat.
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0: Schönen guten Abend mit Radio Hannover. Es ist kurz nach 6:30.
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2: Mit Maike Meitsch. Guten Abend. Kurz vor einer Serie von Betriebsversammlungen warnt Volkswagen-Chef Oliver Blume vor einer angespannten Lage beim Autobauer. Die Situation sei mehr als kritisch, sagte Blume in einem Interview, das im Intranet des Unternehmens veröffentlicht wurde und der deutschen Presseagentur vorliegt. Zwar sei der Konzern handlungsfähig, gleichzeitig bestehe aber akuter Handlungsbedarf, sagte er dort. Die bisherigen Einsparungen reichten nicht aus. Im Raum stehen ein verschärfter Sparkurs, bis zu 50.000 weitere Stellenstreichungen und eine mögliche Schließung von 4 deutschen Werken. Auch die Zukunft des Volkswagen-Nutzfahrzeugewerks in Hannover-Stöcken ist weiterhin unklar. Hier kommt der VW-Vorstand am 31. August zur Betriebsversammlung. Dort soll die Belegschaft über die weiteren Pläne informiert werden. Im Norddeister müssen 3 bislang legale Mountainbike-Trails zurückgebaut werden. Das hat das Verwaltungsgericht Hannover entschieden und einen Eilantrag des Vereins Deister-Freunde abgelehnt. Die Region Hannover hatte die Trails ursprünglich im Rahmen eines Pilotprojekts befristet genehmigt. Ziel war es, illegale Mountainbike-Strecken im Landschaftsschutzgebiet einzudämmen. Nach Ansicht des Gerichts wurde dieses Ziel jedoch nicht erreicht. Deshalb war die Genehmigung Ende vergangenen Jahres nicht verlängert worden. Der Rückbau sei rechtmäßig, sagt das Gericht. Für Veränderungen am Boden habe zuletzt keine gültige Genehmigung vorgelegen. Gegen den Gerichtsbeschluss kann der Verein Beschwerde beim Oberverwaltungsgericht einlegen.
1: Und jetzt noch mehr Kurzmeldungen für die ganze Region Hannover.
2: An diesem Wochenende ist der Südschnellweg zwischen dem Seelhorster Kreuz und dem Landwehrkreisel in beide Richtungen gesperrt. Und das bis voraussichtlich Montag früh um 5. Es werden zahlreiche Leitplanken abgebaut und die Verkehrsführung geändert. Statt rund 5 Kilometer über den Südschnellweg müssen Autofahrer eine knapp 22 Kilometer lange Umleitung fahren. Über Pattensen die B443 und den Messeschnellweg. Schon wieder haben es Diebe in der Region auf einen Porsche abgesehen. Diesmal wurde ein solcher Luxuswagen in Hemmingen-Arnum gestohlen. Der auffällig gelbe Oldtimer-Porsche stand in einer Garage am Lindenweg. Der Schaden wird auf rund 65.000 Euro geschätzt. Seit 30 Jahren gibt es in Hannovers Eilenriede eine Naturwaldparzelle. Zum Jubiläum hat die Stadt heute Bilanz gezogen. Auf 22,5 Hektar wird der Wald sich selbst überlassen. Inzwischen wurden dort mehr als 400 Tierarten nachgewiesen.
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0: Es ist nach wie vor bedeckt, aber in nächster Zeit zumindest noch trocken. Im weiteren Verlauf des Abends und auch in der Nacht kann es allerdings ein bisschen regnen. Die Temperaturen aktuell bei 21 Grad, gemessen in Rethmar. 20 sind es in Stöcken und Waldhausen. Im Lauf der Nacht Tiefstwerte über 10 Grad, so bei 12 oder 13. Und das Wochenende, das bleibt dann ein bisschen frischer. Die Höchstwerte Samstag und Sonntag knapp unter 20 Grad, dazu meistens trocken mit einem Sonne-Wolken-Mix.
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0: Auf der A2 braucht ihr weiterhin Geduld. Hannover in Richtung Dortmund zwischen Langenhagen und Garbsen. 4 Kilometer Stau aktuell. Dann A2 Hannover Richtung Braunschweig zwischen Lahe und dem Kreuz Hannover-Buchholz. Der rechte Fahrstreifen aktuell gesperrt. Grund ist ein defektes Fahrzeug. Auch auf der B3 gibt es Behinderungen, Hannover Richtung Celle. Zwischen Oze und Elershausen B3. Nach einem Unfall ist hier aktuell nur ein Fahrstreifen frei.
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0: Und jetzt am Abend ist doch noch ein Blitzer reingekommen. Hanjo hat den entdeckt in Neustadt-Suttorf in der Ortsdurchfahrt. 50 km/h sind hier erlaubt. Hannover fährt fair. Habt einen schönen Freitagabend mit uns.

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0: Ich liebe den Freitagabend. Das ist doch perfekt, oder? Wenn so viel Wochenende noch vor einem liegt. Ich wünsche euch einen richtig schönen Feierabend jetzt am Freitag. Ich bin Dörte Hansen, wünsche euch einen guten Start dann auch ins Wochenende und habe jetzt zu guter Letzt noch diese Tipps für euch von Theo Wurth.
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2: Ein Stammgast in der Bluesgarage, Ex-Genesis-Sänger Ray Wilson, steht heute Abend wieder auf der Bühne in Isernhagen. Um die 2 Jahre war er ja Frontsänger bei Genesis als Nachfolger von Phil Collins und entsprechend sind heute Abend natürlich auch alte Genesis-Klassiker mit in seiner Setlist. Bei Ray Wilson und Band ebenso natürlich eigene Solostücke. Tickets gibt's an der Abendkasse für 45 Euro. In der Bluesgarage geht's los um 20 Uhr. Dann wird wieder aufs Festlichste illuminiert, und zwar in Herrenhausen. Denn wenn der hellichte Tag dem Nachthimmel gewichen ist, erstrahlen die barocken Prachtgärten sodann in effektvollem Lichte, um es mal in angemessene Worte zu kleiden. Also Grünanlagen, Figuren, Brunnen und Fontänen werden schön illuminiert. Dazu läuft begleitend die Wassermusik von Händel. Der Garten leuchtet, und zwar ab 21.30 Uhr. Einlass im großen Garten ist ab 20 Uhr, Eintritt kostet 6 Euro. Und wenn ihr anderweitig Lust auf klassische Musik haben solltet, dann könnt ihr auch das neue Rathaus aufsuchen. Das ist nämlich auch schön beleuchtet zum heutigen Klassik Open Air. Eintritt ist frei, man pflanzt sich also einfach gemütlich in den benachbarten Marschpark und lauscht der Musik französischer Komponisten. Beginn ist auch hier um 8. Schönes Wochenende.
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1: Ich bin Thomas Brockt. Die deutschen Sicherheitsbehörden vermuten, dass zwei im vergangenen Jahr nahe Berlin gefundene Waffen samt Munition für Anschläge genutzt werden sollten. Außerdem ermittelt die Staatsanwaltschaft wegen mutmaßlicher Agententätigkeit. Ein Verdächtiger sitzt zurzeit in Rumänien in Haft. Das hat Bundesinnenminister Dobrindt heute bestätigt.
2: Zuvor war in diesem Zusammenhang ja häufig vom russischen Geheimdienst die Rede. Davon hat Innenminister Alexander Dobrindt in seinem Statement heute aber nichts gesagt. Eine Beteiligung fremder Mächte sei aber nicht auszuschließen. Außerdem stellte Dobrindt auch keinen Zusammenhang zum Drohnenvorfall am Leipziger Flughafen her. Fakt sei, die Gefährdungslage sei hoch, aber man sei wachsam gegenüber den hybriden Bedrohungen. Der Festgenommene wird laut Dobrindt als Low-Level-Agent betrachtet oder auch Wegwerfagent genannt. Das seien keine professionellen Spione, sondern Handlanger fremder Nachrichtendienste. Fiona Reinhardt, Nachrichtenredaktion.
1: Schock und Aufregung im nordhessischen Hof Geismar. Ein Autofahrer raste dort heute mit hoher Geschwindigkeit durch die Fußgängerzone und verletzte mehrere Menschen. Wie zuvor die Polizei, machte auch Hessens Innenminister Poseck deutlich, dass er keine vorsätzliche Tat sehe. Es sei wohl von einem tragischen Unfall infolge eines medizinischen Notfalls auszugehen. Bei dem Vorfall sind 8 Menschen verletzt worden, aber wohl keiner von ihnen schwer. Immer wieder lodern in Griechenland riesige Brände. Viele werden vorsätzlich oder fahrlässig gelegt, auch von Urlaubern. Seit Jahresbeginn wurden mehr als 300 Personen deshalb festgenommen.
3: Die meisten Festnahmen gehen auf Fahrlässigkeit zurück. Nur in 34 Fällen geht die Feuerwehr von Brandstiftung aus. Wie schnell aus Leichtsinn ein Waldbrand entstehen kann, zeigt ein Fall von vergangener Woche auf Kreta. Ein Urlauber grillte mit Holzkohle nur wenige Dutzend Meter von einem Wald entfernt. Kurz darauf brach dort ein Feuer aus. Aus Athen, Takis Zafos.
1: Der argentinische Fußballnationalspieler Paredes ist wegen seiner Tätigkeit nach dem verlorenen WM-Finale gegen Spanien zu einer Sperre von 10 Spielen und einer Geldstrafe in Höhe von 90.000 US-Dollar verurteilt worden. Das teilte der Weltverband FIFA mit. Neben Paredes wurden auch dessen Teamkollegen Molina und Almada mit Sperren und Geldstrafen belegt. Paredes hatte nach Spielende bei Rangeleien unter anderem Spaniens Gavi mit der Hand im Gesicht getroffen und ihn zu Boden geschubst.
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1: Noch ein paar Börsendaten kurz vorm Start ins Wochenende. Der DAX leicht im Plus und bei rund 26.100 Punkten. Der Euro liegt bei einem US-Dollar 17. Auch der Goldpreis legt zu und springt deutlich über die Marke von 4.600 US-Dollar für die Feinunze. Der Ölpreis gibt leicht nach, rutscht wieder unter die Marke von 87 US-Dollar pro Barrel. Der Blick in die Charts, vorne derzeit bei den Gewinnern Adidas, Scout24 und BMW. Am Ende Quiagen, MTU und FMC.
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3: Mit Maike Meitsch. Guten Abend. Kurz vor einer Serie von Betriebsversammlungen warnt Volkswagen-Chef Oliver Blume vor einer angespannten Lage beim Autobauer. Die Situation sei mehr als kritisch, sagte Blume in einem Interview, das im Intranet des Unternehmens veröffentlicht wurde und der deutschen Presseagentur vorliegt. Zwar sei der Konzern handlungsfähig, gleichzeitig bestehe aber akuter Handlungsbedarf, sagte er dort. Die bisherigen Einsparungen reichten nicht aus. Im Raum stehen ein verschärfter Sparkurs, bis zu 50.000 weitere Stellenstreichungen und eine mögliche Schließung von 4 deutschen Werken. Auch die Zukunft des Volkswagen-Nutzfahrzeugewerks in Hannover-Stöcken ist weiterhin unklar. Hier kommt der VW-Vorstand am 31. August zur Betriebsversammlung. Dort soll die Belegschaft über die weiteren Pläne informiert werden. Nach einem Raubüberfall in Isernhagen ist eine 84-Jährige gestorben. Die Frau war am Montag in ihrem Haus von einem Unbekannten überfallen und lebensgefährlich verletzt worden. Ihr Mann fand sie und alarmierte den Rettungsdienst. Wie die Polizei heute mitteilte, starb die Seniorin 3 Tage später im Krankenhaus. Der Täter flüchtete mit hochwertigem Schmuck. Die Polizei prüft einen Zusammenhang mit einem zweiten Überfall am selben Tag. Rund 10 Kilometer entfernt war eine 86-Jährige in ihrem Haus in Altwarmbüchen von einem Unbekannten angegriffen und verletzt worden. Die Polizei sucht in beiden Fällen nach Zeugen.
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3: Mehr Platz für Schülerinnen und Schüler an der Herschel-Schule in Fahrenheide. Zum Schulstart ist jetzt das neue Interimsgebäude offiziell übergeben worden. Es bietet 30 zusätzliche Unterrichts- und Fachräume. In den Herbstferien kommt ein Erweiterungsbau dazu. Insgesamt investiert die Stadt rund 60 Millionen Euro in den Schulstandort. In Hannover hat erneut ein zu hohes Fahrzeug die Höhenkontrolle vor der Eisenbahnbrücke an der Platnerstraße gerammt. Diesmal war es ein Linienbus, der eine Umleitung verpasst hatte. Er blieb an dem Stahlträger hängen, der rechtzeitig an die maximale Höhenbegrenzung der Brücke erinnern soll. Verletzt wurde bei dem Unfall niemand. Erst Anfang der Woche hatte dort ein Lkw-Fahrer den Stahlträger gerammt. Der Präsident der jüdischen Gemeinde in Niedersachsen, Michael Fürst, ist mit der Landesmedaille ausgezeichnet worden. Ministerpräsident Olaf Lies überreichte ihm die höchste Auszeichnung des Landes hier in Hannover. Lies würdigte Fürst als Brückenbauer über Religionen hinweg, der sich gegen Antisemitismus, Rassismus, Hass und Hetze einsetze. Fürst steht seit 1980 an der Spitze des Landesverbands.
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4: Ich bin Thomas Brock. Knapp ein Jahr nach dem Waffenfund bei Berlin hat Bundesinnenminister Dobrindt heute neue Einzelheiten zu dem Fall vorgestellt. Demnach laufen Ermittlungen gegen einen Mann, der in Rumänien in Haft sitzt. Er soll mit den Pistolen einen Anschlag geplant haben. Während Dobrindt sich mit Anschuldigungen zurückhält, macht der Grünen-Fraktionsvize von Notz Russland verantwortlich.
5: Russland würde sich Deutschland gegenüber immer aggressiver und feindseliger verhalten und das schon seit Monaten, sagt der Grünen-Politiker. Deswegen brauche es entschlossene Reaktionen, aber die Bundesregierung hätte kein Konzept. Ob der russische Geheimdienst wirklich etwas mit den versteckten Waffen zu tun hat, ist aber bisher nicht belegt. Bundesinnenminister Alexander Dobrindt sagt, die Ermittlungen zu dem Fall laufen. Eine Beteiligung fremder Mächte sei aber nicht auszuschließen. Fiona Reinhardt, Nachrichtenredaktion.
4: Schock und Aufregung im nordhessischen Hof Geismar. Ein Autofahrer raste dort heute mit hoher Geschwindigkeit durch die Fußgängerzone und verletzte mehrere Menschen. Wie zuvor die Polizei machte auch Hessens Innenminister Poseck deutlich, dass er keine vorsätzliche Tat sehe. Es sei wohl von einem tragischen Unfall infolge eines medizinischen Notfalls auszugehen. Bei dem Vorfall sind 8 Menschen verletzt worden, aber wohl keiner von ihnen schwer. Immer wieder lodern in Griechenland riesige Brände. Viele werden vorsätzlich oder fahrlässig gelegt, auch von Urlaubern. Seit Jahresbeginn wurden mehr als 300 Personen deshalb festgenommen.
6: Die meisten Festnahmen gehen auf Fahrlässigkeit zurück. Nur in 34 Fällen geht die Feuerwehr von Brandstiftung aus. Wie schnell aus Leichtsinn ein Waldbrand entstehen kann, zeigt ein Fall von vergangener Woche auf Kreta. Ein Urlauber grillte mit Holzkohle nur wenige Dutzend Meter von einem Wald entfernt. Kurz darauf brach dort ein Feuer aus. Aus Athen, Takis Zafos.
4: Der argentinische Fußballnationalspieler Paredes ist wegen seiner Tätigkeit nach dem verlorenen WM-Finale gegen Spanien zu einer Sperre von 10 Spielen und einer Geldstrafe in Höhe von 90.000 US-Dollar verurteilt worden. Das teilte der Weltverband FIFA mit. Neben Paredes wurden auch dessen Teamkollegen Molina und Almada mit Sperren und Geldstrafen belegt. Paredes hatte nach Spielende bei Rangeleien unter anderem Spaniens Gavi mit der Hand im Gesicht getroffen und ihn zu Boden geschubst.
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1: Mit Maike Meitsch. Guten Abend. Kurz vor einer Serie von Betriebsversammlungen warnt Volkswagen-Chef Oliver Blume vor einer angespannten Lage beim Autobauer. Die Situation sei mehr als kritisch, sagte Blume in einem Interview, das im Intranet des Unternehmens veröffentlicht wurde und der deutschen Presseagentur vorliegt. Zwar sei der Konzern handlungsfähig, gleichzeitig bestehe aber akuter Handlungsbedarf, sagte er dort. Die bisherigen Einsparungen reichten nicht aus. Im Raum stehen ein verschärfter Sparkurs, bis zu 50.000 weitere Stellenstreichungen und eine mögliche Schließung von 4 deutschen Werken. Auch die Zukunft des Volkswagen-Nutzfahrzeugewerks in Hannover-Stöcken ist weiterhin unklar. Hier kommt der VW-Vorstand am 31. August zur Betriebsversammlung. Dort soll die Belegschaft über die weiteren Pläne informiert werden. Im Norddeister müssen 3 bislang legale Mountainbike-Trails zurückgebaut werden. Das hat das Verwaltungsgericht Hannover entschieden und einen Eilantrag des Vereins Deister-Freunde abgelehnt. Die Region Hannover hatte die Trails ursprünglich im Rahmen eines Pilotprojekts befristet genehmigt. Ziel war es, illegale Mountainbike-Strecken im Landschaftsschutzgebiet einzudämmen. Nach Ansicht des Gerichts wurde dieses Ziel jedoch nicht erreicht. Deshalb war die Genehmigung Ende vergangenen Jahres nicht verlängert worden. Der Rückbau sei rechtmäßig, sagt das Gericht. Für Veränderungen am Boden habe zuletzt keine gültige Genehmigung vorgelegen. Gegen den Gerichtsbeschluss kann der Verein Beschwerde beim Oberverwaltungsgericht einlegen.
0: Und jetzt noch mehr Kurzmeldungen für die ganze Region Hannover.
1: An diesem Wochenende ist der Südschnellweg zwischen dem Seelhorster Kreuz und dem Landwehrkreisel in beide Richtungen gesperrt. Und das bis voraussichtlich Montag früh um 5. Es werden zahlreiche Leitplanken abgebaut und die Verkehrsführung geändert. Statt rund 5 Kilometer über den Südschnellweg müssen Autofahrer eine knapp 22 Kilometer lange Umleitung fahren. Über Pattensen die B443 und den Messeschnellweg. Schon wieder haben es Diebe in der Region auf einen Porsche abgesehen. Diesmal wurde ein solcher Luxuswagen in Hemmingen-Arnum gestohlen. Der auffällig gelbe Oldtimer-Porsche stand in einer Garage am Lindenweg. Der Schaden wird auf rund 65.000 Euro geschätzt. Seit 30 Jahren gibt es in Hannovers Eilenriede eine Naturwaldparzelle. Zum Jubiläum hat die Stadt heute Bilanz gezogen. Auf 22,5 Hektar wird der Wald sich selbst überlassen. Inzwischen wurden dort mehr als 400 Tierarten nachgewiesen.
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1: Ich bin Thomas Brockt. Noch nie seit Beginn der Aufzeichnungen vor 15 Jahren war Mitte August so wenig Gas in den deutschen Gasspeichern wie dieses Jahr. Das liegt offenbar am Iran-Krieg und an der Einkaufsstrategie der Händler. Die Bundesnetzagentur kritisiert jetzt aber auch die gesetzlichen Vorgaben zum Füllstand.
2: In Deutschland gilt im Moment, zu bestimmten Daten müssen die Gasspeicher zu einem bestimmten Teil gefüllt sein. Etwa am 1. November durchschnittlich 70%. Wird diese Vorgabe nicht erreicht, kauft unter Umständen der Staat Gas zum Einspeichern ein. So wie 2022 nach Ausbruch des Ukraine-Krieges. Diese Regeln sorgen für Fehlanreize, kritisiert Bundesnetzagenturchef Klaus Möller. Denn die Händler, denen Gas gerade wegen des Iran-Krieges zu teuer ist, könnten gegen den Staat wetten und darauf spekulieren, dass am Ende der Staat die leeren Gasspeicher füllt. Ronny Tochau, Redaktion.
1: Knapp ein Jahr nach dem Waffenfund in einem Wald bei Berlin hat Innenminister Dobrindt heute neue Details zu dem Fall vorgestellt. Demnach laufen Ermittlungen gegen einen Mann, der in Rumänien in Haft sitzt. Er soll mit den Pistolen einen Anschlag geplant haben. Medienberichten zufolge gibt es Hinweise, dass die Waffen im Auftrag russischer Geheimdienste hinterlegt wurden. Dobrindt erwähnte Russland nicht. Eine Beteiligung fremder Mächte sei aber nicht auszuschließen, sagte er. Wirtschaftsverbände und Vertreter namhafter bayerischer und baden-württembergischer Unternehmen haben sich in einem Brandbrief an Bundeskanzler Merz gewandt. Sie fordern schnelle Sozialreformen in Deutschland. Die hohen Energiekosten, der internationale Wettbewerb und ein sich wandelndes wirtschaftliches Umfeld würden viele Betriebe spürbar belasten.
3: Die Unterzeichner des Briefs fordern unter anderem, dass der Anteil der Sozialbeiträge an den Arbeitskosten gesenkt wird. Die Arbeitskosten in Deutschland müssten wieder auf ein Niveau gebracht werden, das international wettbewerbsfähig ist. Insgesamt 17 Unterschriften hat der Brief. Besonders stark vertreten ist hier die Autobranche mit Unternehmen wie Audi, BMW oder Porsche. Doch es gibt auch andere Stimmen aus der Branche. Der Vorstandschef von Siemens Healthineers betonte noch am Montag im dpa-Interview, er finde nicht, dass die Regierung für das Wirtschaftswachstum verantwortlich ist. Fiona Reinhardt, Nachrichtenredaktion.
1: Eintracht Frankfurt hat sich im DFB-Pokal mit einem Kantersieg souverän für die zweite Runde qualifiziert. Der Bundesligist gewann beim Fünftligisten SC St. Tönis mit 11:0. Ebenfalls weiter ist Zweitligist Karlsruher SC durch ein 2:1 bei Drittligist Preußen Münster.
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1: Ich bin David Riemer. Knapp ein Jahr nach dem Waffenfund bei Berlin hat Bundesinnenminister Dobrindt neue Details zu dem Fall vorgestellt. Demnach laufen Ermittlungen gegen einen Mann, der in Rumänien in Haft sitzt. Er soll mit den Pistolen einen Anschlag geplant haben. Während Dobrindt sich mit Anschuldigungen zurückhält, macht der Grünen-Fraktionsvize von Notz Russland verantwortlich.
2: Russland würde sich Deutschland gegenüber immer aggressiver und feindseliger verhalten und das schon seit Monaten, sagt der Grünen-Politiker. Deswegen brauche es entschlossene Reaktionen, aber die Bundesregierung hätte kein Konzept. Ob der russische Geheimdienst wirklich etwas mit den versteckten Waffen zu tun hat, ist aber bisher nicht belegt. Bundesinnenminister Alexander Dobrindt sagt, die Ermittlungen zu dem Fall laufen. Eine Beteiligung fremder Mächte sei aber nicht auszuschließen. So hatte Dobrindt es auch bei dem Drohnenvorfall vor etwa 2 Wochen in Leipzig formuliert. Fiona Reinhardt, Nachrichtenredaktion.
1: Die streng gesetzlichen Vorgaben zum Füllstand der deutschen Gasspeicher sind aus Sicht der Bundesnetzagentur überholt. Sie hätten sich zwar bewährt in der Krise nach dem russischen Einmarsch in die Ukraine, aber inzwischen drohten die Fehlanreize zu überwiegen, sagt der Behördenchef Müller der Zeit. Die Gasspeicher sind zurzeit so gering gefüllt wie noch nie seit Beginn der Aufzeichnungen 2011. Fußballnationalspieler Jamal Musiala wird nach seinen jüngsten Zusammenbrüchen auf dem Platz morgen nicht im Supercup für den FC Bayern auflaufen. Das verkündete Trainer Kompany. Musiala werde individuell trainieren und solle sich auf seine Behandlung fokussieren.
3: Schon die ganze letzte Saison habe der Verein von der Erkrankung gewusst, sagt Sportvorstand Max Eberl. Dank der Medikamente habe Musiala aber keine Aussetzer gehabt. Doch zuletzt hatte er die Medikation umgestellt, wegen der Nebenwirkungen sei der Bayern-Profi zusammengesackt. Jetzt gehe es darum, ihn wieder richtig einzustellen. Musiala dürfte beim Saisonstart in einer Woche wieder dabei sein. Thomas Bremser, Sportredaktion.
1: Zum DFB-Pokal. Tumultartige Szenen, ein Platzsturm und Polizisten mit Pferden auf dem Rasen haben das Last-Minute-Weiterkommen des 1. FC Kaiserslautern in der ersten Pokalrunde beim SV Waldhof Mannheim überschattet. Beim 1:0-Erfolg nach Verlängerung mussten Einsatzkräfte der Polizei und berittene Polizisten nach Abpfiff der regulären Spielzeit eingreifen, um die Situation im Südwestderby wieder unter Kontrolle zu bringen. Zeitweise drohte ein Spielabbruch. Die weiteren Ergebnisse: St. Tönis, Eintracht Frankfurt 0:11 und Preußen-Münster, Karlsruhe SC 1:2.
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1: Ich bin David Riemer. Noch nie seit Beginn der Aufzeichnungen vor 15 Jahren war Mitte August so wenig Gas in den deutschen Gasspeichern wie dieses Jahr. Das liegt offenbar am Iran-Krieg und an der Einkaufsstrategie der Händler. Die Bundesnetzagentur kritisiert jetzt allerdings auch die gesetzlichen Vorgaben zum Füllstand.
2: In Deutschland gilt im Moment, zu bestimmten Daten müssen die Gasspeicher zu einem bestimmten Teil gefüllt sein. Etwa am 1. November durchschnittlich 70%. Wird diese Vorgabe nicht erreicht, kauft unter Umständen der Staat Gas zum Einspeichern ein. So wie 2022 nach Ausbruch des Ukraine-Krieges. Diese Regeln sorgen für Fehlanreize, kritisiert Bundesnetzagenturchef Klaus Müller. Onni Tochau, Nachrichtenredaktion.
1: Die deutschen Sicherheitsbehörden vermuten, dass zwei im vergangenen Jahr nahe Berlin gefundene Waffen samt Munition für Anschläge genutzt werden sollten. Außerdem ermittelt die Staatsanwaltschaft wegen mutmaßlicher Agententätigkeit. Das hat Innenminister Dobrindt bestätigt. Entgegen erster Vermutungen nannte Dobrindt Russland dabei nicht direkt und stellt derzeit auch keinen direkten Bezug zum Drohnenvorfall am Flughafen Leipzig her. Er sagte,
3: ist eine Beteiligung fremder Mächte auch in diesem Fall auszuschließen? Nein, aber das laufende Verfahren wird dies dann deutlich machen.
1: Derzeit laufen Ermittlungen gegen einen Mann, der in Rumänien in Haft sitzt. Er soll mit den Pistolen einen Anschlag geplant haben. Gut 15 Monate nach dessen Amtsantritt verliert die deutsche Wirtschaft die Geduld mit Bundeskanzler Merz. Versprechen einlösen, jetzt handeln, heißt es in einem Brandbrief, in dem Wirtschaftsverbände und Vertreter namhafter Unternehmen schnelle Sozialreformen in Deutschland verlangen. Hohe Energiekosten, internationaler Wettbewerb und ein in sich wandelndes wirtschaftliches Umfeld belasteten viele Betriebe spürbar, heißt es in dem Schreiben. Zum Fußball. Eintracht Frankfurt hat sich im DFB-Pokal souverän für die zweite Runde qualifiziert. Der Bundesligist gewann beim Fünftligisten SC St. Tönis mit 11:0. Ebenfalls in der nächsten Runde ist Zweitligist Karlsruher SC durch ein 2:1 bei Drittligist Preußen Münster. Tumultartige Szenen haben das Weiterkommen des 1. FC Kaiserslautern beim SV Waldhof Mannheim überschattet. Polizei und berittene Polizisten mussten eingreifen, zeitweise drohte ein Spielabbruch. Schließlich gewann Kaiserslautern 1:0 nach Verlängerung.
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1: Ich bin David Riemer. Die strengen gesetzlichen Vorgaben zum Füllstand der deutschen Gasspeicher sind aus Sicht der Bundesnetzagentur überholt. Sie hätten sich zwar bewährt in der Krise nach dem russischen Einmarsch in die Ukraine, aber inzwischen drohten die Fehlanreize zu überwiegen, sagte Behördenchef Müller der Zeit. Die Gasspeicher sind im Moment so gering gefüllt wie noch nie seit Beginn der Aufzeichnungen 2011. Wirtschaftsverbände und Vertreter namhafter bayerischer und baden-württembergischer Unternehmen haben sich in einem Brandbrief an Bundeskanzler Merz gewandt. Sie fordern schnelle Sozialreformen in Deutschland. Die hohen Energiekosten, der internationale Wettbewerb und ein in sich wandelndes wirtschaftliches Umfeld würden viele Betriebe spürbar belasten, steht in dem Schreiben.
2: Die Unterzeichner des Briefs fordern unter anderem, dass der Anteil der Sozialbeiträge an den Arbeitskosten gesenkt wird. Die Arbeitskosten in Deutschland müssten wieder auf ein Niveau gebracht werden, das international wettbewerbsfähig ist. Insgesamt 17 Unterschriften hat der Brief. Besonders stark vertreten ist hier die Autobranche mit Unternehmen wie Audi, BMW oder Porsche. Fiona Reinhardt, Nachrichtenredaktion.
1: Die Ausgaben für Sozialhilfe sind im vergangenen Jahr um rund 6% gestiegen. Insgesamt zahlten die Sozialhilfeträger 21,5 Milliarden Euro aus. Das teilte das Statistische Bundesamt mit.
3: Gestiegen sind vor allem die Kosten für die Pflege. Rund 6 Milliarden Euro wurden für die sogenannte Hilfe zur Pflege locker gemacht. Der größte Anteil an den Gesamtausgaben, der geht allerdings an eine andere Gruppe. An Menschen, die Hilfe bei der Erwerbsminderung bekommen und vor allem an diejenigen, die mit der gesetzlichen Rente nicht über die Runden kommen. Und die Bundesregierung, die will mit ihrem Reformpaket die Sozialausgaben begrenzen, auch auf Druck der Wirtschaft. Claudia Wächter, Nachrichtenredaktion.
1: Zum Fußball. Neuverpflichtung Jenan Pečinović hat den VfB Stuttgart in die zweite Runde des DFB-Pokals geschossen. Er erzielte bei seinem Pflichtspieldebüt für den VfB 3 Tore zum 4:0-Erfolg beim Drittligisten Hansa Rostock. Tumultartige Szenen haben das Weiterkommen des 1. FC Kaiserslautern beim SV Waldhof Mannheim überschattet. Polizei und berittene Polizisten mussten eingreifen, zeitweise drohte ein Spielabbruch. Kaiserslautern gewann schließlich 1:0 nach Verlängerung. Die weiteren Ergebnisse: SC St. Tönis, Eintracht Frankfurt 0:11 und Preußen Münster, Karlsruher SC 1:2.
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1: Ich bin David Riemer. Noch nie seit Beginn der Aufzeichnungen vor 15 Jahren war Mitte August so wenig Gas in den deutschen Gasspeichern wie dieses Jahr. Das liegt offenbar am Iran-Krieg und an der Einkaufsstrategie der Händler. Die Bundesnetzagentur kritisiert jetzt allerdings auch die gesetzlichen Vorgaben zum Füllstand.
2: In Deutschland gilt im Moment, zu bestimmten Daten müssen die Gasspeicher zu einem bestimmten Teil gefüllt sein, etwa am 1. November durchschnittlich 70%. Wird diese Vorgabe nicht erreicht, kauft unter Umständen der Staat Gas zum Einspeichern ein, so wie 2022 nach Ausbruch des Ukraine-Krieges. Diese Regeln sorgen für Fehlanreize, kritisiert Bundesnetzagenturchef Klaus Müller. Onni Tochau, Nachrichtenredaktion.
1: Die deutschen Sicherheitsbehörden vermuten, dass zwei im vergangenen Jahr nahe Berlin gefundene Waffen samt Munition für Anschläge genutzt werden sollten. Außerdem ermittelt die Staatsanwaltschaft wegen mutmaßlicher Agententätigkeit. Das hat Innenminister Dobrindt bestätigt. Entgegen erster Vermutungen nannte Dobrindt Russland dabei nicht direkt und stellt derzeit auch keinen direkten Bezug zum Drohnenvorfall am Flughafen Leipzig her. Er sagte,
3: ist eine Beteiligung fremder Mächte auch in diesem Fall auszuschließen? Nein, aber das laufende Verfahren wird dies dann deutlich machen.
1: Derzeit laufen Ermittlungen gegen einen Mann, der in Rumänien in Haft sitzt. Er soll mit den Pistolen einen Anschlag geplant haben. Gut 15 Monate nach dessen Amtsantritt verliert die deutsche Wirtschaft die Geduld mit Bundeskanzler Merz. Versprechen einlösen, jetzt handeln, heißt es in einem Brandbrief, in dem Wirtschaftsverbände und Vertreter namhafter Unternehmen schnelle Sozialreformen in Deutschland verlangen. Hohe Energiekosten, internationaler Wettbewerb und ein in sich wandelndes wirtschaftliches Umfeld belasteten viele Betriebe spürbar, heißt es in dem Schreiben. Zum Fußball. Neuverpflichtung Jenan Pejcinovic hat den VfB Stuttgart in die zweite Runde des DFB-Pokals geschossen. Er erzielte bei seinem Pflichtspieldebüt für den VfB 3 Tore zum 4:0-Erfolg beim Drittligisten Hansa Rostock. Tumultartige Szenen haben das Weiterkommen des ersten FC Kaiserslautern

0: am SV Waldhof Mannheim überschattet. Polizei und berittene Polizisten mussten eingreifen, zeitweise droht ein Spielabbruch. Kaiserslautern gewann schließlich 1:0 nach Verlängerung. Die weiteren Ergebnisse: SC St. Tönis, Eintracht Frankfurt 0:11 und Preußen Münster, Karlsruher SC 1:2.
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1: Ich bin David Riemer. Die strengen gesetzlichen Vorgaben zum Füllstand der deutschen Gasspeicher sind aus Sicht der Bundesnetzagentur überholt. Sie hätten sich zwar bewährt in der Krise nach dem russischen Einmarsch in die Ukraine, aber inzwischen drohten die Fehlanreize zu überwiegen, sagte Behördenchef Müller der Zeit. Die Gasspeicher sind im Moment so gering gefüllt wie noch nie seit Beginn der Aufzeichnungen 2011. Wirtschaftsverbände und Vertreter namhafter bayerischer und baden-württembergischer Unternehmen haben sich in einem Brandbrief an Bundeskanzler Merz gewandt. Sie fordern schnelle Sozialreformen in Deutschland. Die hohen Energiekosten, der internationale Wettbewerb und ein in sich wandelndes wirtschaftliches Umfeld würden viele Betriebe spürbar belasten, steht in dem Schreiben.
2: Die Unterzeichner des Briefs fordern unter anderem, dass der Anteil der Sozialbeiträge an den Arbeitskosten gesenkt wird. Die Arbeitskosten in Deutschland müssten wieder auf ein Niveau gebracht werden, das international wettbewerbsfähig ist. Insgesamt 17 Unterschriften hat der Brief. Besonders stark vertreten ist hier die Autobranche mit Unternehmen wie Audi, BMW oder Porsche. Fiona Reinhardt, Nachrichtenredaktion.
1: Die Ausgaben für Sozialhilfe sind im vergangenen Jahr um rund 6% gestiegen. Insgesamt zahlten die Sozialhilfeträger 21,5 Milliarden Euro aus. Das teilte das Statistische Bundesamt mit.
3: Gestiegen sind vor allem die Kosten für die Pflege. Rund 6 Milliarden Euro wurden für die sogenannte Hilfe zur Pflege locker gemacht. Der größte Anteil an den Gesamtausgaben, der geht allerdings an eine andere Gruppe. An Menschen, die Hilfe bei der Erwerbsminderung bekommen und vor allem an diejenigen, die mit der gesetzlichen Rente nicht über die Runden kommen. Und die Bundesregierung, die will mit ihrem Reform